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1: Um 3 Uhr mit Olaf Knapp. Ein Erdbeben der Stärke 7,4 hat den Westen Kolumbiens erschüttert. Dabei sind nach aktuellen Informationen mehr als 110 Menschen getötet und viele weitere verletzt worden. Aus Mexiko-Stadt Christina Fee Möbus.
2: Vor allem viele Städte im Süden und im Westen Kolumbiens sind betroffen. Besonders hart getroffen hat es den Ort Pereira. Das ist etwa 65 Kilometer Luftlinie vom Epizentrum des Erdbebens entfernt. Eine 500.000 Menschen lebt dort. Und nach Angaben des lokalen Bürgermeisters sind allein in Pereira mindestens 40 Menschen ums Leben gekommen. Viele Tote werden auch vermeldet rund um die Großstadt Cali im Süden Kolumbiens. In Teilen der betroffenen Gebiete ist auch die Internet- und Stromversorgung zusammengebrochen.
1: Inzwischen haben mehrere Länder ihre Unterstützung zugesagt, darunter die USA und Mexiko, aber auch Venezuela, wo es erst Ende Juni ein verheerendes Erdbeben mit tausenden Toten gegeben hat. Die Ukraine meldet neue russische Raketenangriffe auf Kiew und andere Großstädte. Wie der Militärgouverneur von Saporischschja mitteilte, sind allein dort mindestens 5 Menschen getötet und weitere 20 verletzt worden. Demnach hat die russische Luftwaffe unter anderem Industrieanlagen angegriffen. Aus Kiew wurde zunächst ein Verletzter gemeldet. Bürgermeister Vitali Klitschko schrieb auf Telegram, die Stadt stehe unter Beschuss, die Menschen sollten in den Schutzräumen bleiben. Immer mehr Bundesländer setzen das Sonntagsfahrverbot für Lastwagen aus. Jetzt haben auch Mecklenburg-Vorpommern, Bayern und Baden-Württemberg bekannt gegeben, dass in ihren Bundesländern Lkw vorerst an Sonn- und Feiertagen fahren dürfen. Grund sind die niedrigen Wasserstände in den Flüssen, die für den Warentransport wichtig sind. Zuvor hatten schon 4 andere Bundesländer das Sonntagsfahrverbot für Lastwagen vorerst aufgehoben, darunter Niedersachsen und Nordrhein-Westfalen. Die deutschen Leichtathletinnen und Leichtathleten sind gut in die Europameisterschaften in Großbritannien gestartet. Das Team hat am ersten Tag 2 Medaillen geholt. Aus Birmingham Jens-Jörg Rieck.
3: Tränen nach dem größten Erfolg seiner Karriere für Florian Brem. Der Bayer holt Silber über die 5000 Meter. Bislang ist er 2-mal deutscher Meister gewesen. Jetzt sein größter Erfolg hinter Jakob Ingebrigtsen, dem Titelverteidiger und großen Favoriten in dieser Entscheidung. Die zweite deutsche Medaille, die holte Yemisi Mabry. Im Kugelstoßen wurde sie Bronzemedaillengewinnerin, wie schon bei den letzten Europameisterschaften, hinter den beiden Niederländerinnen Jessica Skilder und Jorinde van Klinken.
1: Das Wetter in Deutschland. Am Tage ist es oft heiter, im Norden zeitweise dichtere Wolken, im Süden einzelne Schauer oder Gewitter. Höchstwerte 18 Grad in Nordfriesland bis 34 Grad am Oberrhein. Morgen dann freundlich an den Alpen, Gewitter bis 36 Grad. Es ist 3.03 Uhr.
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1: 1764 siegten die Engländer über schottische Stuart-Anhänger in der Schlacht von Culloden-Morn. Im Kampf stirbt ein schottischer Adeliger und als seine heimliche Geliebte dies erfährt, stürzt sie sich nachts in die Sturmflut und ertrinkt. Und immer wenn eine Sturmflut herrscht, dürfen sich ihre Schatten hoch oben im alten Schloss

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1: Um 4 Uhr mit Olaf Knapp. Der Westen Kolumbiens ist von einem schweren Erdbeben erschüttert worden. Mehr als 110 Menschen kamen nach aktuellen Angaben der Behörden ums Leben. Die Zahl der Opfer könnte aber noch steigen. Aus der Nachrichtenredaktion Christoph Johansen.
2: Das Beben der Stärke 7,4 ereignete sich am frühen Morgen Ortszeit um kurz nach 7:30. Menschen liefen in Panik aus ihren Häusern, um sich in Sicherheit zu bringen. Bilder von vor Ort zeigen eingestürzte Gebäude, Trümmerhaufen und den umgeknickten Turm einer Kathedrale. Noch immer suchen Einwohner und Einsatzkräfte in den Trümmern nach Überlebenden und Opfern. Zum Teil fielen die Mobilfunknetze und die Stromversorgung aus. Es ist das stärkste Erdbeben in Kolumbien seit mindestens 10 Jahren. Betroffen ist vor allem der mittlere Westen zwischen Cali und Medellin.
1: Inzwischen haben mehrere Länder ihre Unterstützung zugesagt, darunter die USA und Mexiko, aber auch Venezuela, wo es erst Ende Juni ein verheerendes Erdbeben mit tausenden Toten gegeben hatte. Die Ukraine meldet neue russische Raketenangriffe auf Kiew und andere Großstädte. Wie der Militärgouverneur von Saporischschja mitteilte, sind allein dort mindestens 5 Menschen getötet und weitere 20 verletzt worden. Demnach hat die russische Luftwaffe unter anderem Industrieanlagen angegriffen. Aus Kiew wurde zunächst ein Verletzter gemeldet. Bürgermeister Vitali Klitschko schrieb auf Telegram, die Stadt stehe unter Beschuss. Die Menschen sollten in den Schutzräumen bleiben. Immer mehr Bundesländer setzen das Sonntagsfahrverbot für Lastwagen aus. Jetzt haben auch Mecklenburg-Vorpommern, Bayern und Baden-Württemberg bekannt gegeben, dass in ihren Bundesländern Lkw vorerst an Sonn- und Feiertagen fahren dürfen. Grund sind die niedrigen Wasserstände in den Flüssen, die für den Warentransport wichtig sind. Zuvor hatten schon 4 andere Bundesländer das Sonntagsfahrverbot für Lastwagen vorerst aufgehoben, darunter Niedersachsen und Nordrhein-Westfalen. Die deutschen Leichtathletinnen und Leichtathleten sind gut in die Europameisterschaften in Großbritannien gestartet. Das Team hat am ersten Tag 2 Medaillen geholt. Aus Birmingham Jens-Jörg Rieck.
3: Tränen nach dem größten Erfolg seiner Karriere für Florian Brem. Der Bayer holt Silber über die 5000 Meter. Bislang ist er 2-mal deutscher Meister gewesen. Jetzt sein größter Erfolg hinter Jakob Ingebrigtsen, dem Titelverteidiger und großen Favoriten in dieser Entscheidung. Die 2. deutsche Medaille, die holte Yemisi Mabry. Im Kugelstoßen wurde sie Bronzemedaillengewinnerin, wie schon bei den letzten Europameisterschaften, hinter den beiden Niederländerinnen Jessica Skilder und Jorinde van Klinken.
1: Das Wetter in Deutschland. Am Tage oft heiter, im Norden zeitweise dichtere Wolken, im Süden einzelne Schauer oder Gewitter, 18 Grad in Nordfriesland bis 34 Grad am Oberrhein. Und morgen am Mittwoch freundlich an den Alpen ein paar Gewitter, 19 bis 36 Grad. Es ist 4.03 Uhr.
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1: Um 5 Uhr mit Olaf Knapp. Der Westen Kolumbiens ist von einem schweren Erdbeben erschüttert worden. Dabei kamen mehr als 110 Menschen ums Leben. 2000 Menschen werden vermisst. Aus der Nachrichtenredaktion Peter Behrendt.
2: Aufnahmen aus Pereira, Cali und anderen Städten zeigen Trümmerberge und eingestürzte Häuser. Überall suchen Helfer nach Überlebenden, die unter den Trümmern eingeschlossen sind. Der gerade erst vereidigte Präsident de la Espriella rief den Notstand aus und übernahm es, die Krisenhilfe zu koordinieren. Mehrere Flughäfen in der Region setzten den Betrieb aus. Nach Angaben der amerikanischen Erdbebenwarte erreichten die Erdstöße eine Stärke von 7,4. Am schwersten ist der mittlere Westen Kolumbiens betroffen. Die Erschütterungen waren aber auch in den Nachbarstaaten Ecuador und Panama zu spüren.
1: Die Ukraine meldet neue russische Raketenangriffe auf Kiew und andere Großstädte. Wie der Militärgouverneur von Saporischschja mitteilte, sind allein dort mindestens 5 Menschen getötet und weitere 20 verletzt worden. Demnach hat die russische Luftwaffe unter anderem Industrieanlagen angegriffen. Aus Kiew wurde zunächst ein Verletzter gemeldet. Bürgermeister Vitali Klitschko schrieb auf Telegram, die Stadt stehe unter Beschuss. Die Menschen sollten in den Schutzräumen bleiben. Passagiere der Lufthansa müssen vorerst keine weiteren Streiks der Piloten befürchten. Wie die Gewerkschaft Vereinigung Cockpit mitteilte, hat sie sich mit dem Unternehmen auf ein Schlichtungsverfahren geeinigt. Dabei geht es um offene Tariffragen bei den Gesellschaften Lufthansa, Lufthansa Cargo und Eurowings. Die Gewerkschaft hat die Lufthansa-Piloten im laufenden Jahr schon an 7 Tagen zum Streik aufgerufen. Hunderte Flüge fielen aus. Das Unternehmen bezifferte die Kosten auf etwa 150 Millionen Euro. Bei den Leichtathletik-Europameisterschaften in Birmingham hat es die ersten Medaillen für das deutsche Team gegeben. Kugelstoßerin Yemisi Mabri gewann Bronze. Für die größte Überraschung sorgte aber Florian Brem. Aus Köln Irina Gneb.
3: In einem spektakulären Rennen über die 5000 Meter lief Florian Brem den Endspurt seines Lebens. Auf der Zielgeraden musste er sich nur dem norwegischen Superstar und Titelverteidiger Jakob Ingebrigtsen geschlagen geben. EM Silber ist für Brem der größte Erfolg seiner Karriere. Zuvor hatte Yemisi Mabry im Kugelstoßfinale die erste Medaille für das deutsche Team geholt. Mit einer Weite von 19,50 Meter wurde die Olympiasiegerin Dritter. Der Sieg ging an Topfavoritin Jessica Srilda aus den Niederlanden vor ihrer Landsfrau Jorinde van Klinken.
1: Das waren die Nachrichten. Das Wetter in Deutschland: am Tage oft heiter, im Norden zeitweise dichtere Wolken, im Süden einzelne Schauer oder Gewitter, 18 Grad in Nordfriesland bis 34 Grad am Oberrhein. Morgen dann freundlich, an den Alpen ein paar Gewitter, 19 bis maximal 36 Grad. Es ist 5.03 Uhr.
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1: 6 Uhr. Feuerwehr kämpft gegen Waldbrand bei Rodenbach. Lufthansa und Piloten einigen sich auf Schlichtung. Kolumbien ruft nach Erdbeben-Notstand aus. Das Wetter sonnig und trocken, 22 bis 31 Grad. Die Nachrichten mit Dagmar Nuhn. Guten Morgen. Der Waldbrand bei Rodenbach im Main-Kinzig-Kreis beschäftigt weiter die Feuerwehr. Gestern Mittag hatte es gleich an mehreren Stellen angefangen zu brennen. HR-Reporter Marcel Ronge.
2: Hunderte Einsatzkräfte waren zeitweise vor Ort, unterstützt von 3 Polizeihubschraubern, die immer wieder Löschwasser aus umliegenden Teichen geschöpft haben. Die Rauchsäule war noch kilometerweit bis nach Frankfurt zu sehen. Die Brandursache ist noch unklar. Weil es aber mehrere Brandstellen gab, schließt die Polizei Brandstiftung ausdrücklich nicht aus und ermittelt. Wie groß die betroffene Waldfläche und der entstandene Schaden sind, lässt sich bislang nicht genau abschätzen. Es sind aber mit Sicherheit mehrere Hektar.
1: Passagiere der Lufthansa müssen vorerst keine weiteren Pilotenstreiks befürchten. Denn im laufenden Tarifkonflikt hat sich die Gewerkschaft Cockpit mit der Fluggesellschaft auf eine Schlichtung geeinigt. HR-Reporter Andreas Gerlach.
3: Die Schlichtung betrifft nicht nur Lufthansa selbst, sondern auch die Töchter Lufthansa Cargo, Lufthansa Cityline und Eurowings. Offiziell geht es um Regelungen der Altersversorgung und der Bezahlung. Kritisiert wird von Cockpit aber auch die Strategie des Vorstands, Flugzeuge und die Crews in Töchter mit niedrigerer Bezahlung zu verlagern. Deshalb hat es in diesem Jahr schon 7 Tage lang Streiks der Piloten gegeben. Viele Flüge fielen aus, auch während des Festakts zum 100. Jahrestag der Gründung der ersten Lufthansa.
1: Nach dem schweren Erdbeben in Kolumbien ist das ganze Ausmaß der Katastrophe noch unklar. Die Behörden sprechen bisher von mindestens 111 Toten und mehr als 2000 Verletzten. ARD-Korrespondentin Christina Möbus.
4: Besonders betroffen sind die Regionen Chocó und Valle del Cauca im Süden und Westen des Landes. In der südkolumbianischen Großstadt Cali suchen Rettungskräfte und Freiwillige teils mit bloßen Händen Verletzte aus den Trümmern zu bergen. Auch eine Kinder- und Neugeborenenstation eines Krankenhauses ist dort eingestürzt. Die Regierung hat den nationalen Katastrophenzustand ausgerufen und Soldaten in das Gebiet entsandt. Diverse Länder haben indessen bereits Unterstützung angeboten, unter anderem die Europäische Union, Mexiko und die USA.
1: Die Ukraine meldet neue russische Angriffe mit ballistischen Raketen. Dabei sind nach Angaben der Behörden allein in der Stadt Saporischschja mindestens 5 Menschen getötet worden. Ziel der Angriffe seien unter anderem Industrieanlagen gewesen. Auch in der Hauptstadt Kiew gab es Explosionen. Der ukrainischen Armee fehlt es zurzeit an Munition, um solche Angriffe abzuwehren. Bei der Leichtathletik-EM in Birmingham hat es die ersten Medaillen für das deutsche Team gegeben. Beim 5000-Meter-Lauf der Männer hat Florian Brem gestern Abend Silber geholt. Davor hatte sich Kugelstoßerin Yemisi Mabry Bronze gesichert. Und das passiert heute noch. Am Landgericht Darmstadt beginnt der Prozess gegen einen Autofahrer, der letztes Jahr einen Unfall mit 3 Todesopfern verursacht haben soll. Laut Anklage war er mit 140 Kilometern pro Stunde durch die Stadt gerast. Und Schulstart für die Erstklässler. In Hessen sind es in diesem Jahr 58.400 Kinder, laut Kultusministerium 400 mehr als im vergangenen Jahr. Das waren die Nachrichten.
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5: Ja, wir kennen das schon. Auch heute viel Sonne, kaum Wolken und trocken. Dazu mal ganz angenehm von den Temperaturen. 22 bis 31 Grad werden es heute. Wobei wir die 30 nur ganz im Süden von Hessen knacken. Und morgen wird es schon wieder wärmer und es geht trocken weiter. Ansonsten ist nichts.
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5: Vorsicht auf der A5 Frankfurt Richtung Darmstadt. Am Frankfurter Kreuz auf der Verbindung zur A3 liegen Gegenstände auf der Fahrbahn. Dort bitte aufpassen.
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5: Na dann mal aufgestanden und mitgemacht. Das ist der Dienstagmorgen, der da ruft. Okay, vielleicht sind es auch nur die Beatles.

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Tom Astor gibt uns schon mal die nötige Power für den Dienstagmorgen in HR4 um 6:09. Und wir setzen da jetzt noch einen oben drauf und zünden mal die aus dem Schlafzimmer in die Küche Tanzstufe mit dieser mitreißenden Euphorie von Marianne Rosenberg. Ich bin wie du.

0: Eine aktuelle Meldung aus dem HR4-Verkehrszentrum. Vorsicht auf der A661 Oberursel Richtung Egelsbach. Am Preungesheimer Dreieck auf der Verbindung zur B3 sind Personen auf der Fahrbahn unterwegs. Dort bitte entsprechend aufpassen. Es hat schon wieder gebrannt in Hessen. Ich weiß, es ist kein schönes Thema, aber gestern war es besonders schlimm. Vor allem zwischen Ober- und Niederrodenbach im Main-Kinzig-Kreis. Bis Frankfurt hat man die Rauchsäule gesehen. Und so furchtbar diese ganzen Brände in diesem Sommer auch sind, sie zeigen auch, wir Hessen können zusammenhalten, wenn es drauf ankommt. Der Rodenbacher Bürgermeister Klaus Schäner war davon gestern wirklich berührt und richtig happy.
1: Ja, Tankstelle hat angeboten, jeder Feuerwehrmann, der einen Kaffee benötigt, soll einmal vorbeikommen, kriegt einen Kaffee mit auf den Weg und kann sich dafür sorgen. Funke, unser Einzelhändler, hat einen Schwung Getränke schon raus und hat gesagt, hier, ich habe noch welche im Hof stehen, einfach abholen. Einfach Wahnsinn, sensationell, schön. Und macht natürlich einen Bürgermeister auch sehr stolz.
0: Ja, und wie es heute Morgen im Wald bei Rodenbach aussieht, wollen wir natürlich auch wissen. In einer Stunde schalten wir zu unserem Reporter vor Ort.

Hier ist ja richtig was los heute Morgen in HR4. Die Spider-Murphy-Gang mit ihrem Skandal um Rosi. Der Skandal im Sperrbezirk. Und jetzt müssen wir mal durchatmen. Das geht doch ganz wunderbar mit den Bee Gees. Um 6 vor halb 7 mittlerweile.

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3: Es ist jetzt 6:30.
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4: Sie sind leise, kraftvoll und stehen ihren Dieselgeschwistern in nichts nach. Die Rhön-Energie als Betreiber des öffentlichen Busverkehrs in der Region hat 6 neue Elektrobusse in Betrieb genommen. Damit wächst die Flotte des Unternehmens auf insgesamt 13 Stück an. Die neuen Busse des Herstellers MAN bieten 30 Sitz- und 49 Stehplätze. Auf dem Dach befinden sich die Batteriemodule. Die Reichweite der Busse beträgt jeweils rund 320 Kilometer. Bei der Rhön-Energie lobt man die Busse wegen ihrer Klimafreundlichkeit und eben dem leisen Betrieb. Das Unternehmen hat 17 weitere Busse bestellt. Rainer Battefeld, Studio Fulda.
5: Geldsegen für Ronshausen. Die Gemeinde bekommt 320.000 Euro vom Land. Das teilt der Landkreis Hersfeld-Rotenburg mit. Demnach kommt das Geld aus dem hessischen Dorfentwicklungsprogramm. Ronshausen will damit ein großes Projekt rund um das Haus des Gastes umsetzen. Auf einer rund 3.000 Quadratmeter großen Fläche sollen unter anderem ein kleiner asphaltierter Bühnenbereich mit Stromanschluss, ein Aufenthaltsbereich für alle Generationen und eine Buhlfläche entstehen. Künftig könnten dort dann etwa kleinere Feste und Konzerte ausgerichtet werden. Im Aufenthaltsbereich soll es neue Sitz- und Ruhemöglichkeiten sowie ein Spielgerät geben. Nach Einschätzung der Gemeinde könnte das Areal bis Ende 2027 fertig sein. Paul Mosbacher, Ronshausen.
0: 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Unser Wetter in Osthessen.
6: Sonne, kaum Wolken und dazu weiterhin trocken. Immerhin, die Hitze macht mal eine kurze Pause heute. Mehr von Martin Gutt.
7: Das Ganze wird hier in Osthessen heute mal einfach nur warm statt heiß. Die Luft ist erträglicher als bisher. Sie kommt derzeit von der Nordsee zu uns, ist dabei weiter trocken und so hat auch die Sonne weiterhin freie Bahn. Egal ob in Fulda, in Bad Hersfeld oder aber im Vogelsberg, Sonne und blauen Himmel gibt es ohne irgendwelche Wolken bis zum Abend. Und mit Nachmittagswerten von 21 bis 27 Grad ist es einfach nur hochsommerlich warm.
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6: Vorsicht bitte auf der A661 Oberursel Richtung Egelsbach. Am Preungesheimer Dreieck auf der Verbindung zur B3 sind noch immer Personen auf der Fahrbahn unterwegs. A45 Gießen-Dortmund zwischen Wetzlarer Kreuz und Ehringshausen ist die Fahrbahn in beiden Richtungen wegen Instandsetzungsarbeiten auf einen Fahrstreifen verengt. Dadurch in Richtung Gießen 2 Kilometer stockender Verkehr im Moment. Dort muss nach einem LKW-Brand die Fahrbahn repariert werden.
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6: Schönen guten Morgen. Ja, manche Menschen brauchen morgens keinen Wecker. Die sind einfach immer früh auf, ganz egal, was für ein Wochentag ist. Peggy March ist da auch so.
8: So leid es mir tut, ich bin ein Frühaufsteher. Ja, ich kann nicht später als 7 Uhr. Ich liege da und schaue den Himmel an oder den Dach an. Ich hätte so gern später geschlafen. Das geht nicht. Nee, ich bin ein Frühaufsteher.
6: Na, wenn Peggy March eben schon so früh aufsteht, dann kann sie auch gleich für uns singen, ne?
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Da kommt gerade eine wichtige Meldung aus dem HR4-Verkehrszentrum. Vorsicht auf der A66 Frankfurt-Wiesbaden. Zwischen Frankfurt-Miquelallee und dem Nordwestkreuz Frankfurt kommt Ihnen ein Fahrzeug entgegen. Bitte in beiden Richtungen äußerst vorsichtig fahren und nicht überholen auf der A66 Frankfurt-Wiesbaden. Zwischen Miquelallee und dem Nordwestkreuz Frankfurt kommt Ihnen ein Fahrzeug entgegen. Wir sagen sofort Bescheid, wenn die Gefahr vorüber ist.

0: Hier ist HR4 um gleich 19 vor 7. Also, ich schwimme ja auch gern mal ein paar Bahnen im Freibad. Das ist aber absolut nichts gegen das, was Natalie Pohl macht. Die Frau aus Marburg ist schon durch den Ärmelkanal geschwommen, hat Ibiza umrundet und heute früh ist sie in den Main gesprungen, gerade eben um 6.05 Uhr am Hohlbeinsteg. Und von da schwimmt sie durch den Rhein bis nach Köln. Das alles für den guten Zweck. Ja, Natalie sammelt damit Spenden für den Schwimmunterricht für die Allerjüngsten im Kindergarten.
1: Somit haben die Kinder in der Kita-Zeit schon die Chance, schwimmen zu lernen, was natürlich super ist. Zum einen, ja, dass sie sich dann eben auch trauen, in dem eigentlichen Schwimmunterricht in der Schule mitzumachen. Und es ist natürlich einfach super wichtig, dass jedes Kind schwimmen lernt. Deswegen da setze ich mich

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1: Die A7 nördlich von Kassel ist wieder frei. Die Autobahn war lange Zeit vollgesperrt, weil bei einer Hahnmünden ein Waldstück gebrannt hat. Katja Metz aus dem HFI-Team hat die Infos für uns.
2: Der Rauch war Richtung A7 gezogen und hat den Autofahrern die Sicht vernebelt, sodass es einfach zu gefährlich war, weiterzufahren. Über 12 Stunden hat die Sperrung der A7 gedauert, die anfangs nur in eine, dann lange Zeit in beide Richtungen von der Autobahn zugemacht worden war. Erst seit den frühen Morgenstunden ist die Strecke wieder komplett frei.
1: Aktuell brennt es immer noch im Main-Kinzig-Kreis im Wald bei Rodenbach. Wir schalten um 20 nach 7 zu unserem HR4-Reporter. Ein riesiges rot-blaues Netz schwebt über der Konstablerwache in Frankfurt. Das ist Kunst und die Kunst wird ab heute noch kunstvoller.
2: Das Netz wird heute offiziell eingeweiht und ist dann nachts beleuchtet. Es soll die Kunst die einladender machen, die Aufenthaltsqualität erhöhen, wie es auf Amtsdeutsch heißt.
1: War aber nicht ganz billig, die Qualität, ne?
2: Nicht so wirklich. 2,3 Millionen Euro hat das Netz einer Künstlerin aus den USA gekostet. Ja, an dem Preis, ne, dass man so viel Geld ausgegeben hat, gibt es durchaus Kritik. Das Frankfurter Kulturdezernat hat es in Auftrag gegeben. Frankfurt ist dieses Jahr ja Weltdesign-Hauptstadt. Das Netz soll dann aber auch als Wahrzeichen im Zentrum der Stadt bleiben.
1: In Hessen sind über 58.000 Kinder gerade sehr aufgeregt. So viele Mädchen und Jungen werden heute nämlich eingeschult.
2: Endlich zu den großen Kindern gehören, die in die Schule gehen. Die Schultüte plündern dürfen, schreiben und rechnen lernen. Das ist super. Auf geht's, liebe Idötzchen.
1: Ja, wir von HR4 wünschen einen tollen Start und auch allen Eltern und den stolzen Omas und Opas wünschen wir einen tollen Tag heute.
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Ich habe gute Nachrichten aus dem HFI-Verkehrszentrum. Die Entwarnung für die A66 Frankfurt-Wiesbaden. Zwischen Hansaallee und Ludwig-Landmann-Straße besteht die Gefahr durch ein entgegenkommendes Fahrzeug nicht mehr. Sie haben freie Fahrt auf der A66.

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6: 7 Uhr. Feuerwehr kämpft gegen Waldbrand bei Rodenbach. Lufthansa und Piloten einigen sich auf Schlichtung. Kolumbien ruft nach Erdbeben-Notstand aus. Das Wetter sonnig und trocken, 22 bis 31 Grad. Die Nachrichten mit Dagmar Nuhn. Guten Morgen. Im Main-Kinzig-Kreis kämpft die Feuerwehr weiter gegen den großen Waldbrand bei Rodenbach. Wie ein Sprecher mitteilte, haben Einsatzkräfte die ganze Nacht Brandwache gehalten und immer wieder Glutnester gelöscht. HR-Reporter Tobias Weiler-Mattes.
7: Hauptaufgabe der Einsatzkräfte sei es, Glutnester zu bekämpfen. Sobald es heller wird, könnten auch wieder Drohnen über den Wald fliegen. Gestern Mittag hatte es gleich an mehreren Stellen gebrannt, auf einer Fläche von mehreren 10.000 Quadratmetern. Wegen des hohen Wasserbedarfs sind Anwohnerinnen und Anwohner aufgerufen, Wasser zu sparen. Auch auf Duschen und Baden sollte verzichtet werden. Das gilt für die Gemeinden Bruchköbel, Freigericht Somborn, Hasselroth und Rodenbach.
6: Bei der Lufthansa wird es vorerst keine weiteren Pilotenstreiks geben. Die Gewerkschaft Vereinigung Cockpit gab bekannt, man habe sich mit dem Unternehmen auf ein Schlichtungsverfahren geeinigt. Dabei geht es um offene Tariffragen bei den Airlines Lufthansa, Lufthansa Cargo, Cityline und Eurowings. Der Konzern hat die geplante Schlichtung bestätigt, aber keine Details genannt. Nach dem schweren Erdbeben in Kolumbien ist das ganze Ausmaß der Katastrophe noch unklar. Die Behörden sprechen bisher von mindestens 111 Toten und mehr als 2000 Verletzten. ARD-Korrespondentin Christina Möbus.
8: Besonders betroffen sind die Regionen Chocó und Valle del Cauca im Süden und Westen des Landes. In der südkolumbianischen Großstadt Cali suchen Rettungskräfte und Freiwillige teils mit bloßen Händen Verletzte aus den Trümmern zu bergen. Auch eine Kinder- und Neugeborenenstation eines Krankenhauses ist dort eingestürzt. Die Regierung hat den nationalen Katastrophenzustand ausgerufen und Soldaten in das Gebiet entsandt. Diverse Länder haben indessen bereits Unterstützung angeboten, unter anderem die Europäische Union, Mexiko und die USA.
6: Einschulungen Hessen. Rund 58.400 Jungen und Mädchen kommen heute in die Schule. Für sie gilt auch erstmals ein Rechtsanspruch auf Ganztagsbetreuung. Das Kultusministerium geht davon aus, dass alle Erstklässler einen Betreuungsplatz bekommen, wenn die Eltern das möchten. Bis 2029 soll der Rechtsanspruch schrittweise auf alle Grundschuljahrgänge ausgeweitet werden. Bei der Leichtathletik-EM in Birmingham hat es gestern Abend die ersten Medaillen für Deutschland gegeben. Aus dem ARD-EM-Team Claudia Hogestrat.
9: Die Silbermedaille über die 5000 Meter hat sogar Florian Brem selbst total fassungslos gemacht. Er stand dann da mit der deutschen Fahne um die Schultern und hat geweint. Es sei nie sein Ziel gewesen, Vize-Europameister zu werden, hat er gesagt. Aber geträumt hat er von solchen Erfolgen schon. Die Medaille von Yemisi Mabry, die er unter ihrem Mädchennamen Ogunleye schon Olympiagold gewonnen hat, war natürlich erwartbarer, aber ein Selbstläufer war das auch nicht, denn die Kugelstoßkonkurrenz, die ist extrem stark.
6: Außerdem hat bei der Schwimm-EM in Paris die deutsche Männerstaffel über 4x200 Meter Freistil Bronze geholt. Und das steht heute noch an. Die Jury des Deutschen Buchpreises gibt in Frankfurt ihre Longlist bekannt. Das sind die 20 Romane, die für den Preis in Frage kommen. Und die Ausnahmesportlerin Nathalie Pohl ist vorhin in Frankfurt in den Main gesprungen und schwimmt jetzt nach Köln. Sie sammelt Spenden, damit mehr Kinder schwimmen lernen. Das waren die Nachrichten.
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10: Heute gibt es die 30 Grad mal nur ganz im Süden von Hessen. Und damit ist das heute, so verrückt es klingt, der kühlste Tag der Woche. Die Einzelheiten hat Martin Gut.
11: Die Wärme kommt hier in Osthessen heute mal gemütlicher ums Eck. Nicht so geballt und massiv wie sonst, sondern sanfter mit Höchstwerten nachher von 21 Grad in der Hochrhön und 27 rund um Fulda. Die Luft kommt von Norden zu uns und weil sie weiter knochentrocken ist, scheint dazu eben auch die Sonne von früh bis spät. Das tut sie übrigens auch morgen am Mittwoch. Nur eben mit dem Unterschied, mit bis zu 30 Grad wird es dann schon wieder deutlich wärmer.
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10: Nochmal die Entwarnung für die A66 Frankfurt-Wiesbaden. Zwischen Hansa-Allee und Ludwig-Landmann-Straße besteht die Gefahr durch ein entgegenkommendes Fahrzeug nicht mehr. Und eine Meldung von der A45 Dortmund-Gießen. Zwischen Iringshausen und Wetzlarer Kreuz ist in beiden Richtungen wegen Reparaturarbeiten nach einem LKW-Brand nur ein Fahrstreifen frei. Dadurch in Richtung Gießen 4 Kilometer Stau und in Richtung Dortmund 2 Kilometer Stau. Und da haben sich gerade noch Meldungen dazu gemogelt. Die B49 Limburg Richtung Gießen zwischen Oberbiel und Wetzlar-Dahlheim 2 Kilometer stockender Verkehr. Und Darmstadt im Bereich Ahelgen kann es aktuell wegen eines Brandes zu Geruchsbelästigungen kommen. Schließen Sie bitte Fenster und Türen und schalten Sie Lüftungs- und Klimaanlagen ab.
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10: Frohes Aufstehen und herzlich willkommen im schönsten Dienstag der Woche. Einen schöneren Dienstag wird es diese Woche nicht mehr geben. So viel ist schon mal sicher. Brunner und Brunner haben uns in den 90ern Versprechen auf die Lippen gelegt, was wir alle mitsingen können. Es fühlt sich sofort vertraut an, wenn wir bis in alle Ewigkeit singen.
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0: Zeltheringe einpacken war gestern. Heute schläft man auf dem Fahrrad. Ja, bei der HR-Radtour durch Nordhessen gab es einiges zu sehen. Unser HR4-Reporter Rainer Janke hat ganz viele Fahrradbegeisterte getroffen und vor allem auch gut zugehört. Er hat Menschen getroffen, die das Abenteuer lieben. Wie Jens Vogel, der sein Bett im Fahrradwohnanhänger einfach hinter sich herzieht.
1: HR4 bei der HR-Radtour. Und jetzt ist Jens Vogel bei mir, hat heute mit Bravour die Etappe über den Herkules und all die ganzen Höhen hier geschafft in Nordhessen. Das ist aber auch kein Problem, weil der Jens ist in Sachen Radfahren Profi, ist schon ganz andere Strecken gefahren. Was war denn die weiteste Strecke?
2: Bis Travemünde mit dem Fahrradwohnanhänger, so 2,10 Meter lang, 1 Meter breit und 1,40 Meter hoch, 100 Kilo über 1000 Kilometer gezogen.
1: Habe ich das richtig verstanden, mit einem Wohnanhänger?
2: Wohnanhänger, Fahrradwohnanhänger.
1: Also ein Holländer auf Räder.
2: Genau, wenn man so sagen will.
1: Selber gebaut, diesen Wohnanhänger?
2: Ja, hab da irgendwann einmal so die Ideen bekommen und wollte dann auch das grüne Band fahren. Und bin dann dementsprechend auf die Idee gekommen, so ein Teil selbst zu bauen. Und dann bin ich da losgefahren.
1: Und wenn Sie nicht mehr wollten, haben Sie nicht an den Straßenrand gestellt oder mussten Sie auf den Campingplatz gehen?
2: Ich war auch, wenn ich alle jeden zweiten Tag mal duschen wollte, bin ich auch auf den Campingplatz gefahren, damit ich auch alle zwei Tage mal ein bisschen Wasser abgekriegt habe.
1: Was reitet einen Menschen von Ulrich Stein in Vogelsberg aus, nach Travemünde zu fahren?
2: Was das Auto? Einfach die Freiheit. Man plant zwar 60 Kilometer zu fahren, aber so weit wie man kommt, fährt man. Wenn es schön ist, bleibt man. Und wenn nicht, fährt man den nächsten Tag mal 70 Kilometer. Das ist einfach nur schön.
1: Gibt's denn schon neue Ziele?
2: Nee, momentan nicht. Vielleicht mal Bodensee, vielleicht.
1: Erstmal weiterhin alles Gute und dann viel Spaß mit dem Wohnanhänger. Jens Vogel aus Ulrich Stein im Hohen Vogelsberg, da wo die Windräder stehen. Dankeschön und dann viel Spaß weiterhin.
2: Gleichfalls, danke.
0: Rainer hat noch jede Menge andere Menschen getroffen und ihnen gut zugehört. Und was sie ihm alles erzählt haben bei der HR-Radtour, das gibt's diese Woche noch bei uns in HR4 zu hören.
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0: Hier ist HR4 um 20 nach 7. Den Waldbrand bei Rodenbach im Main-Kinzig-Kreis hat man gestern bis ins 20 Kilometer entfernte Gelnhausen gerochen. Den Rauch hat man sogar noch in Frankfurt gesehen. Unser HR4-Reporter Marcel Ronge war gestern vor Ort und ist auch jetzt wieder in Rodenbach. Steht am eingerichteten Feuerwehrstützpunkt am Festplatz. Marcel, bring uns doch zunächst nochmal auf den aktuellen Stand, was die Waldbrände angeht.
1: Also die gute Nachricht ist, die Flammen sind gelöscht, aber der Feuerwehreinsatz wirklich noch lange nicht beendet. Da müssen noch Glutnester immer wieder gelöscht werden, da wird Brandwache gehalten auf mehreren Hektar Fläche. Also es ist wirklich ein sehr großes Gebiet, tief im Wald, was gebrannt hat. Und der Bürgermeister sagt mir gerade eben, dass der Einsatz wahrscheinlich sogar bis morgen noch dauern könnte. Das kann man jetzt noch nicht ganz abschätzen, aber es dauert wirklich noch sehr lange. Und der Hinweis nochmal bitte, die Wege zum Wald freizuhalten. Da sind immer mal Leute, die wollen gucken, wollen wissen, was los ist. Aber die Feuerwehr fährt hier wirklich noch einen Großeinsatz, ist ständig am Pendeln zwischen Stützpunkt und Waldbrand, um wirklich auch immer für die Kräfte Nachschub zu sorgen.
0: Jetzt hat der örtliche Wasserversorger die Menschen aufgerufen, Wasser zu sparen, weil jeder Tropfen für die Löscharbeiten benötigt wird. Aber es geht ja nicht nur um Planschbecken und Rasensprengen. Die Menschen sollen möglichst auch nicht duschen oder baden. Wie dramatisch ist denn die Lage beim Wasser?
1: Ja, allein das zeigt schon, wie dramatisch die Lage ist. Also die Wasserampel für den Hintergrund im Main-Kinzig-Kreis war sowieso die ganze Zeit schon auf Grau, einer Zwischenstufe zwischen Gelb und Rot, bevor wirklich ein Wassernotstand gedroht hat. Jetzt noch dazu diese immensen Löscharbeiten, die das Trinkwassernetz auch nochmal beanspruchen. Und da zählt wirklich jeder Tropfen. Da ist eine Katzenwäsche am Morgen auch bei den Temperaturen mal besser als die Dusche oder das Bad. Und entsprechend muss man hier wirklich gucken. Betroffen sind übrigens die Gemeinden Freigericht, Langselbold und Rodenbach.
0: Die Feuerwehr. Okay, die Feuerwehr löscht noch immer den Waldbrand bei Rodenbach. Man hört, da ist im Hintergrund noch einiges los. Danke für die Infos an HR4-Reporter Marcel Ronger.

Eine aktuelle Meldung aus dem HR4-Verkehrszentrum. Vorsicht auf der A661 Oberursel-Igelsbach. In Höhe Bräungesheimer Dreieck sind Personen auf der Fahrbahn unterwegs. Passen Sie dort bitte entsprechend auf. Ich glaube.

0: Rocco Granata in HR4. Jetzt ist es 7:30. Unsere HR4-Reporter bringen uns jetzt wieder auf den Stand der Dinge.
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2: Petersberg könnte das Trinkwasser ausgehen. Die Gemeinde ruft deshalb den Trinkwassernotstand aus. Ab sofort wird der Wasserverbrauch stark eingeschränkt. Zwischen 8 Uhr morgens und 8 Uhr abends dürfen Pflanzen im Garten nicht mehr bewässert werden. Der Rasen darf überhaupt nicht mehr bewässert werden. Das Autowaschen verboten. Das gleiche gilt für das Befüllen von Pools und künstlichen Teichen. Die Gemeinde reagiert damit auf die anhaltende Trockenheit. Bürgermeisterin Claudia Brandes sagt, man müsse jetzt handeln, ansonsten könnte es passieren, dass im Falle eines Feuerwehreinsatzes nicht genügend Löschwasser verfügbar ist. Auch die Stadt Fulda hat für die Stadtteile Dietershahn und Bernhards den Wassernotstand erklärt. Daniel Ketner, Petersberg.
3: Sie sind leise, kraftvoll und stehen ihren Dieselgeschwistern in nichts nach. Die Rhönenergie als Betreiber des öffentlichen Busverkehrs in der Region hat 6 neue Elektrobusse in Betrieb genommen. Damit wächst die Flotte des Unternehmens auf insgesamt 13 Stück an. Die neuen Busse des Herstellers MAN bieten 30 Sitz- und 49 Stehplätze. Auf dem Dach befinden sich die Batteriemodule. Die Reichweite der Busse beträgt jeweils rund 320 Kilometer. Bei der Rhönenergie lobt man die Busse wegen ihrer Klimafreundlichkeit und eben dem leisen Betrieb. Das Unternehmen hat 17 weitere Busse bestellt. Rainer Battefeld, Studio Fulda.
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0: Sonne, kaum Wolken und dazu weiterhin trocken. Immerhin, die Hitze macht heute mal eine kurze Pause, in Anführungsstrichen. Mehr von Martin Gutt.
4: Das Ganze wird hier in Osthessen heute mal einfach nur warm statt heiß. Die Luft ist erträglicher als bisher. Sie kommt derzeit von der Nordsee zu uns, ist dabei weiter trocken und so hat auch die Sonne weiterhin freie Bahn. Egal ob in Fulda, in Bad Hersfeld oder aber im Vogelsberg, Sonne und blauen Himmel gibt es ohne irgendwelche Wolken bis zum Abend. Und mit Nachmittagswerten von 21 bis 27 Grad ist es einfach nur hochsommerlich warm.
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0: Vorsicht auf der A661 Oberursel-Igelsbach. In Höhe Bräungesheimer Dreieck sind Personen auf der Fahrbahn unterwegs. A45 Dortmund-Gießen zwischen Ehringshausen und dem Wetzlarer Kreuz ist in beiden Richtungen wegen Reparaturarbeiten nach einem LKW-Brand nur ein Fahrstreifen frei. Dadurch Richtung Gießen mittlerweile 5 Kilometer Stau. Ab Herborn Süd und in Richtung Dortmund 2 Kilometer Stau. Es geht weiter auf der A60 Mainz Richtung Rüsselsheim. Zwischen Mainz-Weisenau und Bischofsheim 3 Kilometer stockender Verkehr wegen einer Baustelle. Die A66 jetzt, Wiesbaden Richtung Frankfurt. Zwischen Wiesbaden-Frauenstein und Wiesbaden-Biebrich 3 Kilometer stockender Verkehr. A643 Mainz Richtung Wiesbaden. Zwischen dem Dreieck Mainz und dem Schiersteiner Kreuz 6 Kilometer Stau und stockender Verkehr. A661 Oberursel Richtung Egelsbach. Zwischen Bad Homburger Kreuz und Frankfurt-Eckenheim im Moment streckenweise stockender Verkehr. Und noch eine Meldung von der B49 Limburg Richtung Gießen. Zwischen Oberbiel und Wetzlar-Dahlheim 3 Kilometer stockender Verkehr.
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0: Schönen guten Morgen. Ich habe eine ganz wunderbare Idee zum Wachwerden heute früh. Wir klopfen jetzt dreimal irgendwo gegen und schauen einfach mal, was passiert. Also wahlweise haben Sie bestimmt ein paar Türen um sich herum, wo man das ausprobieren kann. Sie können ja mal testen, wer da verschlafen aufmacht.
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Gleich ist es 19 vor 8. Hier ist HR4, Howard Carpendale und große Bühnen. Also das gehört einfach zusammen. Eigentlich war Howard Carpendale ja schon auf großer Abschiedstournee, hat schon Tschüss zur großen Bühne gesagt, aber weil ihm das so viel Spaß gemacht hat, hängt er jetzt noch ein paar Konzerte dran, und zwar draußen unter freiem Himmel. Sonntag in einer Woche ist er in Gießen im Kloster Schiffenberg. Es wird richtig romantisch und Sie können gerne mit dabei sein. Ich habe hier zwei Tickets für Sie. Sie rufen jetzt einfach an. 0800 44 22 802. 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Das ist die Telefonnummer.

0: 13 Minuten vor 8 ist es und Katja Metz aus dem HFI-Team ist wieder hier.
1: Ja, da denkt man nichts Böses und auf einmal steht die Metz schon wieder auf der Matte. So ist das am Dienstagmorgen.
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0: Ja, du bringst ja immerhin gute Nachrichten mit, ja. Ne? Das ist ja das Wichtigste und zwar aus dem Odenwald.
1: Die Odenwaldbahn zwischen Bad König und Michelstadt fährt wieder planmäßig. In den Sommerferien war die

0: Strecke gesperrt. In dieser Zeit wurden unter anderem Fundamente und ein Traggerüst über den Gleisen gebaut für die neue Zellerbrücke, auf die ja auch alle sehnsüchtig warten.
1: Und auch in Sachen Brücke gibt es ja eine gute Nachricht.
0: Die Arbeiten an der B45-Brücke liegen voll im Zeitplan. Angepeilt ist ja, dass sie nächstes Jahr im Juni fertig ist.
1: Die Stadt Frankfurt will ihre Tauben zählen und sucht dafür freiwillige Helfer.
0: In Frankfurt gibt es zu viele Tauben, das ist klar. Aber wie viele sind es denn eigentlich wirklich? Das will die Stadt rausfinden und Mitte September zum ersten Mal die Vögel tatsächlich zählen. Die Stadt will auf Basis der Zahlen ihr Taubenmanagement verbessern.
1: Keine 2 Monate in Betrieb und schon ist er kaputt. Der neue Aufzug an der Mühlenkopfschanze in Willingen steht still.
0: Gerade hat Willingen 100 Jahre Mühlenkopfschanze gefeiert und dabei ist der Motor des Schrägaufzugs abgeraucht. Die drei Passagiere waren in dem Aufzug drin, als der Motor schlapp gemacht hat und mussten geborgen werden.
1: Ja, und jetzt läuft die Reparatur.
0: Beim Hersteller in Hamburg. Der Plan ist, dass der Motor die nächsten Tage dann frisch repariert zurückkommt, eingebaut wird, sodass der Aufzug am Wochenende wieder an der Mühlenkopfschanze hochklettert.
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1: 8 Uhr. Städtetag fordert mehr Hitzeschutz. Lufthansa und Piloten einigen sich auf Schlichtung. Zehntausende Kinder in Hessen werden eingeschult. Das Wetter sonnig und trocken, 22 bis 31 Grad. Die Nachrichten mit Dagmar Nuhn. Guten Morgen. Wegen der hohen Temperaturen in Deutschland gibt es immer mehr Forderungen, den Hitzeschutz in die Verfassung aufzunehmen. Der Präsident des Deutschen Städtetags Jung sagte, so könnten Bund und Länder in die Pflicht genommen werden. Aus der Nachrichtenredaktion Frank Wornert.
2: Hitzeschutz und Klimaanpassung bleiben ein Dauerthema, da ist sich der Städtetagspräsident sicher. Er sagte dem Redaktionsnetzwerk Deutschland, es sei wichtig, dass den klammen Kommunen geholfen werde und das gehe wohl nur über eine Grundgesetzänderung. Ähnlich sieht es der Sozialverband VDK und fordert, dass zum Beispiel öffentliche Kühlräume eingerichtet werden. Auch der Handelsverband Deutschland ist alarmiert, die Hitze verderbe den Menschen die Lust aufs Einkaufen. Es brauche dringend mehr Bäume, Sonnensegel und Brunnen.
1: Bei Rodenbach im Main-Kinzig-Kreis ist die Feuerwehr weiter im Großeinsatz. Die Einsatzkräfte wollen verhindern, dass der Waldbrand dort wieder auflodert. Es werden Glutnester gelöscht. Das Feuer war laut Polizei gestern Mittag ausgebrochen und hatte sich auf mehrere 10.000 Quadratmeter ausgebreitet. Wegen des hohen Wasserbedarfs sind Gemeinden in der Umgebung dazu aufgerufen, Wasser zu sparen. Passagiere der Lufthansa müssen vorerst keine weiteren Pilotenstreiks befürchten. Denn im laufenden Tarifkonflikt hat sich die Gewerkschaft Cockpit mit der Fluggesellschaft auf eine Schlichtung geeinigt. HR-Reporter Andreas Gerlach.
3: Die Schlichtung betrifft nicht nur Lufthansa selbst, sondern auch die Töchter Lufthansa Cargo, Lufthansa Cityline und Eurowings. Offiziell geht es um Regelungen der Altersversorgung und der Bezahlung. Kritisiert wird von Cockpit aber auch die Strategie des Vorstands, Flugzeuge und die Crews in Töchter mit niedrigerer Bezahlung zu verlagern. Deshalb hat es in diesem Jahr schon 7 Tage lang Streiks der Piloten gegeben. Viele Flüge fielen aus, auch während des Festakts zum 100. Jahrestag der Gründung der ersten Lufthansa.
1: Die Ukraine meldet neue russische Angriffe mit ballistischen Raketen. Dabei sind nach Angaben der Behörden allein in der Stadt Saporischschja mindestens 5 Menschen getötet worden. Ziel der Angriffe seien unter anderem Industrieanlagen gewesen. Auch in der Hauptstadt Kiew gab es Explosionen. Der ukrainischen Armee fehlt es zurzeit an Munition, um solche Angriffe abzuwehren. Es ist ein aufregender Tag für viele Kinder und Eltern. Heute werden in Hessen rund 58.400 Mädchen und Jungen eingeschult. Neu ist dieses Jahr, dass im Prinzip alle einen Anspruch haben, den ganzen Tag untergebracht und versorgt zu werden. HR-Reporterin Jutta Nieswand.
4: Für sie gilt der gesetzliche Rechtsanspruch auf Ganztagsbetreuung, der dann auch für die kommenden Jahrgänge gelten soll. Das Kultusministerium geht davon aus, dass es auch für alle, die jetzt starten und deren Eltern sich das wünschen, einen Ganztagsplatz gibt. Allerdings befürchtet die Bildungsgewerkschaft GEW, dass zwar Erstklässler einen Betreuungsplatz bekommen, Zweitklässler dafür aber leer ausgehen könnten.
1: Und das passiert heute noch. Am Landgericht Darmstadt beginnt der Prozess gegen einen Autofahrer, der letztes Jahr einen Unfall mit 3 Todesopfern verursacht haben soll. Laut Anklage war er mit 140 Kilometern pro Stunde durch die Stadt gerast. Und das Land Hessen und die jüdischen Gemeinden wollen ihren gemeinsamen Staatsvertrag verlängern. Das Abkommen regelt, wie jüdisches Leben gefördert und Einrichtungen geschützt werden. Das waren die Nachrichten.
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5: Heute gibt's die 30 Grad, mal nur ganz im Süden von Hessen. Und damit ist das heute, ich muss verrückt sein, der kühlste Tag der Woche. Die Einzelheiten hat Martin Gutt.
6: Die Wärme kommt hier in Osthessen heute mal gemütlicher ums Eck. Nicht so geballt und massiv wie sonst, sondern sanfter mit Höchstwerten nachher von 21 Grad in der Hochrhön und 27 rund um Fulda. Die Luft kommt von Norden zu uns und weil sie weiter knochentrocken ist, scheint dazu eben auch die Sonne von früh bis spät. Das tut sie übrigens auch morgen am Mittwoch. Nur eben mit dem Unterschied, mit bis zu 30 Grad wird es dann schon wieder deutlich wärmer.
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5: Vorsicht auf der A648, Eschborn Richtung Frankfurt. Zwischen Frankfurt-Rebstock und Katharinenkreisel liegt eine Plane auf der Fahrbahn. A3 Würzburg-Frankfurt, zwischen Hanau und dem Offenbacher Kreuz, im Moment streckenweise stockend. Dann die A45 Dortmund-Gießen, zwischen Ehringshausen und Wetzlarer Kreuz ist in beiden Richtungen wegen Reparaturarbeiten nach einem LKW-Brand nur ein Fahrstreifen für Sie frei. Dadurch in Richtung Gießen 6 Kilometer Stau mittlerweile, ab Herborn Süd und in Richtung Dortmund 4 Kilometer Stau. A60 Mainz Richtung Rüsselsheim, zwischen Mainz-Weisenau und Bischofsheim 4 Kilometer stockender Verkehr wegen einer Baustelle. A66, Wiesbaden Richtung Frankfurt. Zwischen Wiesbaden-Frauenstein und Wiesbaden-Erbenheim streckenweise stockender Verkehr. Weiter geht's auf der A66, Fulda Richtung Frankfurt. Zwischen Langenselbold und Hanauer Kreuz 3 Kilometer stockender Verkehr wegen einer Baustelle auf dem rechten Fahrstreifen. A643, Mainz Richtung Wiesbaden. Zwischen dem Dreieck Mainz und dem Schiersteiner Kreuz 6 Kilometer Stau und stockender Verkehr. A661, Oberursel Richtung Egelsbach. Zwischen Bad Homburger Kreuz und Frankfurt-Eckenheim streckenweise stockender Verkehr im Moment.
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5: Ja, ich sag dann mal Hände hoch, ne? Keine Sorge, es ist kein Banküberfall, ne? Sie sollen die Hände hoch machen, damit Ottawa das nicht alleine machen müssen. Die singen schließlich Hands up.
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0: Irene Shear in HR4 um 12 nach 8.
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0: Hunde sind super Menschenkenner. Vor allem haben sie keine Vorteile gegen andere. Das stellt auch Heike Leitsch vom Verein Therapiehunde Osthessen immer wieder fest. Die Teams des Vereins aus Wartenberg im Vogelsberg besuchen mit den Vierbeinern Senioren und Pflegeheime, Kliniken, Schulen und auch Kindergärten. Und da spenden sie Trost oder sorgen einfach nur für ein strahlendes Lächeln in vielen Gesichtern. Und Danke sagen möchte auf diesem Weg die Vereinsvorsitzende Heike Leitsch an alle, die sich so sehr dafür engagieren.
2: Ich grüße ganz herzlich als allererstes meine Kollegin Sabrina Schreiner und Anja Spernau, die ist die Rechnerin, und alle vom Vorstand. Und vor allen Dingen die ganzen Teams von den Therapiehunden. Vielen Dank für eure Arbeit.
0: Mehr über die tollen Dinge und das Engagement der Therapiehunde Osthessen hören wir später noch in HR4.
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0: 19 nach 8 ist es jetzt. Hier ist HR4 mit Howard Carpendale. Unterm Sommerhimmel singen und einfach nur feiern. Ach, das wäre doch was, ne? Am 23. August ist der Schlager-Superstar im Hof des Klosters Schiffenberg bei Gießen. Und ich habe noch 2 Tickets für Sie. Durchgekommen am Telefon ist Jens Schäfer aus Rockenberg und der freut sich wirklich wie Bolle.
1: Ja, du darfst zu Howard Carpendale. Vielen, vielen, vielen Dank. Vielen Dank.
0: Ja, und er und seine Liebste Andrea waren nämlich noch nie bei Howard, haben sie erzählt.
1: Nee, Howard waren wir noch nie. Roland Kaiser hatten wir schon, Malte Kelly, Olli P. und so weiter. Das wäre noch so ein krönender Abschluss.
0: Ja, und Jens weiß auch schon, auf was er sich beim Konzert am meisten freut.
1: Ja, die alten Lieder vor allem gefallen, wie Deine Spuren im Sand. Dann nahm er seine die Gitarre, Tiamo, so die alten Sachen, die gefallen mir richtig, richtig gut. Und vor allem hier meine Madame, die ist riesen Fan von ihm, die würde sich noch am meisten drüber freuen. Die würde ich noch mitnehmen.
0: Ja, ich sehe schon, ne? Jens und seine Liebste, ne? Andrea, sind absolut textsicher bei Howard Carpendale. Das können wir jetzt direkt auch zusammen ausprobieren.
2: Hello.

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4: Wir schauen jetzt wieder in unseren Regionalstudios vorbei. Es ist 8:30.
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5: Petersberg könnte das Trinkwasser ausgehen. Die Gemeinde ruft deshalb den Trinkwassernotstand aus. Ab sofort wird der Wasserverbrauch stark eingeschränkt. Zwischen 8 Uhr morgens und 8 Uhr abends dürfen Pflanzen im Garten nicht mehr bewässert werden. Der Rasen darf überhaupt nicht mehr bewässert werden. Das Autowaschen verboten. Das gleiche gilt für das Befüllen von Pools und künstlichen Teichen. Die Gemeinde reagiert damit auf die anhaltende Trockenheit. Bürgermeisterin Claudia Brandes sagt, man müsse jetzt handeln, ansonsten könnte es passieren, dass im Falle eines Feuerwehreinsatzes nicht genügend Löschwasser verfügbar ist. Auch die Stadt Fulda hat für die Stadtteile Dietershahn und Bernhards den Wassernotstand erklärt. Daniel Ketner, Petersberg.
6: Sie sind leise, kraftvoll und stehen ihren Dieselgeschwistern in nichts nach. Die Rhönenergie als Betreiber des öffentlichen Busverkehrs in der Region hat 6 neue Elektrobusse in Betrieb genommen. Damit wächst die Flotte des Unternehmens auf insgesamt 13 Stück an. Die neuen Busse des Herstellers MAN bieten 30 Sitz- und 49 Stehplätze. Auf dem Dach befinden sich die Batteriemodule. Die Reichweite der Busse beträgt jeweils rund 320 Kilometer. Bei der Rhönenergie lobt man die Busse wegen ihrer Klimafreundlichkeit und eben dem leisen Betrieb. Das Unternehmen hat 17 weitere Busse bestellt. Rainer Battefeld, Studio Fulda.
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4: Sonne, kaum Wolken und dazu weiterhin trocken. Immerhin macht die Hitze heute mal eine kurze Pause. Mehr von Martin Gutt.
7: Das Ganze wird hier in Osthessen heute mal einfach nur warm statt heiß. Die Luft ist erträglicher als bisher. Sie kommt derzeit von der Nordsee zu uns, ist dabei weiter trocken und so hat auch die Sonne weiterhin freie Bahn. Egal ob in Fulda, in Bad Hersfeld oder aber im Vogelsberg, Sonne und blauen Himmel gibt es ohne irgendwelche Wolken bis zum Abend. Und mit Nachmittagswerten von 21 bis 27 Grad ist es einfach nur hochsommerlich warm.
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4: Vorsicht auf der A3 Köln Richtung Frankfurt. Zwischen Limburg Süd und Bad Camberg liegen Reifenteile auf der Fahrbahn und es steht ein defekter LKW auf dem Standstreifen. A3 Würzburg Richtung Frankfurt. Zwischen der Raststätte Weißkirchen und dem Offenbacher Kreuz streckenweise stockender Verkehr. Nochmal die A3 Frankfurt Richtung Würzburg. Zwischen Frankfurt Süd und dem Offenbacher Kreuz ebenfalls streckenweise stockender Verkehr. A45 Gießen Richtung Dortmund. Zwischen Wetzlarer Kreuz und Ehringshausen ist die Fahrbahn auf einen Fahrstreifen verengt. Dort muss nach einem LKW-Brand die Fahrbahn repariert werden. Dadurch aktuell 4 Kilometer Stau. A45 Dortmund Richtung Gießen. Zwischen Ehringshausen und Wetzlarer Kreuz ist die Fahrbahn wegen Nachlöscharbeiten an einem LKW erneut gesperrt. Dadurch 8 Kilometer Stau aktuell ab Herborn Süd. Die mögliche Umleitung fahren Sie ab Ehringshausen über die U44. Die führt Sie durch Ehringshausen, Werdorf und Assler weiter nach Wetzlar. Die Umleitungsstrecke ist allerdings bereits überlastet. Und wenn Sie die Umleitungsempfehlung nochmal zum Nachlesen oder Nachhören wollen, können Sie das jederzeit gerne auf hr4.de oder auch in ARD Sounds erledigen. A60, Mainz Richtung Rüsselsheim. Zwischen Mainz-Hechtsheim-Ost und Bischofsheim 6 Kilometer Stau und stockender Verkehr wegen einer Baustelle. Es geht weiter auf der A66, Wiesbaden Richtung Frankfurt. Zwischen Wiesbaden-Frauenstein und Erbenheim 5 Kilometer stockender Verkehr. Und noch eine Meldung von der A643, Mainz Richtung Wiesbaden. Zwischen dem Dreieck Mainz und dem Schiersteiner Kreuz 6 Kilometer Stau und stockender Verkehr. So, das war's jetzt aber. Kommen Sie gut und sicher ans Ziel.
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4: Wenn man von was Süßem spricht, dann denkt man ja gut und gerne mal an Marmelade, Honig, ne, was man halt so zum Frühstück isst. Oder vielleicht auch so ein Stückchen Schokolade zwischendurch. Bei den Searchers geht's auch um was Süßes, aber in dem Fall ist es die Liebste, für die man alles tun würde. Ja, und wenn man dann auch noch jemandem das Blaue vom Himmel verspricht, ne? Was kann da noch schiefgehen? Die Searchers können es viel besser erklären als ich.

0: 20 vor 9 ist es. 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Sommer, Hitze, Trockenheit und dann auch noch Waldbrände. Das alles ist keine gute Kombi. Vor allem in Rodenbach und Umgebung gibt es durch den Waldbrand seit gestern große Probleme mit der Wasserversorgung. Oliver Habekost ist der Geschäftsführer der Kreiswerke Main-Kinzig, des Wasserversorgers, und er hat einen dringenden Appell an uns alle.
1: Wir bitten inständig die Bevölkerung in den Kommunen Rodenbach, Freigericht, Hasselroth, Langenselbold, Bruchköbel sehr sparsam mit Wasser umzugehen, da wir aktuell für Nachlöscharbeiten und, wenn man sich das Wetter anschaut, sind weitere Brände ja nicht auszuschließen, jeden Liter Wasser brauchen, um im Ernstfall entsprechend den Feuerwehren Löschwasser zur Verfügung stellen zu können.
0: Das Problem, hat er uns erklärt, ist wirklich die Menge an Wasser, die noch zur Verfügung steht.
1: Seit Jahren sinken die Pegelstände an unseren Brunnen. Und wir sind jetzt aufgrund der Ferien bzw. der beginnenden Schule wieder in der Situation, dass wir hohe Wasserabnahmemengen haben. Leute kommen aus dem Urlaub, waschen ihre Wäsche, sehen den vertrockneten Rasen etc. pp. Und haben den Impuls, jetzt großflächig zu wässern. Und das ist ein Problem für unsere Menge, für die Menge, die wir in den Hochbehältern vorhalten.
0: Und das heißt auch, dass es für die Feuerwehr richtig knapp werden könnte im Ernstfall.
1: Also das wäre der worst, worst, worst case. Aber ja, also wir standen gestern in den Abendstunden durchaus vor Situationen, wo die Betriebsmannschaft große Sorge hatte, dass wir das Löschwasser nicht bereitstellen können.
0: Deshalb noch einmal die dringende Bitte, Wasser zu sparen, wo es nur geht. Die Maschine Wäsche hat vielleicht auch noch ein paar Tage Zeit. Und Rasensprengen, da brauchen wir gar nicht drüber reden, das sollte man lassen, ist eh alles vertrocknet.

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1: Extremschwimmerin Nathalie Pohl aus Marburg schwimmt von Frankfurt nach Köln. Um kurz nach 6 ist sie am Holbeinsteg in den Main gesprungen und losgeschwommen. Katja Metz aus dem HR4-Team hat gerade mal im Livestream nach ihr geschaut.
2: Zwei Begleitboote sind bei Nathalie Pohl.

0: Wohl, ja, ich würde sagen, es schwimmt alles nach Plan. Sieht gut aus. Etappenziel für heute ist die Schleuse Kostheim unterhalb von Rüsselsheim. Morgen geht's weiter vom Main in den Rhein und nach über 200 Kilometern im Wasser will sie am Freitag in Köln ankommen. Muss man sich mal vorstellen. Mhm. So eine Strecke, unglaublich. Aber die Frau
1: Wahnsinn.
0: Ist eh krass. Die
1: ja,
0: ist so krass.
1: Ja, ja. Und das Ganze ist natürlich mit Spendensammeln für einen guten Zweck verbunden.
0: Das Geld ist gedacht für einen Verein, der Schwimmkurse für Kinder möglich macht.
1: Ja, ist denn schon Weinlese? Im Rheingau geht sie in den nächsten Tagen wohl tatsächlich schon los.
0: Die Hitze und die Trockenheit sorgen dafür, dass die Trauben mancher Rebsorten schon jetzt statt erst Mitte September reif sind. Das gilt zum Beispiel für die Trauben vom Frühburgunder im Assmannshäuser Höllenberg. Christine Müller von den hessischen Staatsweingütern sagt, die sind schon richtig violett und schmecken süß.
1: Ja, der Höllenberg ja. ruft, ne? Die Winzer machen sich startklar. Und hier kommen die Temperaturniederschlagswerte für Sie. Ich guck nochmal. Nee, Regen ist keiner gefallen.
0: Und es war heiß. Die Höchsttemperatur hat gestern in Frankfurt am Flughafen bei 35 Grad gelegen, in Schauenburg bei 31 Grad. Und vergangene Nacht lag die Tiefsttemperatur in Frankfurt dann bei 18 Grad. In Schauenburg war die Nacht einstellig mit frischen 9 Grad.
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8: 9 Uhr. Städtetag fordert mehr Hitzeschutz. Großeinsatz nach Waldbrand im Main-Kinzig-Kreis geht weiter. Lufthansa und Piloten einigen sich auf Schlichtung. Das Wetter sonnig und trocken, 22 bis 31 Grad. Die Nachrichten mit Dagmar Nuhn. Guten Morgen. Wegen der hohen Temperaturen in Deutschland gibt es immer mehr Forderungen, den Hitzeschutz in die Verfassung aufzunehmen. Der Präsident des Deutschen Städtetags Jung sagte, so könnten Bund und Länder in die Pflicht genommen werden. Aus der Nachrichtenredaktion Frank Wornert.
9: Hitzeschutz und Klimaanpassung bleiben ein Dauerthema, da ist sich der Städtetagspräsident sicher. Er sagte dem Redaktionsnetzwerk Deutschland, es sei wichtig, dass den klammen Kommunen geholfen werde und das gehe wohl nur über eine Grundgesetzänderung. Ähnlich sieht es der Sozialverband VDK und fordert, dass zum Beispiel öffentliche Kühlräume eingerichtet werden. Auch der Handelsverband Deutschland ist alarmiert, die Hitze verderbe den Menschen die Lust aufs Einkaufen. Es brauche dringend mehr Bäume, Sonnensegel und Brunnen.
8: Der große Waldbrand bei Rodenbach im Main-Kinzig-Kreis ist unter Kontrolle. Die Feuerwehr ist dabei weiter im Großeinsatz. Das Feuer war laut Polizei gestern Mittag ausgebrochen. Es soll eine Fläche von gut 70 Fußballfeldern betroffen sein. Wegen des hohen Wasserbedarfs sind Gemeinden in der Umgebung dazu aufgerufen, Wasser zu sparen. Suche nach Überlebenden in Kolumbien. Nach dem schweren Erdbeben gestern werden noch mehr als 2000 Menschen vermisst. Die Behörden sprechen bisher von mindestens 111 Toten. Das Beben mit einer Stärke von 7,4 hatte den Süden und Westen des Landes erschüttert. Die kolumbianische Regierung rief den landesweiten Notstand aus. Passagiere der Lufthansa müssen vorerst keine weiteren Pilotenstreiks befürchten, denn im laufenden Tarifkonflikt hat sich die Gewerkschaft Cockpit mit der Fluggesellschaft auf eine Schlichtung geeinigt. HR-Reporter Andreas Gerlach.
10: Die Schlichtung betrifft nicht nur Lufthansa selbst, sondern auch die Töchter Lufthansa Cargo, Lufthansa Cityline und Eurowings. Offiziell geht es um Regelungen der Altersversorgung und der Bezahlung. Kritisiert wird von Cockpit aber auch die Strategie des Vorstands, Flugzeuge und die Crews in Töchter mit niedrigerer Bezahlung zu verlagern. Deshalb hat es in diesem Jahr schon 7 Tage lang Streiks der Piloten gegeben. Viele Flüge fielen aus, auch während des Festakts zum 100. Jahrestag der Gründung der ersten Lufthansa.
8: Wegen Mordes steht ab heute ein Autofahrer in Darmstadt vor Gericht. Der 32-Jährige war laut Anklage im letzten November mit 140 Kilometern pro Stunde durch Offenbach gerast. Dann kam es zu einem Unfall und 3 Menschen starben. HR-Reporterin Petra Demand.
11: Der damals 31-Jährige hatte auf seiner Fahrt in Richtung Mülheim einem Auto ausweichen müssen, war so auf die Gegenfahrbahn geraten und dort mit dem Auto einer 66-Jährigen kollidiert. Die Fahrerin und ihre 88- und 9-jährigen Beifahrerinnen starben an den schweren Verletzungen. Angeklagt ist der heute 32-Jährige wegen dreifachen Mordes, Gefährdung des Straßenverkehrs und verbotenen Autorennens.
8: Und auch das steht heute noch an. Das Land Hessen und die jüdischen Gemeinden wollen ihren gemeinsamen Staatsvertrag verlängern. Das Abkommen regelt, wie jüdisches Leben gefördert und Einrichtungen geschützt werden. Und die Jury des Deutschen Buchpreises gibt in Frankfurt ihre Longlist bekannt. Das sind die 20 Romane, die für den Preis in Frage kommen. Das waren die Nachrichten.
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12: Heute gibt's die 30 Grad mal nur ganz im Süden von Hessen. Und damit ist das heute, ich weiß, es hört sich total verrückt an, der kühlste Tag der Woche. Die Einzelheiten hat Martin Gut für uns.
13: Die Wärme kommt hier in Osthessen heute mal gemütlicher ums Eck. Nicht so geballt und massiv wie sonst, sondern sanfter mit Höchstwerten nachher von 21 Grad in der Hochhöhen und 27 rund um Fulda. Die Luft kommt von Norden zu uns und weil sie weiter knochentrocken ist, scheint dazu eben auch die Sonne von früh bis spät. Das tut sie übrigens auch morgen am Mittwoch. Nur eben mit dem Unterschied, mit bis zu 30 Grad wird es dann schon wieder deutlich wärmer.
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12: Vorsicht auf der A648, Eschborn Richtung Frankfurt. Zwischen Frankfurt-Rebstock und Katharinenkreisel eine ungesicherte Unfallstelle auf dem mittleren Fahrstreifen. A45, Gießen Richtung Dortmund. Zwischen Wetzlarer Kreuz und Iringshausen ist die Fahrbahn auf einen Fahrstreifen verengt. Dadurch 4 Kilometer Stau. Dort muss nach einem LKW-Brand die Fahrbahn repariert werden. Nochmal A45, Dortmund Richtung Gießen. Zwischen Herborn Süd und dem Wetzlarer Kreuz 7 Kilometer Stau wegen Aufräum- und Bergungsarbeiten nach einem LKW-Brand. Es ist nur ein Fahrstreifen für Sie frei. A60, Mainz Richtung Rüsselsheim. Zwischen Mainz-Hechtsheim Ost und Bischofsheim 6 Kilometer Stau und stockender Verkehr wegen einer Baustelle. A66, Fulda Richtung Frankfurt. Zwischen Gründerroten Bergen und Langenselbolder Dreieck 4 Kilometer Stau nach einem Auffahrunfall mit 3 Pkw. Das alles ist auf dem linken Fahrstreifen passiert. Die A66 jetzt. Frankfurt Richtung Wiesbaden. Zwischen Wiesbaden-Mainzer Straße und Schiersteiner Kreuz 2 Kilometer Stau. Es geht weiter auf der A643 Mainz Richtung Wiesbaden. Zwischen dem Dreieck Mainz und dem Schiersteiner Kreuz 6 Kilometer Stau und stockender Verkehr. A45, A66, zwischen dem Hanauer Kreuz und Langenselbolder Dreieck 2 Kilometer Stau nach einem Unfall mit 2 LKW und einem PKW. Es ist nur einer der beiden mittleren Fahrstreifen für Sie frei.
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12: Schönen guten Morgen. Man kann morgens im Halbschlaf ja nun wirklich alles vergessen. Die Zahnpasta zuzudrehen, das stelle ich mittags gerne mal fest. Die Brotdose einzupacken, aber wenn man vor lauter Schusseligkeit seine Verabredung im Park vergisst, ist das irgendwie unschön. Vor allem für Gabi, die wartet nämlich auf Udo Jürgens im Park.
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0: Die Les Humphrey Singers bringen Schwung in die Bude am Dienstagmorgen um 17 nach 9.
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0: Hessen hat ja nun wirklich viel zu bieten. Sogar so viel, dass andere Länder ihre Traditionen aus Hessen importiert haben. Wir machen jetzt einen kleinen Abstecher von unserem schönen Bundesland in die Niederlande ins Fußballstadion.
2: Bei der Fußball-WM haben die Farben der Trikots bei vielen Mannschaften eine lange Tradition. Deutschland spielt in Weiß, Frankreich in Blau und die Niederländer in Orange. Warum eigentlich Orange? Die Antwort auf diese Frage führt nach Dillenburg im Landkreis. Aus Dillenburg stammte Wilhelm von Oranien-Nassau. Wie im Mittelalter üblich, wurde im Adel viel geerbt. So kam das Fürstentum Orange in Südfrankreich in den Besitz von Wilhelm. Außerdem erbte er auch einige niederländische Besitzungen. Als es in den Niederlanden im 16. Jahrhundert zu Aufständen gegen die spanischen Herrscher kam, war Wilhelm mit dabei. Jahrelang gab es Krieg. Sein Sohn wurde nach Spanien entführt, seine Brüder fielen im Krieg. Er selbst wurde Opfer eines Attentats. Doch die Niederlande wurden unabhängig und Wilhelm gilt seitdem als Vater des Vaterlandes. Ein später Nachfahre seines Bruders wurde der erste niederländische König. Er führte auch den Namensteil von Oranien wieder weiter. Bis heute auf dem niederländischen Thron sitzt König Willem Alexander, Prinz von Oranien-Nassau. So wanderte der Name aus Südfrankreich über Mittelhessen in die heutige Niederlande, wo bis heute die Nationalspieler wegen genau dieser Verbindung in orangen Trikots auftreten. Diese Geschichte ist auch verewigt in der Nationalhymne der Niederlande, genannt Het Wilhelmus, das Wilhelmlied.
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0: Euer Sturzflug in HR4. Na, wenn das die pure Lust am Leben ist, dann wollen wir von unseren Sorgen aber auch nichts wissen und machen es wie Peter Alexander und stecken uns die Sorgen an den Hut, wie sich's gehört.
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0: Halb zehn haben wir es jetzt.
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2: In Neukirchen im südlichen Schwalm-Eder-Kreis machen bislang unbekannte Täter fette Beute. Dass in letzter Zeit häufig Diesel aus Fahrzeugen abgezapft wird, ist nicht neu. Aber auf einer Baustelle in der Birkenallee geben sich die Langfinger mit Kleinkram nicht zufrieden. Sie klauen ein ganzes Dieselfass. Und was für eines. 1000 Liter passen rein. Es ist aber nicht ganz voll. Immerhin 870 Liter Diesel sind im Fass. Und das transportieren die Unbekannten mit einem Radlader rund 200 Meter weiter, wo sie es leeren. Danach verschwinden sie. Die Polizei im Schwalm-Eder-Kreis bittet um Hinweise von möglichen Zeugen. Rainer Battefeld, Neukirchen.
3: Geldsegen für Ronshausen. Die Gemeinde bekommt 320.000 Euro vom Land. Das teilt der Landkreis Hersfeld-Rotenburg mit. Demnach kommt das Geld aus dem hessischen Dorfentwicklungsprogramm. Ronshausen will damit ein großes Projekt rund um das Haus des Gastes umsetzen. Auf einer rund 3.000 Quadratmeter großen Fläche sollen unter anderem ein kleiner asphaltierter Bühnenbereich mit Stromanschluss, ein Aufenthaltsbereich für alle Generationen und eine Buhlfläche entstehen. Künftig könnten dort dann etwa kleinere Feste und Konzerte ausgerichtet werden. Im Aufenthaltsbereich soll es neue Sitz- und Ruhemöglichkeiten sowie ein Spielgerät geben. Nach Einschätzung der Gemeinde könnte das Areal bis Ende 2027 fertig sein. Paul Mosbacher, Ronshausen.
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0: Die Sonne scheint, Regen ist nicht in Sicht und die große Hitze hält sich heute mal zurück. Die Aussichten hat Martin Gut für uns.
4: Blauer Himmel, knochentrockene Luft und Sonnenschein bis zum Abend. So sieht dieser Hochsommertag hier in Osthessen heute noch aus. Die Luft ist erträglicher als bisher. Nachher bekommen wir so 21 bis 27 Grad zusammen. Nach einer klaren und erfrischenden Nacht scheint auch morgen bei uns den ganzen Tag über die Sonne. Dabei zieht die Temperatur auch wieder an. Es geht rund um Fulda schon wieder hoch auf bis zu 30 Grad. Und ab Donnerstag wird es dann noch heißer.
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0: Vorsicht auf der A7 Fulda Richtung Würzburg. Zwischen dem Fulderer Dreieck und der Döllbachtalbrücke liegt die Markise eines Wohnwagens auf dem linken Fahrstreifen im Baustellenbereich. Da bitte ganz besonders aufpassen. A5 Darmstadt Richtung Kassel. Zwischen Frankfurt Flughafen Nord und dem Westkreuz Frankfurt 5 Kilometer stockender Verkehr nach einem Unfall mit 3 Fahrzeugen auf dem Abbiegestreifen. A45 Gießen Richtung Dortmund. Zwischen Wetzlarer Kreuz und Ehringshausen ist die Fahrbahn auf einen Fahrstreifen verengt. Dadurch 3 Kilometer stockender Verkehr. Dort muss nach einem LKW-Brand die Fahrbahn repariert werden. Nochmal die A45 Dortmund Richtung Gießen. Zwischen Herborn Süd und dem Wetzlarer Kreuz 6 Kilometer Stau wegen Aufräum- und Bergungsarbeiten nach einem LKW-Brand. Es ist nur ein Fahrstreifen frei. Dann die A45, A66 zwischen Hanauer Kreuz und dem Langenselbolder Dreieck. 2 Kilometer Stau nach einem Unfall mit 2 LKW und einem PKW. Das alles auf dem linken Fahrstreifen. Es geht weiter auf der A66, Fulda Richtung Frankfurt. Zwischen Gründer-Roten Bergen und Langenselbolder Dreieck. 5 Kilometer Stau nach einem Auffahrunfall mit 3 PKW auf dem linken Fahrstreifen. Nochmal A66, Frankfurt Richtung Wiesbaden. Da versagt mir schon die Stimme bei den vielen Meldungen. Nochmal die A66, Frankfurt Richtung Wiesbaden. Zwischen Wiesbaden-Mainzer Straße und Schiersteiner Kreuz 2 Kilometer Stau wegen Bergungsarbeiten auf dem rechten Fahrstreifen. Und dann haben wir noch die A643, Mainz Richtung Wiesbaden. Zwischen dem Dreieck Mainz und dem Schiersteiner Kreuz 6 Kilometer Stau und stockender Verkehr. So, ich suche mir jetzt erstmal eine Lutschpastille hier.
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0: Wenn jemand Stimmung kann, dann ist es Wolfgang Petri. Wenn so eine Geburtstagsparty mal droht einzuschlafen, dann wirft man einfach einen x-beliebigen Wolle-Petri-Hit auf die Tanzfläche und schon stehen alle da und tanzen. Habe ich am Wochenende erst wieder erlebt. Hier ist er. Nur ein kleines Stück Papier.
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0: Handgriffen sind die ruckzuck selbst gebaut. Conny Strack aus dem HFV-Team hat das gemacht. Conny, wie geht das denn?
1: Ganz einfach aus zwei Tontöpfen, die man an den offenen Rändern zusammenklebt. Bei dem einen Topf muss das Loch im Boden zugeklebt werden. Durch das Loch im anderen Topf befüllt man das Gefäß dann mit Wasser.
0: Okay, wir brauchen also Tontöpfe. Was noch?
1: Ja, wir brauchen Kraftkleber, sowas wie Bohren statt Kleben und eine Pappe als Unterlage. Das war schon.
0: Und dann geht das wie los?
1: Als erstes das Loch im Boden des einen Tontopfes verschließen. Das geht am besten, indem man Silikon reinkleckert oder eben was von dem Kleber nimmt. Dann Kleber auf die obere Ränder der Töpfe geben und die beide zusammenkleben. Wichtig ist, dass diese Naht auch wirklich dicht ist. Und jetzt erstmal einen Tag trocknen lassen.
0: Und dann, wenn das getrocknet ist, geht's ab ins Beet.
1: Erstmal checken, ob die selbstgebaute Olla wirklich an den zusammengeklebten Rändern dicht ist. Also einmal die Olla über den Topf mit dem noch offenen Loch mit Wasser befüllen und abwarten, was passiert. Mhm. Check bestanden, dann Loch im Beet ausheben und die Olla reinsetzen. Wichtig ist, dass man am Anfang die Olla öfter mit Wasser befüllt, damit das System gut funktioniert. Denn nur wenn die Töpfe gut durchfeuchtet sind, dann kann die Olla langsam ihr Wasser über den Ton freigeben.
0: Conny Strack aus dem HRV-Team hat einen Garten und sich die Bewässerungshilfen, die Ollas, selber gebaut.
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7: 10 Uhr. Großeinsatz nach Waldbrand im Main-Kinzig-Kreis geht weiter. Städtetag fordert mehr Hitzeschutz. Zahl der Toten nach Erdbeben in Kolumbien steigt. Das Wetter sonnig und trocken, 22 bis 31 Grad. Die Nachrichten mit Dagmar Nuhn. Der Waldbrand bei Rodenbach im Main-Kinzig-Kreis ist unter Kontrolle. Die Feuerwehr ist aber weiter im Großeinsatz. Es gibt immer wieder Glutnester. Laut Bürgermeister Schäner ist eine Fläche abgebrannt, die so groß ist wie 70 Fußballfelder. HR-Reporter Tobias Weiler-Mattes.
8: Weil so viel Löschwasser gebraucht wird, ruft der regionale Wasserversorger zum Sparen auf. Das betrifft demnach Rodenbach, Freigericht, Langenselbold und Bruchköbel. Anwohnerinnen und Anwohner sollen unter anderem auf Duschen und Baden verzichten. Gestern Mittag hatte es gleich an mehreren Stellen im Wald bei Rodenbach gebrannt. Die Polizei schließt Brandstiftung nicht aus. Sie sucht nach Zeuginnen und Zeugen.
7: Städtetagspräsident Jung ist dafür, den Hitzeschutz in die Verfassung aufzunehmen, als gemeinsame Staatsaufgabe. Er hat im Redaktionsnetzwerk Deutschland gesagt, so könne man Bund und Länder in die Pflicht nehmen. Der Hitzeschutz bleibe ein Dauerthema und klamme Kommunen bräuchten Hilfe, um bei der Klimaanpassung voranzukommen. Nach dem schweren Erdbeben in Kolumbien suchen Rettungskräfte und Helfer fieberhaft nach Überlebenden. Die Zahl der Todesopfer ist mittlerweile auf mehr als 130 gestiegen. Rund 2000 Menschen werden noch vermisst. ARD-Korrespondentin Christina Möbus.
9: Hunderte Wohnhäuser sind beschädigt, Dutzende komplett eingestürzt. Besonders betroffen sind die Regionen Chocó und Valle del Cauca im Süden und Westen des Landes. Die Regierung hat den nationalen Katastrophenzustand ausgerufen und Soldaten in das Gebiet entsandt. An erster Stelle steht die Rettung der Menschen, die unter den Trümmern begraben sind, sagte Präsident Abelardo de la Espriella. Er hatte erst am Freitag das Amt des Staatsoberhaupts in Kolumbien übernommen.
7: Traurige Gewissheit in Südhessen. Wie die Polizei jetzt mitgeteilt hat, ist gestern im Wechselsee bei Biebesheim der Mann gefunden worden, der seit Samstagnachmittag als verschwunden galt. Der 34-Jährige war wohl schwimmen gegangen, seine Kleidung und sein Handy lagen am Ufer. Bei der Suche waren auch Taucher und ein Hubschrauber mit Wärmebildkamera zum Einsatz gekommen. Urlaub in Deutschland ist so beliebt wie noch nie. Das Statistische Bundesamt meldet, dass es im ersten Halbjahr fast 224 Millionen Übernachtungen gegeben hat, ein neuer Rekord. Besonders stark zugenommen hat demnach die Zahl ausländischer Gäste. Trotz der guten Zahlen warnt der Deutsche Tourismusverband aber vor Problemen. Hotels und Gasthöfe hätten mit Personalmangel, steigenden Kosten und einem Investitionsstau zu kämpfen. Die Leichtathletik-EM im britischen Birmingham geht weiter. Heute tritt unter anderem der deutsche Hammerwerfer Merlin Hummel an, der in Frankfurt trainiert. Außerdem steht der 100-Meter-Lauf auf dem Programm. Aus dem ARD-EM-Team Claudia Hogestrat.
10: 100-Meter-Sprinter Owen Ansah geht an den Start. Der hält hier den deutschen Rekord, ist gerade schnell wie nie und hat sogar Medaillenchancen. Aber eben auch ein Riesenproblem. Er soll im Reisestress einen Dopingtest verweigert haben. Ihm drohen 4 Jahre Sperre. Eine Entscheidung des Sportgerichts steht noch aus. Deswegen darf er heute über die 100 Meter starten.
7: Das waren die Nachrichten.
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11: Viel Sonnenschein heute bei 22 bis 31 Grad. Habichtswald 23, Lolla 27, Pfungstadt 30 Grad. Morgen auch durchweg sonnig, 26 bis 33 Grad. Und die Aussichten, auch Donnerstag ändert sich nichts. 30 bis 36 Grad, Freitag noch heißer bei viel Sonnenschein, 33 bis 38 Grad.
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11: Der Blick auf die Straßen, 10:04 haben wir es. Vorsicht auf der A7 Kassel Richtung Fulda. Zwischen Melsungen und Malsfeld liegen Reifenteile auf dem linken und dem mittleren Fahrstreifen. A5 Frankfurt Richtung Kassel zwischen Westkreuz Frankfurt und Nordwestkreuz Frankfurt 2 Kilometer stockender Verkehr wegen Beschilderungsarbeiten auf dem rechten Fahrstreifen. A45 Dortmund-Gießen zwischen Ehringshausen und dem Wetzlarer Kreuz. Da ist wegen Aufräum- und Bergungsarbeiten nach einem LKW-Brand in beiden Richtungen jeweils nur ein Fahrstreifen frei. Dadurch Richtung Gießen 4 Kilometer Stau und Richtung Dortmund 3 Kilometer stockender Verkehr. A66 Fulda Richtung Frankfurt zwischen Gründer-Rotenbergen und Langenselbolder Dreieck. 4 Kilometer stockender Verkehr wegen Bergungsarbeiten auf dem linken Fahrstreifen.
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11: Freue mich, dass Sie da sind an diesem Dienstag. Machen wir uns doch eine schöne Zeit zusammen. Und das geht ja richtig gut mit Musik, die gute Laune macht. Und das hier ist so ein Song. Hier ist Harpo mit Movistar.
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0: Von Frankfurt nach Köln, rund 220 Kilometer sind das. Ja, und die kann man auf unterschiedlichsten Wegen zurücklegen. Mit dem Zug, dem Auto oder dem Rad oder, ja, man schwimmt. Genau das versucht ab heute die Marburger Extremschwimmerin Nathalie Pohl. Um 6 Uhr heute früh ist sie in den Main gestiegen und losgeschwommen. Freitag will sie in Köln ankommen. Und sie freut sich auf diese besondere Herausforderung, hat sie uns erzählt.
1: Zum einen, weil ich auch das erste Mal irgendwie so inmitten von Deutschland schwimme, was natürlich auch cool ist, weil natürlich auch so die Leute Möglichkeit haben, irgendwie an Rand mal vorbeizukommen. Da bin ich sehr gespannt, wie das wird. Und ansonsten bin ich gespannt und hoffe, dass wir dann Freitag gut in Köln ankommen. Und das Ganze wird so laufen, ich schwimme immer 2 Stunden und dann kommt immer ein Schwimmer aus einem Schwimmverein, der jeweils 1 Stunde schwimmt und das Ganze tatsächlich dann über 4 Tage.
0: Also erstmals in Deutschland und mit Unterstützung anderer Schwimmer geht es durch den Main und den Rhein. Beide Flüsse leiden ja derzeit unter den Temperaturen und der Trockenheit. Die Folge, dass viel zu wenige Wasser in den Flüssen ist, auch viel zu warm. Für Nathalie Pohl aber kein Problem, sie ist vorbereitet.
1: Ganz normal Badekappe und einen normalen Badeanzug und das Wasser ist ja tatsächlich sonst eher ein bisschen frischer im Rhein. Deswegen, ich bin eigentlich ganz happy, dass es jetzt ein bisschen wärmer ist. Kaltes Wasser hatte ich die letzten Jahre genug. Ich hoffe nicht, dass ich laufen muss zwischendrin. Ich glaube, wir kriegen das alles hin. Da ist ja noch genug Wasser drin. Also wir haben alles uns angeschaut. Wir kriegen das auf jeden Fall hin, zum Schwimmen reicht.
0: Und das Ganze soll natürlich einen Nutzen haben. Nathalie Pohl will in den kommenden Tagen Spendengelder sammeln. Und die sollen dann in die Schwimmausbildung von Kindern fließen, sagt sie.
1: Ich hoffe, dass ich super viele Spenden sammeln werde und diese dann an DVRG Hilft gehen. Damit unterstützen wir unter anderem natürlich so Projekte wie, dass wir in die Kitas reingehen. Somit haben die Kinder in der Kita-Zeit schon die Chance, schwimmen zu lernen. Und es ist natürlich einfach super wichtig, dass jedes Kind schwimmen lernt. Es kann ja wirklich sonst Situationen entstehen, was einfach lebensgefährlich werden kann für die Kinder. Deswegen da setze ich mich mit allem, was ich habe, für ein. Und wenn ich dadurch schon durch die Aktion nur ein Kind vor dem Ertrinken retten kann, dann hat sich das alles schon für mich gelohnt.
0: Also ein guter Zweck steckt auch noch dahinter. Nathalie Pohl aus Marburg schwimmt seit heute Morgen von Frankfurt nach Köln. 220 Kilometer in 4 Tagen. Wir wünschen ganz viel Erfolg.
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Schönen Vormittag wünsche ich Ihnen an diesem Dienstag. Und wenn Sie den Sonnenschein heute Morgen noch nicht begrüßt haben, dann machen wir das jetzt gemeinsam mit Nana Muscuri.

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1: Kurz nach 11:30 ist es. Vorsicht auf der A3 Köln Richtung Frankfurt. Zwischen Dietz und Limburg-Nord ist Kraftstoff auf dem rechten Fahrstreifen ausgelaufen. Vorsicht auf der A44 Dortmund Richtung Kassel. Zwischen Warburg und Bräuner liegen Reifenteile auf der Fahrbahn. A5 Frankfurt Richtung Kassel. Zwischen Westkreuz Frankfurt und Nordwestkreuz Frankfurt 2 Kilometer stockender Verkehr wegen Beschilderungsarbeiten auf dem rechten Fahrstreifen. A45 Dortmund-Gießen. Zwischen Ehringshausen und Wetzlarer Kreuz ist wegen Aufräumen und Bergungsarbeiten nach einem LKW-Brand. In beiden Richtungen nur ein Fahrstreifen frei, dadurch jeweils 4 Kilometer Stau.
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1: Wer einen Hund hat, der wird mir recht geben. Ja, ist so ja. Der beste Freund, den man haben kann, gehört einfach zur Familie und tut unendlich gut. Und deshalb sind auch Hunde gerade perfekt geeignet, also nicht alle, aber viele, um sie zu Therapiezwecken einzusetzen. Und da stellen wir Ihnen gleich einen Verein vor, aus Osthessen, der so eine Arbeit leistet.
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0: Do You Believe in Magic? 1965 war das der Titelsong des Debütalbums von The Loving Spoonful und wurde gleich zum Hit. Ja, besser kann es für eine Band am Anfang ja wohl nicht laufen. Und das ist auch noch wichtig, es blieb nicht der einzige Erfolg.
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1: Vierbeiner hilft Zweibeiner. Ja, so könnte man die Arbeit der Therapiehunde Osthessen aus Wartenberg im Vogelsbergkreis ganz gut beschreiben. Heike Leitsch und ihre 19 Teams gehen in Senioren, in Pflegeheime, in Kliniken, Schulen und Kindergärten, aber auch zu Privatpersonen.
2: Also wenn wir in die Einrichtung gehen, egal wo wir hinkommen, die Augen strahlen, ein Lächeln kommt sofort über den Mund. Also es ist einfach nur eine Freude und dann geht's los. Ah, die Hunde kommen. Also die freuen sich alle.
1: Ja, die kommen gut an, die Hunde, und sind auch eine Art Belohnung für Menschen, die große Mühe haben, sich im Alltag zurechtzufinden.
2: Wir fahren in die Seniorenheime, gehen immer mit zwei Teams hin, arbeiten dort mit verschiedenen Gegenständen, zum Beispiel kleine Koffer. Das sind Gegenstände drin zum Fühlen. Und wenn sie richtig das erkennen, was da drin ist, dann arbeiten sie mit dem Hund. Zum Beispiel gehen sie mit dem Hund spazieren, kann man auch am Rollstuhl machen oder der Hund darf mal auf den Schoß. Oder der Klient sagt, ach, ich würde den Hund lieber bürsten, ja, oder einfach nur streicheln.
1: Wie gut das funktioniert, begeistert Heike Leitsch immer wieder aufs Neue.
2: Ja, vor allen Dingen, wenn Klienten, ja, will ich mal sagen, Probleme haben, irgendwas anzufassen, ja. Und wenn sie sich anstrengen und versuchen das, es klappt fast immer. Das ist für uns ein Erfolg, für die Menschen ein Erfolg, und so soll es sein.
1: Dass die Hunde so menschenzugewandt sind, das ist natürlich harte Arbeit, denn nicht jeder Hund kommt in Frage für eine Ausbildung zum Therapiehund.
2: Meine Kollegin und ich, wir bilden die Hunde aus. Die Ausbildung dauert 2 Jahre. Wir haben viel Theorie, aber wir haben sehr viel Praxis. Zweimal im Monat sollte man in der Ausbildung in die Einrichtung gehen, in verschiedene Einrichtungen. Und wir machen auch Training mit den Hunden. Wir gucken einfach, wie die Hunde sich in diesen 2 Jahren entwickeln. Menschen natürlich auch. Mensch und Hund muss ja zusammen harmonieren. Diese Teams muss ja super zusammenarbeiten.
1: Und ich habe eine wichtige Meldung für die Autofahrer. Vorsicht auf der A45 Dortmund-Gießen. Zwischen Dillenburg und Herborn-West kommt Ihnen ein Fahrzeug entgegen. Auf der A45 Dortmund-Gießen zwischen Dillenburg und Herborn-West kommt Ihnen ein Fahrzeug entgegen. Bitte fahren Sie in beiden Richtungen äußerst vorsichtig und überholen Sie nicht. Und wir haben erfahren, dass 25 Therapiehunde im Einsatz sind beim Verein aus Wartenberg. Der arbeitet übrigens komplett ehrenamtlich und freut sich über jede Spende. Eine wichtige Arbeit, die dafür sorgt, dass sich Menschen so angenommen fühlen, wie sie sind.
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1: 11 Uhr. Zwei Jungwölfe im Landil-Kreis dürfen doch getötet werden. Großeinsatz nach Waldbrand im Main-Kinzig-Kreis geht weiter. Syriens Ex-Machthaber Assad in Abwesenheit zum Tode verurteilt. Das Wetter sonnig und trocken, 22 bis 31 Grad. Die Nachrichten mit Dagmar Nuhn. Jungwölfe dürfen in Hessen jetzt doch wieder geschossen werden. Das Verwaltungsgericht Kassel hat zwei Eilanträge abgelehnt, die mehrere Naturschutzverbände eingereicht hatten. HR-Korrespondent Sebastian Jakob.
2: Damit ist die Allgemeinverfügung der oberen Jagdbehörde wieder in Kraft. Sie regelt, dass bis zu 40% der Jungwölfe in Hessen geschossen werden dürfen. Naturschutzverbände hatten dagegen geklagt. Das Verwaltungsgericht Kassel ordnete daraufhin per sogenanntem Hängebeschluss eine Jagdpause an, bis zu einer Entscheidung. Da die Eilanträge jetzt abgelehnt wurden, dürfen im Landil-Kreis wieder zwei Jungwölfe bis zum 31. Oktober gejagt werden. Die Behörden hatten die Freigabe auf die Region beschränkt, weil dort zuletzt auch Schafe gerissen worden waren.
1: Der Waldbrand bei Rodenbach im Main-Kinzig-Kreis ist unter Kontrolle. Die Feuerwehr ist aber weiter im Großeinsatz. Es gibt immer wieder Glutnester. Laut Bürgermeister Schäner ist eine Fläche abgebrannt, die so groß ist wie 70 Fußballfelder. HR-Reporter Tobias Weiler-Mattes.
3: Weil so viel Löschwasser gebraucht wird, ruft der regionale Wasserversorger zum Sparen auf. Das betrifft demnach Rodenbach, Freigericht, Langenselbold und Bruchköbel. Anwohnerinnen und Anwohner sollen unter anderem auf Duschen und Baden verzichten. Gestern Mittag hatte es gleich an mehreren Stellen im Wald bei Rodenbach gebrannt. Die Polizei schließt Brandstiftung nicht aus. Sie sucht nach Zeuginnen und Zeugen.
1: Ein Gericht in Syrien hat den früheren Machthaber Assad in Abwesenheit zum Tode verurteilt. Und zwar wegen Kriegsverbrechen und Verbrechen gegen die Menschlichkeit im syrischen Bürgerkrieg. Es ist das erste Urteil gegen Assad seit seinem Sturz im Dezember 2024. Assad war nach Russland geflohen und lebt in Moskau im Exil. Städtetagspräsident Jung ist dafür, den Hitzeschutz in die Verfassung aufzunehmen, als gemeinsame Staatsaufgabe. Er hat im Redaktionsnetzwerk Deutschland gesagt, so könne man Bund und Länder in die Pflicht nehmen. Der Hitzeschutz bleibe ein Dauerthema und klamme Kommunen bräuchten Hilfe, um bei der Klimaanpassung voranzukommen. Deutschland wird als Urlaubsland immer beliebter. Nach Angaben des Statistischen Bundesamts in Wiesbaden hat es im ersten Halbjahr fast 224 Millionen Übernachtungen gegeben, so viele wie noch nie in diesem Zeitraum. HR-Reporter Roman Warschauer.
4: Die Zahl lag noch einmal leicht über dem Rekord des ersten Halbjahres 2025. Die meisten Gäste kamen aus Deutschland, etwa jede sechste Übernachtung hingegen entfiel auf Gäste aus dem Ausland. Während in den ersten sechs Monaten die Zahl der Übernachtungen insgesamt zulegte, ging der Wert im Juni aber um fast 3% zurück. Das lag vor allem an weniger inländischen Übernachtungsgästen. Dagegen zählten die Statistiker mehr Gäste aus dem Ausland.
1: Die Longlist für den Deutschen Buchpreis steht fest. Die Jury des Börsenvereins des Deutschen Buchhandels hat die 20 Titel veröffentlicht, die für den Preis in Frage kommen. Chancen haben unter anderem Helene Bukowski für Wer möchte nicht am Leben bleiben und Heinz Strunk für Memories of Heidelberg. Alle Titel der Longlist sind auf hessenschau.de zu finden. Das waren die Nachrichten.
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5: Viel Sonne bei 22 bis 31 Grad, so sieht's heute aus. Habichtswald 23, Lolla 27, Hattersheim 29 Grad. Morgen auch durchweg sonniges Wetter bei 26 bis 33 Grad. Und die Aussichten sehen auch nicht anders aus. Donnerstag bei 30 bis 36 Grad, Freitag noch heißer, viel Sonne und 33 bis 38 Grad.
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5: Vorsicht auf der A67 Mannheim-Darmstadt. Zwischen Firnheimer Dreieck und Lorsch ist eine Person auf der Fahrbahn. Vorsicht auf der A3 Köln Richtung Frankfurt. Zwischen Limburg Süd und Bad Camberg liegen Reifenteile auf der Fahrbahn und es steht ein defekter LKW auf dem Standstreifen. Dann habe ich die Entwarnung für die A45 Dortmund-Gießen. Zwischen Dillenburg und Herborn-West besteht die Gefahr durch ein entgegenkommendes Fahrzeug nicht mehr. Vorsicht auf der A66 Frankfurt Richtung Fulda. Am Fulda-Dreieck in der Verbindung zur A7 Richtung Würzburg gibt es eine ungesicherte Unfallstelle auf dem Beschleunigungsstreifen. A5 Frankfurt Richtung Kassel zwischen Westkreuz Frankfurt und Nordwestkreuz Frankfurt. 2 Kilometer stockender Verkehr wegen Beschilderungsarbeiten auf dem rechten Fahrstreifen. A5 Kassel Richtung Frankfurt zwischen Homberg-Ohm und Reiskirchener Dreieck. 3 Kilometer stockender Verkehr wegen einer Wanderbaustelle auf dem linken Fahrstreifen. A44 Dortmund Richtung Kassel. In der Auffahrt Bräuner steht ein defekter LKW auf dem Beschleunigungsstreifen. A45 Dortmund-Gießen zwischen Ehringshausen und dem Wetzlarer Kreuz ist wegen Aufräumen und Bergungsarbeiten nach einem LKW-Brand in beiden Richtungen nur ein Fahrstreifen frei, dadurch jeweils 4 Kilometer Stau. Einiges los, allen unterwegs eine gute und sichere Fahrt.
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5: Ja, und die lange Mähne, die durfte bei der britischen Band Christy natürlich nicht fehlen, wie sich das in den 70er Jahren gehörte. Hier ist ihr Hit aus dem Jahr 1970, der Yellow River.
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0: Die Konstablerwache in Frankfurt ist für die meisten kein Ort zum Verweilen. Ja, ist eher so ein Durchgangsort, wenn nicht gerade Markttag ist. Jetzt hängt dort ein Himmel voller Hoffnung, so heißt die schwebende Netzskulptur der US-Künstlerin Janet Eckelman. Das Kunstwerk wird heute Abend offiziell eingeweiht, erregt aber schon mächtig die Gemüter, auch wegen der Kosten von 2,3 Millionen Euro. HR4-Reporter Jan Tussing erzählt die ganze Geschichte.
1: Seit über 25 Jahren experimentiert die US-amerikanische Künstlerin Janet Eckelman mit der Schönheit von Netzen. Aus extrem stabilem und gleichzeitig sehr geschmeidigem Material schafft sie bunte, riesige Netzskulpturen, die sie prominent über Plätze spannt. Ein Himmel voller Hoffnung heißt ihre jüngste Arbeit, die nun über der Konstablerwache in Frankfurt zu sehen ist. Eine Auftragsarbeit des Kulturdezernats als dauerhaftes atmosphärisches Wahrzeichen im Zentrum der Stadt.
2: Wir haben uns gezielt für Janet Eckelman entschieden, weil sie Erfahrung in der Gestaltung des öffentlichen Raumes mitbringt, aus vielen Städten dieser Welt. Und sie hat sich in Frankfurt für die Konstabler Wache entschieden, diesen rauen Ort, diesen schwierigen Ort, was eine gute Entscheidung ist.
1: 3 Jahre hat die Stadt nun das Kunstwerk gemietet, mit der Option, es danach zu kaufen. Die Kosten von rund 2,3 Millionen Euro sorgen allerdings bereits im Vorfeld für heftige Kritik. Hätte man das Geld nicht anderweitig einsetzen können?
2: Es gab Geld, das im Stadtmarketing gewissermaßen übrig war. Und dieses Geld haben wir gerettet und konnten es jetzt einsetzen für die Skulptur. Das heißt, es ist kein Geld, das aus dem Kulturbudget kommt. Es ist ein Geld, das wirklich für die Gestaltung der Stadt vorgesehen war und jetzt auch ausgegeben wird.
1: Während des Aufbaus mussten die Händler des Erzeugermarktes einen Monat auf die Hauptwache ausweichen. Und das hat viele verärgert.
3: Also das Kunstwerk ist schön, aber nicht das Geld wert.
4: Vielleicht komme ich noch dahinter, was es sein soll, was es für einen Sinn oder Zweck hat. Aber im Moment bin ich noch überfordert.
5: Also nichts gegen Kunst, aber da verfangen sich doch irgendwann die Vögel drin.
1: Janet Eckelmans Kunst ist in vielen Städten weltweit zu sehen, ob in New York, Boston, Madrid oder Porto. Die Skulptur in Frankfurt, als Heimat von Menschen aus vielen Nationen, verkörpert die sich ständig verändernde Vielfalt der Stadt und kann nach Ansicht von Ina Hartwig vielleicht die Atmosphäre des Platzes verbessern.
2: In diesem Zusammenhang haben wir hier die große Chance, gerade an der Konstabler Wache, wo es wirklich einen sozialen Brennpunkt gibt, wie wir alle wissen, wie man vielleicht sagen kann, das Licht anzumachen. Denn das ist ja das Schöne an dem Kunstwerk, dass es nachts beleuchtet ist.
0: Also wenn Sie an der Konstabler Wache in Frankfurt mal vorbeikommen, einfach mal nach oben schauen und die Kunst bewundern.
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0: The Temptations hier in HR4. Es ist kurz nach 11:30.
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0: Vorsicht auf der A49 Kassel Richtung Gießen. Zwischen Borken und Neuental liegt ein toter Fuchs auf dem linken Fahrstreifen. A5 Frankfurt Richtung Kassel. Zwischen Westkreuz Frankfurt und Nordwestkreuz Frankfurt. 2 Kilometer stockender Verkehr wegen Beschilderungsarbeiten auf dem rechten Fahrstreifen. A5 Kassel Richtung Frankfurt, zwischen Homberg-Ohm und Reiskirchener Dreieck, 3 Kilometer stockender Verkehr wegen einer Wanderbaustelle auf dem linken Fahrstreifen. A45 Dortmund-Gießen, zwischen Ehringshausen und Wetzlarer Kreuz, ist wegen Aufräum- und Bergungsarbeiten nach einem LKW-Brand in beiden Richtungen nur ein Fahrstreifen frei, dadurch jeweils 4 Kilometer Stau. In Greifenstein-Aborn wird gebeten, wegen der Rauchentwicklung eines Großbrandes die Fenster und Türen geschlossen zu halten, sowie Klimaanlagen und Lüftungen auszuschalten.
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0: Und ich freue mich, dass Sie da sind. Wünschen angenehmen Dienstag.

Das war der junge Nino D'Angelo in den 80ern, der Nachfolger von seinem Mega-Hit Jenseits von Eden. Atemlos hier in HR4 am Dienstag. Und das hier ist Maite Kelly.

0: Die Feuerwehr ist im Dauereinsatz. Seit gestern Mittag bekämpft sie einen Brand im Wald bei Rodenbach im Main-Kinzig-Kreis. Mittlerweile ist eine Fläche abgebrannt, so groß wie mindestens 70 Fußballfelder. Der Waldbrand ist soweit unter Kontrolle, das ist die gute Nachricht, aber es wird weiter gelöscht, voraussichtlich noch bis morgen. Feuerwehrmann Jens Eckert war die Nacht über im Einsatz. 12 Stunden hat er Glutnester gelöscht, er ist platt.
1: Es waren auch natürlich auch noch Rauch im Spiel und das war durchaus auch von dem Atemwegen her anstrengend und belastend. Ja, und hat uns ganz schön gefordert.
0: Anwohner sollen auch weiterhin Türen und Fenster geschlossen halten und auch die Klimaanlage oder die Lüftung ausstellen. Weil so viel Löschwasser gebraucht wird, ruft der regionale Wasserversorger zum Sparen auf. In Rodenbach, Freigericht, Langenselbold und Bruchköbel sollen die Menschen im Moment unter anderem auf Duschen und Baden verzichten. Das ist wichtig, sagt Oliver Habekost von den Kreiswerken Main-Kinzig, damit der Feuerwehr im Wald nicht das Wasser zum Löschen ausgeht.
2: Also das wäre der worst case, aber ja, also wir standen gestern in den Abendstunden durchaus vor Situationen, wo die Betriebsmannschaft große Sorge hatte, dass wir das Löschwasser nicht bereitstellen können.
0: Gestern Mittag hat es gleich an mehreren Stellen im Wald bei Rodenbach gebrannt. Die Rauchwolke war über dem Wald kilometerweit bis nach Frankfurt zu sehen. Teilweise waren 450 Feuerwehrleute gleichzeitig im Einsatz und auch heute haben sie noch viel zu tun, sagt der Bürgermeister von Rodenbach, Klaus Schein.
3: Jetzt gilt es natürlich händisch, das ganze Gebiet auch nochmal zu durchkämmen, weil viele Glutnester da sind. Die Lage heute Nacht war entspannt, war unter Kontrolle auf alle Fälle. Und jetzt gilt es halt, Handarbeit anzulegen.
0: Großbrand im Wald bei Rodenbach im Main-Kinzig-Kreis. Eine Fläche so groß wie mindestens 70 Fußballfelder ist abgebrannt. Die Polizei schließt Brandstiftung nicht aus und sucht nach Zeugen. Und ich habe noch eine Meldung für die Autofahrer um 11.48 Uhr. Vorsicht bitte auf der B45. Groß-Umstadt-Dieburg. Zwischen Groß-Umstadt und Dieburg-Ost sind Gänse auf der Fahrbahn.

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6: 12 Uhr. Autohersteller machen immer weniger Gewinn. Zahl der Übernachtungen in Deutschland erreicht rekordhoch. Jungwölfe im Lahn-Dill-Kreis dürfen jetzt doch abgeschossen werden. Das Wetter sonnig und trocken, 22 bis 31 Grad. Mein Name ist Sevilay Sarcı. Für große Automobilhersteller wird es offenbar immer schwieriger, mit ihren Autos Geld zu verdienen. Das Center of Automotive Management in Bergisch Gladbach hat die Zahlen von 15 großen Autoherstellern analysiert. Danach sank der Gewinn pro verkauftem Fahrzeug im ersten Halbjahr deutlich, von etwa 1.400 auf 1.200 Euro. Aus der ARD-Finanzredaktion in Frankfurt, Paula Protzen.
7: Insgesamt ging das operative Ergebnis um gut 18% zurück. Der Umsatz der Unternehmen sank dagegen nur um gut 1%. Das Center of Automotive Management sieht darin ein Alarmsignal. Nicht der Absatz breche ein, sondern die langfristige Fähigkeit der Unternehmen, Gewinne zu erzielen. Gründe seien unter anderem Zölle aus den USA und der intensive Preiswettbewerb in China, der die Autobranche weiter belasten dürfte.
6: Urlaub in Deutschland ist so beliebt wie noch nie. Das Statistische Bundesamt meldet, dass es im ersten Halbjahr 223,8 Millionen Übernachtungen gegeben hat. Ein Plus von 0,3% im Vergleich zum Vorjahreszeitraum und ein neuer Rekord. Besonders stark zugenommen hat demnach die Zahl ausländischer Gäste. Trotz der guten Zahlen warnt der Deutsche Tourismusverband aber vor Problemen. Hotels und Gasthöfe hätten mit Personalmangel, steigenden Kosten und einem Investitionsstau zu kämpfen. Verwaltungsgericht genehmigt Abschuss von 2 Wölfen. Die Jungtiere dürfen im Lahn-Dill-Kreis nun doch getötet werden. Das Regierungspräsidium hatte die Jagd auf sie freigegeben und das mit dem hessischen Jagdrecht begründet. Denn die Wolfsbestände dürfen seit 2024 durch Abschuss reguliert werden. Naturschutzverbände waren mit Eilanträgen gegen die Entscheidung des Regierungspräsidiums vorgegangen. Diese Eilanträge hat das Gericht jetzt abgewiesen. Russland hat die Ukraine wieder mit Raketen, Drohnen und Bomben angegriffen. Nach Angaben des ukrainischen Präsidenten Selenskyj wurden in der Stadt Saporischja im Südosten des Landes mindestens 6 Menschen getötet. ARD-Korrespondentin Rebecca Barth.
8: Beobachter in der Ukraine fürchten, dass solche Luftangriffe in den nächsten Wochen und Monaten zunehmen werden, mit verheerenden Folgen. Gezielt attackiert Russland zivile Versorgungs- und Infrastrukturobjekte wie Wärmekraftwerke, Lagerhallen für Lebensmittel oder Baumaterialien. Der ukrainische Präsident Selenskyj gibt an, Russland habe weitere ballistische Raketen aus Nordkorea erhalten.
6: Ein Gericht in Syrien hat den früheren Machthaber Assad in Abwesenheit zum Tode verurteilt. Und zwar wegen Kriegsverbrechen und Verbrechen gegen die Menschlichkeit im syrischen Bürgerkrieg. Es ist das erste Urteil gegen Assad seit seinem Sturz im Dezember 2024. Assad war nach Russland geflohen und lebt in Moskau im Exil. Die Longlist für den Deutschen Buchpreis steht fest. Die Jury des Börsenvereins des Deutschen Buchhandels hat am Vormittag die 20 Titel veröffentlicht, die in der engeren Auswahl für die Auszeichnung sind. Chancen haben unter anderem Lukas Rietzschel für seinen Roman Sanditz, Helene Bukowski für Wer möchte nicht am Leben bleiben und Heinz Strunk für Memories of Heidelberg. Alle Titel der Longlist finden Sie auf hessenschau.de. Am 8. September erscheint die Shortlist und am 5. Oktober wird der Buchpreis vergeben. Das waren die Nachrichten.
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9: Die Sonne scheint bei 22 bis 31 Grad. Habichtswald 23, Lolla 27, in Pfungstadt 30 Grad. Morgen ist es auch durchweg sonnig. 26 bis 33 Grad und die Aussichten. Donnerstag ändert sich nichts. Es wird noch heißer, 30 bis 36 Grad. Freitag viel Sonnenschein und noch heißer, 33 bis 38 Grad.
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9: 12:04, Vorsicht auf der A3 Frankfurt Richtung Köln zwischen Kelsterbach und Mönchhof-Dreieck, eine ungesicherte Unfallstelle. Vorsicht auf der B45 Großumstadt-Dieburg zwischen Großumstadt und Dieburg-Ost sind Gänse auf der Fahrbahn. A5 Frankfurt Richtung Kassel zwischen Westkreuz-Frankfurt und Nordwestkreuz-Frankfurt, 2 Kilometer stockender Verkehr wegen Beschilderungsarbeiten auf dem rechten Fahrstreifen. A5 Kassel Richtung Frankfurt zwischen Homberg-Ohm und Reiskirchener Dreieck, 3 Kilometer stockender Verkehr wegen einer Wanderbaustelle auf dem linken Fahrstreifen. A45 Dortmund-Gießen zwischen Ehringshausen und Wetzlarer Kreuz ist wegen Aufräum- und Bergungsarbeiten nach einem LKW-Brand in beiden Richtungen nur ein Fahrstreifen frei, dadurch jeweils 4 Kilometer Stau. Die B49 Alsfeld-Gießen ist zwischen Romroth und dem Abzweig nach Großfelder in beiden Richtungen nach einem Unfall gesperrt. Lahn-Dill-Kreis, die L3046, ist in der Ortsdurchfahrt Greifenstein-Arborn wegen eines Feuerwehreinsatzes in beiden Richtungen gesperrt.
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9: Eine schöne Mittagszeit wünsche ich Ihnen. Freue mich, dass Sie da sind. 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

0: Das ist der Mittag in HR4. Künstliche Intelligenz kann unser Leben leichter machen. Vieles ist mit KI fix erledigt. Ob aber auch immer richtig und gut, ja, das ist die andere Frage. Einspruch erheben zum Beispiel ist mit Hilfe von KI schnell gemacht. Ein Trend, den aktuell auch Leistungsempfänger von Bürgergeld nutzen, um gegen ihren Bescheid Widerspruch einzulegen. Das bringt die Ämter wie auch das Jobcenter Waldeck-Frankenberg an ihre Grenzen. HR4-Reporterin Silvia Ritter. Silvia, wie viel mehr Arbeit läuft denn da jetzt auf?
1: Ja, die sagen, der Zustand ist schon wirklich schwer belastend. So hat sich Geschäftsführer Otto Richter ausgedrückt. Vom Verbraucher sind diese Widerspruchsschreiben mit KI ja ratzfatz erstellt. Früher hat man dazu vielleicht einen Anwalt gebraucht. Das Problem aber, das Abarbeiten bei der Widerspruchsstelle, dann bei der Widerspruchsstelle auf dem Amt, das erfolgt noch in altbewährter Weise, also ohne künstliche Intelligenz. Anträge erstmal lesen, dann bewerten und beantworten. Ja, und weil diese KI-generierten Widersprüche oft sehr umfangreich sind und auch Fehler enthalten, frisst das Ganze wirklich sehr viel Zeit. 35% mehr Widersprüche als noch im letzten Jahr, die werden da aktuell abgearbeitet.
0: Auch die Sozialgerichte in Hessen kämpfen mit einer Antragsflut durch KI erstellte Schreiben. Welche Lösung kann denn da im Falle des Jobcenters Abhilfe schaffen?
1: Ja, also einig ist man in Waldeck-Frankenberg sehr zufrieden, so was die Digitalisierung überhaupt angeht. Über 80% der Anträge, die gehen schon digital ein. Dann wird über so eine App weiter kommuniziert. Aber KI darf man eben selber noch nicht verwenden, weil die Daten dann über einen Server im Ausland laufen. Deutsche Daten dürfen die Grenzen nicht verlassen, heißt es. Also braucht es Server in Deutschland. Das baut auch die Bundesagentur aktuell auf. Dauert natürlich. Also mit einer Personalaufstockung rechnet man nicht, bis das mal so weit ist. Hofft aber auf eine Arbeitserleichterung, indem das Sozialgerichtsgesetz einfach verbessert wird.
0: Die Verbraucher profitieren von der schnellen Erstellung mit KI. Gibt es denn auch Beispiele, bei denen Behörden von künstlicher Intelligenz profitieren?
1: Ja, ich bleibe mal in Waldeck-Frankenberg. Also die Stadt Frankenberg zum Beispiel, die testet in der Verwaltung aktuell eine KI-Assistenz. 20 Mitarbeiter verwenden die und die sagen, ja, ist zum Beispiel hilfreich bei sich immer so wiederholenden Vorlagen. Da ist uns das von Vorteil. Frankenberg setzt auch auf KI in Sachen Hochwasserprognose an der Eder, hat ein intelligentes Abfall- und Parkraummanagement mal getestet. Also an der einen oder anderen Stelle im Kleinen ist da KI schon eine echte Hilfe. Aber ja, wie wir jetzt auch gehört haben, manchmal dauern die Dinge dadurch auch erheblich. Länger.
0: Leistungsempfänger fluten Jobcenter mit KI erstellten Widerspruchsschreiben. Das haben wir erfahren von unserer Reporterin Silvia Ritter. Dankeschön.
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Was Aktuelles aus dem hr4-Verkehrszentrum. Vorsicht auf der A4 Kirchheimer Dreieck Richtung Erfurt. Zwischen Wildeck-Hönebach und Wildeck-Obersuhl steht ein defektes Fahrzeug auf dem rechten Fahrstreifen. Und es ist eine Person auf der Fahrbahn.

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4: Wir blicken in Ihre Region um kurz nach 12:30.
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5: Ein Mann stirbt bei einem Unfall mit einem Traktor im Vogelsberg. Der genaue Unfallhergang ist noch unklar. Wie die Polizei berichtet, passiert das Ganze zwischen gestern Abend und heute Morgen im Ulrichsteiner Ortsteil Bobenhausen. Demnach fällt der Traktor aus unbekannter Ursache auf einem Feld an der Straße Hinterwiese auf die Seite. Der 53-jährige mutmaßliche Fahrer gerät dabei unter die Maschine und wird tödlich verletzt. Die Staatsanwaltschaft Gießen hat jetzt einen Gutachter beauftragt, der herausfinden soll, wie es zu dem Unfall kommen konnte. Die Polizei sucht derweil nach Zeugen. Wer in dem Zusammenhang etwas beobachtet hat, wird gebeten, sich zu melden. Das geht bei jeder Polizeidienststelle und über die Online-Wache. Paul Mosbacher, Ulrich Stein.
6: Polizeieinsatz am Abend in Steinau an der Straße. Um kurz nach 21 Uhr macht ein Spaziergänger am Kinzigufer eine schreckliche Entdeckung. Im seichten Wasser des Flusses erkennt er ein menschliches Skelett. Die Polizei kommt, die Feuerwehr stellt Scheinwerfer auf, die Spurensicherung ist vor Ort. Ist hier ein schlimmes Verbrechen passiert? Aber die Antwort auf die Frage lautet, nö, nichts passiert. Denn das Skelett ist zur Überraschung aller Beteiligten aus Plastik. Wie es dahin kommt, wer es ins Wasser gelegt hat, das ist völlig offen. Möglich, dass es ein Überbleibsel von Halloween ist. Rainer Battefeld, Steiner an der Straße.
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4: Ja, ganz egal, ob in Kassel oder Darmstadt, die Sonne scheint heute überall bei uns in Hessen und die ganz große Hitze macht auch mal kurz Pause. Einzelheiten hat jetzt Martin Gutt.
7: Das mit der Sonne geht hier im Osten von Hessen bis zum Abend so weiter. Die Luft ist trocken, der Himmel blau und es wird am Nachmittag dazu 21 bis 27 Grad warm. Sonnige Trockenheit begleitet uns dann auch weiter, auch morgen durch den Mittwoch. Es wird dann von Flieden bis Eiterfeld mit bis zu 30 Grad auch gleich wieder deutlich wärmer. Noch höher hinauf geht's in der zweiten Wochenhälfte. Der Freitag wird bei uns mit über 35 Grad am heißesten.
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4: Vorsicht auf der A4, Kirchheimer Dreieck Richtung Erfurt. Zwischen Wildeck-Höhnebach und Wildeck-Obersuhl steht ein defektes Fahrzeug auf dem rechten Fahrstreifen und es ist eine Person auf der Fahrbahn. Vorsicht auf der B45, Großumstadt-Dieburg. Zwischen Großumstadt und Dieburg-Ost sind immer noch Gänse auf der Fahrbahn. A3 Frankfurt Richtung Köln, zwischen Frankfurter Kreuz und Mönchhof-Dreieck, 4 Kilometer Stau nach einem Unfall. A5 Frankfurt Richtung Kassel, zwischen Westkreuz-Frankfurt und Nordwestkreuz-Frankfurt, 2 Kilometer stockender Verkehr wegen Beschilderungsarbeiten auf dem rechten Fahrstreifen. A45 Dortmund-Gießen zwischen Ehringshausen und Wetzlarer Kreuz ist wegen Aufräumen und Bergungsarbeiten nach einem LKW-Brand in Richtung Dortmund nur ein Fahrstreifen frei. In Richtung Gießen wird der Verkehr über die Parallelfahrbahn geleitet, dadurch jeweils 4 Kilometer Stau. Die B49 Alsfeld-Gießen ist zwischen Romroth und dem Abzweig nach Großfelda in beiden Richtungen nach einem Unfall gesperrt. Und Vorsicht auf der A5 Frankfurt Richtung Kassel. Zwischen Nordwestkreuz Frankfurt und dem Bad Homburger Kreuz liegen Reifenteile auf der Fahrbahn.
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4: Tja, und was immer Sie uns damit eigentlich sagen wollen, es ist ein schöner Song. Hier sind Middle of the Road mit Chippy Chippy, Chip Chip.

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0: Die HR-Radtour ist ja am Sonntag zu Ende gegangen. Was war das wieder? Ein tolles Gemeinschaftsgefühl. Mehr als 1000 Menschen sind zusammen durch Nordhessen geradelt. Von Bad Wildungen ging es nach Baunatal durch den Habichtswald. Eine ganz tolle Strecke und mit dabei war Rainer Janke aus dem HR4-Team. Nicht um zu radeln, sondern um zuzuhören. Und das hat er getan.
1: Bei mir ist jetzt Corinna Preißler immer wieder ein Thema. Bei uns ist natürlich auch das Ehrenamt und Corinna ist wirklich auch ehrenamtlich sehr stark engagiert. Unter anderem als Botschafterin für die Landesgartenschau nächstes Jahr. Was macht man denn da als Botschafterin für die Landesgartenschau?
2: Wir haben Stände auf Festen und größeren Märkten in der Umgebung. Wir waren auch auf dem Hessentag in Fulda vertreten mit unserem Stand. Wir binden die Bevölkerung ein für das Ehrenamt. Wir brauchen sehr viele Ehrenamtliche nächstes Jahr, damit wir die Landesgartenschau zu einem großen Erfolg werden lassen können. Es macht unwahrscheinlich viel Spaß, weil man zusammen etwas Wunderschönes erschafft, was nicht nur für die Landesgartenschau erschaffen wird, sondern eben darüber hinaus auch Bestand haben wird für die Region.
1: Jetzt hat die Corinna mir erzählt, das ist ja ihr nicht langweilig und trotzdem so ein ehrenamtliches Engagement. Warum?
2: Weil es wichtig ist, dass wir immer noch was für die Gemeinschaft tun. Ich finde, die Gesellschaft driftet so wahnsinnig auseinander. Und ja, es ist schwierig in einem Verein heutzutage auch neue Mitglieder zu gewinnen, die sich ehrenamtlich engagieren wollen. Aber ohne Ehrenamt funktioniert es nicht in der Gesellschaft. Und deswegen ist es wichtig, dass die Menschen weiterhin auch ihre Freizeit mal opfern für solche Sachen.
1: Was bringt Ihnen sowas, diese Veranstaltung dann hinzugehen, ehrenamtlich zu arbeiten?
2: Menschen zu treffen, Menschen zu begeistern von Projekten, die man eben vertritt in dem Moment und überhaupt mit Menschen ins Gespräch zu kommen. Ich bin ein sehr kommunikativer Mensch, ich mag Menschen und von daher bin ich da, glaube ich, gut aufgehoben.
1: Ist ja, glaube ich, häufig ein Problem momentan oder inzwischen in der Gesellschaft. Kommunikation fällt immer schwerer, auch zusammen in Dialog zu treten. Was würden Sie sich denn wünschen, was wir besser machen könnten, um wieder mehr miteinander zu reden?
2: Vielleicht mal mehr aufs Handy wieder verzichten. Das wäre ein Anfang. Wir sind alle so mittlerweile von unserem Handy in Beschlag genommen, dass man kaum noch mit den Leuten wirklich ins Gespräch kommt. Und das macht die Sache wirklich sehr schwierig.
1: Sie sind ja Botschafterin für die Landesgartenschau. Wenn es jetzt noch jemanden gibt, der sagt, ich will da auch mitmachen, an wen sollen Sie sich wenden?
2: Wir würden uns freuen, wir brauchen händeringend noch ganz, ganz viele Mitglieder. Der Freundeskreis Landesgartenschau Oberhessen sucht noch Mitglieder, aber noch wichtiger ist auch das Ehrenamt. Das wird über die Landesgartenschau Gesellschaft gepusht und wir brauchen über 1000 Ehrenamtliche bis nächstes Jahr.

0: So, mein Appell an alle, die Lust haben, im Garten kreativ zu sein, die Gartenarbeit lieben, bringt euch bitte mit ein.
1: Und der große Vorteil ist noch, man lernt auch Corinna Preisler dann kennen. Das ist ja auch noch mal ein großes Plus. Und dann alles Gute jetzt noch hier bei der RATO und vor allen Dingen für die Landesgartenschau nächstes Jahr.
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HR4 wünscht dir was, gibt's gleich. Ihre Grüße, Ihre Musikwünsche mit Uwe Becker. Ich bin Britta Lohmann. Machen Sie sich noch einen schönen Tag.

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1: 13 Uhr. Zahl der Firmenpleiten in Hessen auf Rekordhoch. Autohersteller machen immer weniger Gewinn. Longlist für deutschen Buchpreis veröffentlicht. Das Wetter sonnig und trocken, 22 bis 31 Grad. Mein Name ist Sevilay Sace. In Hessen sind in der ersten Jahreshälfte so viele Unternehmen pleite gegangen wie seit 20 Jahren nicht mehr. Laut Statistischem Landesamt haben rund 1.100 Firmen Insolvenz angemeldet. 12% mehr als zur selben Zeit vor einem Jahr. HR-Reporter Lars Hofmann.
2: Damit setzt sich der Trend zunehmender Unternehmenspleiten im sechsten Jahr fort. Vor allem Betriebe aus dem Baugewerbe und dem Handelsbereich sind pleite gegangen. Die weitaus meisten Unternehmensinsolvenzen mit rund 870 gab es in Südhessen mit dem Rhein-Main-Gebiet. In Mittelhessen meldeten mehr als 100 Betriebe Insolvenz an, im Regierungsbezirk Kassel etwa 100.
1: US-Zölle und der heftige Preiswettbewerb in China schmälern die Gewinne der Autobranche. Das meldet das Center of Automotive Management in Bergisch Gladbach. Es hat Zahlen von 15 großen Autoherstellern analysiert, darunter VW, Stellantis und Ford. China-Hersteller blieben mangels Daten außen vor. Heraus kam nach Angaben der Experten, dass der Umsatz im ersten Halbjahr nur ganz leicht zurückgegangen ist. Deutlich gesunken ist aber der Gewinn pro verkauftem Fahrzeug von 1.400 auf 1.200 Euro. Und Besserung sei nicht in Sicht. Nach der Suche nach einem Mann am Wechselsee bei Biebesheim in Südhessen herrscht jetzt traurige Gewissheit. Wie die Polizei am Vormittag mitgeteilt hat, wurde gestern die Leiche des 34-Jährigen in dem See gefunden. Am Wochenende war mit einem Großaufgebot nach ihm gesucht worden. HR-Reporterin Stefanie Hofmann.
3: Der Mann war am Samstagnachmittag zuletzt am Ufer des Wechselsees gesehen worden. Freunde hatten später sein Handy und seine Kleidung am Ufer entdeckt und daraufhin die Rettungskräfte alarmiert. Noch am Abend hatten Polizei, Feuerwehr und DLRG mit Booten und Tauchern nach dem Mann gesucht, allerdings ohne Erfolg. Gestern war dann die Leiche des 34-Jährigen im Uferbereich des Wechselsees gefunden worden. Die genaue Todesursache ist bisher unklar. Die Kriminalpolizei ermittelt und bittet um Zeugenhinweise.
1: Auf Sizilien spuckt der Ätna weiter Asche und glühendes Gestein. Und zehntausende Urlauber sitzen deshalb immer noch auf der italienischen Insel fest. Viele Urlauber haben auf dem Flughafen Catania übernachtet. Die meisten Flüge wurden abgesagt und die Züge zum Ausweichflughafen Palermo sind überfüllt. Freie Zimmer gibt es in der Hochsaison kaum. Ein Gericht in Syrien hat den früheren Machthaber Assad in Abwesenheit zum Tode verurteilt, und zwar wegen Kriegsverbrechen und Verbrechen gegen die Menschlichkeit im syrischen Bürgerkrieg. Es ist das erste Urteil gegen Assad seit seinem Sturz im Dezember 2024. Assad war nach Russland geflohen und lebt in Moskau im Exil. Wer geht ins Rennen um den diesjährigen Deutschen Buchpreis? Die 20 Titel der sogenannten Longlist hat der Börsenverein des Deutschen Buchhandels am Vormittag veröffentlicht. 17 der Autorinnen und Autoren sind zum ersten Mal nominiert. HR-Kulturreporterin Juliane Ort.
4: Der Blick der Jury richtet sich bei vielen nominierten Titeln nach Osten, unter anderem mit Sanditz, Lukas Rietschels Mehrgenerationenporträt einer sächsischen Familie. Mit in der Auswahl sind auch Dramaturgin und Autorin Peggy Mädler mit Selbstregulierung des Herzens und Helene Bukowski mit ihrem Roman Wer möchte nicht im Leben bleiben. Damit war sie auch schon für den Preis der Leipziger Buchmesse nominiert. Der Deutsche Buchpreis gilt als eine der wichtigsten Auszeichnungen für Literatur. Wer gewonnen hat, wird am 5. Oktober bekannt gegeben.
1: Das waren die Nachrichten.
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5: Ja, das ist definitiv Badewetter. Also wer kann, nix wie rein. Ne? Es kann nur erfrischend sein, draußen in den Schwimmbecken unterwegs zu sein. Also draußen ist die Sonne, am Himmel kaum oder wenige Wolken und es bleibt auch trocken. Höchstwerte liegen zwischen 22 Grad in den höher gelegenen Ortschaften von Nordhessen und 31 Grad im tiefsten Süden. Schauen wir mal auf die Temperaturen in den Regionen. Im Landkreis Kassel in Habichtswald 23 Grad, Ronshausen im Landkreis Hersfeld Rothenburg 25 Grad, im Landkreis Gießen in Lolla 27, Hattersheim im Main-Taunus-Kreis 29 Grad und noch ein Blick in den Kreis Darmstadt-Dieburg 30 Grad im Funkstadt. Die Nacht wird sternenklar. Morgen haben wir durch die Bank wieder sonnig und trocken. Der Tag 26 bis 33 Grad. Die Aussichten am Donnerstag weiterhin sonniges und trockenes Sommerwetter, dazu zunehmend heiß. Höchstwerte 30 bis 36 Grad. Und da geht sogar noch mehr am Freitag. Es wird noch wärmer, also Ventilatoren bereithalten. Am Freitag viel Sonnenschein, nur gelegentlich ein paar lockere Wolken und meistens trocken und wirklich heiß bis sehr heiß, 33 bis 38 Grad.
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5: Momentan 4 Meldungen. Jetzt ist gerade in diesem Moment nur noch 3 Meldungen. Also da wäre zunächst einmal die A5 Frankfurt Richtung Kassel. Zwischen Westkreuz Frankfurt und Nordwestkreuz Frankfurt 2 Kilometer stockender Verkehr wegen Beschilderungsarbeiten auf dem rechten Fahrstreifen. Dann die A7 Würzburg Richtung Fulda zwischen Bad Brückenau-Volkers und Fulda-Dreieck 2 Kilometer Stau wegen eines defekten Pkw im Baustellenbereich. Und die letzte Meldung kommt von der A45 Dortmund-Gießen. Zwischen Ehringshausen und Wetzlarer Kreuz ist wegen Aufräum- und Bergungsarbeiten nach einem Lkw-Brand in Richtung Dortmund nur ein Fahrstreifen frei. In Richtung Gießen wird der Verkehr über die Parallelfahrbahn geleitet, dadurch jeweils 4 Kilometer Stau. Und das war's zur Verkehrslage. Eine gute Fahrt!
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5: Jawohl, es ist wieder soweit. Ihre Wünsche sind bei uns bestens angekommen und wir haben in dieser Stunde wieder einige Perlen mit dabei. Da legen wir doch auch gleich gerne schon los mit Erika Sittig aus Maintal. Die wünscht sich für ihren Ehemann Werner den Titel Sugar Baby von Peter Kraus. Grüßen möchte sie ihn nachträglich zu seinem 70. Geburtstag, den sie gestern gefeiert haben. Sie schreibt dazu: Lieber Schatz, feiere noch viele Geburtstage mit mir. Ich liebe dich, dein Schatzi.
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Ich bin Gertrud Danilewski aus Dreieich und ich wünsche mir für meinen Seebär Werner das Lied In Venedig fällt Regen von Jens Bogner.

Immerhin, in Venedig fällt Regen. Jens Bogner, HR4, wünscht dir was. 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Für morgen. HR4 wünscht dir was. Unsere Hotline ist bereit. Die 0800 4x7 224. 0800 4x7 224. Der Anruf ist für Sie kostenlos. Gern auch schreiben. Die Adresse sage ich. HR4 wünscht dir was in 34 114 Kassel. HR4 wünscht dir was 34 114 Kassel. 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Das einfach anklicken im Internet. Dann kommen Sie auf das Wunschformular und können Ihren Musikwunsch und gerne noch einen schönen Gruß dazu schreiben. Jürgen und Gabi Becker aus Breidenbach gratulieren ihrem Sohn Florian aus Kaltern zum 40. Geburtstag und wünschen alles, alles erdenklich Liebe und Gute, ganz viel Gesundheit und überhaupt nur das Allerbeste. Zusammen mit seiner tollen Familie hat er sich in diesem Jahr Ostern seinen Kindheitstraum, eine Reise nach Rom, erfüllt. Ja, da passt das Lied von Genghis Khan, Rom, doch perfekt. Jürgen und Gabi grüßen Florian ganz herzlich und hoffen, dass unvergessliche Erinnerungen geweckt werden. Von tiefstem Herzen alles, alles Liebe.

Hallo Leon Gaul aus Radmühl. Es grüßt dich deine Oma Renate und Opa Manfred und Peter Christian zu Beginn deiner Lehre mit dem Lied von Tom Astor, Fliegt junger Adler.

Und jetzt hören wir Duane Eddy mit seinem Song Rebel Rouser. Das war ein US-amerikanischer Rock- und Pop-Gitarrist. Besonders in den späten 1950er und frühen 1960er Jahren wurde er mit seinen Instrumentalsongs wie Rebel Rouser richtig bekannt. Mit diesem Lied gehen Grüße an alle Freunde von Doris Hickel aus Sulzbach am Taunus.

Hallo, liebes HR4-Team. Hier ist die Simone und die Mara aus Fuldatal. Wir beide wünschen uns das neue Lied vom Alexander Rier von Mann zu Mann, das er seinen Papa gewidmet hat. Wir würden uns sehr darüber freuen. Viele liebe Grüße an alle, die uns kennen. Schönen Tag noch an das Team. Ihr seid klasse.

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5: Vorsicht auf der A4 Kirchheimer Dreieck Richtung Erfurt. Zwischen Gerstungen und Wommen liegen Reifenteile auf der Fahrbahn. Vorsicht auf der A5 Darmstadt Richtung Frankfurt. Zwischen Frankfurt Flughafen Nord und Frankfurt Niederrad eine ungesicherte Unfallstelle. A3 Frankfurt Richtung Köln. Zwischen Frankfurt Süd und Mönchhof Dreieck 5 Kilometer Stau nach einem Unfall auf dem rechten Fahrstreifen. A7 Würzburg Richtung Fulda zwischen Bad Brückenau-Volkers und Fulda-Dreieck 2 Kilometer Stau wegen eines defekten Pkw im Baustellenbereich. Und dann bleibt noch die A45 Dortmund-Gießen zwischen Ehringshausen und Wetzlarer Kreuz ist wegen Aufräumen und Bergungsarbeiten nach einem Lkw-Brand in Richtung Dortmund nur ein Fahrstreifen frei. In Richtung Gießen wird der Verkehr über die Parallelfahrbahn geleitet, dadurch jeweils 4 Kilometer Stau.
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5: Hallo zusammen, einen wunderschönen Tag wünsche ich. Wir wünschen unserem Enkelkind Lea Madeleine alles Liebe zur Einschulung mit dem Lied von Helene Fischer, Atemlos durch die Nacht. Viel Glück und Erfolg wünschen Oma Gabi und Opa Michael und auch der Walter aus Kassel.
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Hallo, hier ist Renate Schmidt. Ich wünsche mir das Lied von Maxi Arland, Meine Seele weint. Ich grüße meine Schwester Hildegard, meine ganze Familie.

Petra Balser aus Fernwald hat geschrieben, sie wünscht sich von Freddy Quinn Heimweh für ihre Arbeitskollegin Diana Kutscher. Und sie sendet liebe Grüße, Petra. Der Song ist auch ein ganz besonderer aus dem Jahr 1956, also schon 70 Jahre her. Einer der größten Erfolgstitel der deutschen Nachkriegsgeschichte und der hat Freddy über Nacht berühmt gemacht.

Mein Name ist Hans-Dieter Kessler. Ich komme aus Offenbach-Gürtel. Mein Musikwunsch wäre, mein größter Wunsch, gesungen von Udo Jürgens und José Carreras.

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Mein größter Wunsch, Udo Jürgens und seine Gäste und José Carreras. Elfriede Holzinger aus Hammelburg, Obereschenbach, hat heute ihren 80. Geburtstag. Es gratulieren ihr Mann Otto und ihre Töchter Jutta, Anita und Stefan. Elfriede wünscht das Lied von Hansi Hinterseer in den schönen Tiroler Bergen. Ja, das ist Heimatverbundenheit pur, die Liebe und die idyllische Natur der Tiroler Alpen, die hier zu spüren ist. Das Lied ist aus den 1990er Jahren, hat Hansi unter anderem auf dem Album Ich warte auf dich 1997 veröffentlicht.

Elton John mit Nobody Wins in HF4 wünscht dir was. Otto Holzinger aus Hammelburg Obereschenbach hat auch einen Musikwunsch, im Herzen jung von den Amigos. Zum 85. Geburtstag von Alois Frebel in Bad Salzschlirf. Herzliche Glückwünsche von Ehefrau Annelie, Tochter Annette, Schwiegersohn Christoph Otterwein aus Großenlüder und Enkelkind Julia mit Freund Hendrik.

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9: 14 Uhr. Zahl der Firmenpleiten in Hessen auf Rekordhoch. Autohersteller machen immer weniger Gewinn. Tausende Urlauber sitzen auf Sizilien fest. Das Wetter sonnig und trocken bei 22 bis 31 Grad. Mein Name ist Heiko Schneider. In Hessen sind in der ersten Jahreshälfte so viele Unternehmen pleite gegangen wie seit 20 Jahren nicht mehr. Laut Statistischem Landesamt haben rund 1100 Firmen Insolvenz angemeldet. 12% mehr als zur selben Zeit vor einem Jahr. HR-Reporter Lars Hofmann.
10: Damit setzt sich der Trend zunehmender Unternehmenspleiten im sechsten Jahr fort. Vor allem Betriebe aus dem Baugewerbe und dem Handelsbereich sind pleite gegangen. Die weitaus meisten Unternehmensinsolvenzen mit rund 870 gab es in Südhessen mit dem Rhein-Main-Gebiet. In Mittelhessen meldeten mehr als 100 Betriebe Insolvenz an, im Regierungsbezirk Kassel etwa 100.
9: US-Zölle und der heftige Preiswettbewerb in China schmälern die Gewinne der Autobranche. Das meldet das Center of Automotive Management in Bergisch Gladbach. Es hat Zahlen von 15 großen Autoherstellern analysiert, darunter VW, Stellantis oder Ford. China-Hersteller blieben mangels Daten außen vor. Heraus kam nach Angaben der Experten, dass der Umsatz im ersten Halbjahr nur ganz leicht zurückgegangen ist. Deutlich gesunken ist aber der Gewinn pro verkauftem Fahrzeug von 1.400 auf 1.200 Euro. Und Besserung sei nicht in Sicht. Weil der Vulkan Ätna auf Sizilien weiter Asche und glühende Gesteinsbrocken spuckt, sitzen Zehntausende Urlauber auf der italienischen Insel fest. Am völlig überfüllten Flughafen Catania sind auch heute kaum Landungen oder Starts möglich. ARD-Italien-Korrespondentin Lisa Weiß.
11: Italienische Medien berichten, dass viele Personen am Flughafen übernachtet hätten. Teilweise wurden die Menschen auf Flüge von Palermo aus umgebucht oder haben selbstständig Flüge von Palermo aus gebucht, um nach Hause zurückzukehren. Das Problem, die direkte Zugverbindung zwischen Catania und Palermo ist wegen Bauarbeiten unterbrochen. Die Züge der längeren Verbindung über Messina sind komplett überfüllt. Einige Fluggesellschaften setzten Busse ein, um die Menschen von einem Flughafen zum anderen zu bringen.
9: Im Lahn-Dill-Kreis dürfen zwei junge Wölfe abgeschossen werden. Das Verwaltungsgericht in Kassel hat die Klagen von Naturschützern dagegen abgewiesen. Hessen hatte die Wolfsjagd kürzlich unter Bedingungen wieder freigegeben, weil sie andere Tiere getötet hatten. Großer Feuerwehreinsatz in Greifenstein im Lahn-Dill-Kreis. Polizei und Feuerwehr berichten, dass heute Vormittag erst eine Garage gebrannt hat und dann auch ein Wohnhaus direkt daneben. Vier Menschen hätten sich selbst ins Freie retten können. Rund 100 Feuerwehrleute waren im Einsatz. Nach Angaben eines Kreissprechers haben sie das Feuer inzwischen weitgehend gelöscht. Warum es gebrannt hat, ist noch nicht klar. Das Landgericht Kassel muss sich ab jetzt mit einem kuriosen Fall beschäftigen. Dort geht es um den mutmaßlichen Raub eines Chihuahuas aus Kassel. Angeklagt sind zwei Frauen und ein Mann aus Oldenburg und Bremen. HR-Reporter Fabian Schmidt.
12: Laut Anklage sollen die Beschuldigten den Hund zuvor über das Internet verkauft haben. Die neuen Eigentümer hätten dann versucht, das Tier mit einem höheren Preis weiterzuverkaufen. Die drei Angeklagten seien darüber so wütend gewesen, dass sie den neuen Eigentümer zu Hause aufsuchten. Dort sei es zu Drohungen und Schlägen gekommen. Der Chihuahua sei dann gewaltvoll entrissen worden.
9: Und das waren die Nachrichten.
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13: Tja, unser Wetter, das kann sich momentan sehen lassen, zumindest für die Badeurlauber. Heute scheint die Sonne am Himmel, keine oder nur wenige Wolken, es bleibt trocken. Höchstwerte liegen so zwischen 22 Grad in den höher gelegenen Ortschaften von Nordhessen und 31 Grad im tiefsten Süden. In Ronshausen im Landkreis Hersfeld-Rotenburg sind es 25 Grad, in Pfungstadt im Landkreis Darmstadt-Dieburg 30. Die Nacht wird sternklar. Morgen haben wir dann durch den Tag sonniges und trockenes Wetter, 26 bis 33 Grad. Am Donnerstag weiter sonniges und trockenes Sommerwetter. Dazu wird es richtig heiß. Da haben wir schon um die 30 bis 36 Grad. Und auch am Freitag viel Sonnenschein, gelegentlich so ein paar lockere Wölkchen. Aber es bleibt meistens immer noch trocken und heiß bis sehr heiß, 33 bis 38 Grad.
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13: Schauen wir mal auf die Straßen bei uns in Hessen. Die gute Nachricht, es sind nur zwei Meldungen. Wir starten auf der A4 Erfurt Richtung Kirchheimer Dreieck zwischen Eisenach West und Herleshausen. Da liegen Reifenteile auf dem rechten Fahrstreifen. Die A45 Dortmund-Gießen zwischen Ehringshausen und Wetzlarer Kreuz ist wegen Aufräum- und Bergungsarbeiten nach einem LKW-Brand in Richtung Dortmund nur ein Fahrstreifen frei. In Richtung Gießen wird der Verkehr über die Parallelfahrbahn geleitet, dadurch jeweils 4 Kilometer Stau.
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13: Hallo zusammen, allen einen schönen Nachmittag. Viel Musik gibt's wie gewohnt hier in HR4 und auch in dieser Stunde legen wir da toll los. Kerstin Ott hat einen neuen Titel rausgebracht. Tausendmal Nein heißt der hier gleich bei uns in HR4. Dazu ein Oldie wie der hier Gloria von Umberto Tozzi oder Vicky Leandros, Ich liebe das Leben. Ja, wenn das kein guter Start ist, wir alle lieben das Leben.
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0: Meine Güte, tausendmal nein, aktueller Song, da geht's richtig ab. Das war sie hier bei uns in HR4, Kerstin Ott, mit ihrem aktuellen Song tausendmal nein. Ja, und jetzt wird's richtig krass. Meine Güte, was Nathalie Pohl aus Marburg macht, das ist wirklich eine absolute Ausnahmeathletin. Die hat schon einige Weltrekorde, unter anderem die Inseln Ibiza und Capri, umrundet. Jetzt schwimmt sie von Frankfurt nach Köln. Und das sind mehr als 200 Kilometer durch Main und Rhein. Heute Morgen ist die Extremsportlerin losgeschwommen. Unsere HR4-Reporterin Hanna Neuberger war beim Start dabei.
1: Ja, da war schon gut was los heute Morgen am Main, pünktlich zum Sonnenaufgang. Es waren viele Fans da, viele Unterstützer. Und nach etwas Vorbereitung und nochmal den passenden Klamotten ging es dann um kurz nach 6 los ins Wasser. Es war recht windig und frisch, aber ich glaube, der Nathalie wird schnell warm, wenn sie da schwimmt.
0: Ja, also passende Klamotten heißt so Neoprenanzug wahrscheinlich.
1: Tatsächlich hat sie einen Badeanzug an und eine Badekappe. Hat mich auch gewundert, weil das Wasser ist ja dann doch nicht sehr warm, aber bei der Strecke, ja, da kommt man wahrscheinlich dann auch im Wasser ins Schwitzen.
0: Wie sieht man die Schwimmerin denn, wenn man vom Ufer aus sie mal irgendwo in den Wellen erkennen möchte?
1: Ich denke, zuerst sieht man wahrscheinlich das Begleitboot, ein großes weißes, was dabei ist, auch mit Fahnen ausgestattet und noch ein DLRG-Boot. Wenn man dann aber ganz genau hinschaut, dann dürfte man auch die gelbe Schwimmboje sehen. Die hat sie dabei, einerseits zur Sicherheit und andererseits natürlich auch, damit man sie vom Ufer gut erkennen kann.
0: Was mir sofort durch den Kopf gegangen ist, es ist ja historisches Niedrigwasser. Kann sie trotzdem bis nach Köln schwimmen? Ich meine, das sind ja große Schiffe, die da unterwegs sind, in einer jetzt relativ schmalen Fahrrinne.
1: Ja, jetzt ist es so, dass das Niedrigwasser diesem ganzen Projekt eigentlich sogar gut tut. Das war vorher eine logistische Meisterleistung, quasi abzuklären, wann sie wo schwimmen darf, um nicht den Schiffen in die Quere zu kommen. Jetzt, da weniger Schiffe fahren können, ist da natürlich ein bisschen mehr Luft in alle Richtungen, denn sie schwimmt auch tatsächlich durch die Fahrrinne, weil sie halt auch das Begleitboot dabei hat.
0: 200 Kilometer, sorry, also ist ja schon mit dem Auto eine lange Strecke und das Ganze durch Main und Rhein. Wird das klappen?
1: Das wird sich jetzt die nächsten Tage zeigen, aber Nathalie Pohl gehört zu den erfahrensten Freiwasserschwimmerinnen der Welt und sie hat natürlich schon viele andere Projekte in diese Richtung gemacht und auch erfolgreich gemacht. Sie hat heute Morgen nochmal gesagt, dass vor allem die Strömungen im Rhein auch für sie eine besondere Herausforderung sind, aber dass sie guter Dinge ist, dass sie auch das meistern wird.
0: Du bist hautnah dabei. Bist du denn so begeistert, dass du sagen würdest, okay, ich schwimme einfach eine Runde mit?
1: Auf gar keinen Fall. Ich schwimme zwar gerne, aber weder schön noch sehr lange. Und dann bevorzuge ich auch eher Chlorwasser als Main- und Rheinwasser.
0: Nathalie Pohl schwimmt über 200 Kilometer durch Main und Rhein von Frankfurt nach Köln. Heute Morgen ist die Extremsportlerin losgeschwommen. Vielen Dank, HR4-Reporterin Hanna Neuberger.
1: Dankeschön.
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Also die haben wirklich fast alles, was sie angefasst haben, vergoldet. Bonnie M. vor 50 Jahren, da gab es eine Disco-Version vom Soul-Klassiker Sunny, wurde weltweit ein Riesenhit, bei uns in Deutschland und auch in Österreich sogar Platz 1 in den Charts.

0: hat.
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3: Es ist 14:30. Wir schalten in unsere Regionalstudios nach Kassel, Fulda, Gießen, Frankfurt und Darmstadt.
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4: Ein Mann stirbt bei einem Unfall mit einem Traktor im Vogelsberg. Der genaue Unfallhergang ist noch unklar. Wie die Polizei berichtet, passiert das Ganze zwischen gestern Abend und heute Morgen im Ulrichsteiner Ortsteil Bobenhausen. Demnach fällt der Traktor aus unbekannter Ursache auf einem Feld an der Straße Hinterwiese auf die Seite. Der 53-jährige mutmaßliche Fahrer gerät dabei unter die Maschine und wird tödlich verletzt. Die Staatsanwaltschaft Gießen hat jetzt einen Gutachter beauftragt, der herausfinden soll, wie es zu dem Unfall kommen konnte. Die Polizei sucht derweil nach Zeugen. Wer in dem Zusammenhang etwas beobachtet hat, wird gebeten, sich zu melden. Das geht bei jeder Polizeidienststelle und über die Online-Wache. Paul Mosbacher, Ulrich Stein.
5: Mit festen Schlägen hämmert der Historiker Maximilian Kutzner in Dankmarshausen in der Rhön einen Stahlstab in die Erde. Hier wird der 36-Jährige gleich eine Infotafel aufbauen. Über einen QR-Code auf der Tafel gelangt man zu einem Interview mit einem Zeitzeugen des Kalten Kriegs. Mit dem Bergmann Paul Schäfer hat der Historiker über seine Erfahrungen gesprochen. Maximilian Kutzner möchte so Erinnerungen schaffen und die Geschichte lebendig halten. 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Antonia Troschke, Studio Fulda.
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3: Hessenweit scheint die Sonne, wir haben blauen Himmel und es ist mal nicht so heiß wie bisher. Martin Gut weiß, wie es weitergeht.
6: Dieser Dienstag endet hier in Osthessen mit Sonnenschein und angenehmer Wärme, wobei sich die Abendstunden dann ein bisschen mehr abkühlen und es in der Nacht auf örtlich unter 10 Grad runtergeht. Morgen steigert sich die Hitze wieder. Es geht schon wieder hoch auf bis zu 30 Grad. Erneut scheint die Sonne von früh bis spät. Das tut sie dann auch danach. Es bleibt dabei von Fulda bis Kornberg weiter trocken. Und vor allem am Freitag ist es mit über 35 Grad dann auch wieder sehr, sehr heiß.
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3: Vorsicht auf der A66 Frankfurt Richtung Wiesbaden. In der Abfahrt Wiesbaden-Erbenheim steht ein defektes Fahrzeug im Kurvenbereich. A45 Dortmund-Gießen zwischen Eringshausen und Wetzlarer Kreuz ist wegen Aufräumen und Bergungsarbeiten nach einem LKW-Brand in Richtung Dortmund nur ein Fahrstreifen frei. In Richtung Gießen wird der Verkehr über die Parallelfahrbahn geleitet, dadurch jeweils 4 Kilometer Stau. A5 Karlsruhe Richtung Heidelberg zwischen Kronau und Kreuzwaldorf 7 Kilometer Stau. Bad Endbach und Steffenberg in den Ortsteilen Bad Endbach, Bottenhorn, Hülshof, Dernbach, Wommelshausen und Steffenberg, Steinperf, Obereisenhausen und Niedereisenhausen ist der Strom ausgefallen. Die Entstörung durch den Netzbetreiber läuft. Und das war's.
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3: Ich wünsche Ihnen eine gute Zeit.
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Tja, von Luna Klee habe ich auch schon eine ganze Weile nichts mehr gehört. Also so schön hat alles begonnen schon mit 17. Inzwischen hat sie aber ihr Studium angefangen und sie hat mal gesagt, ich bin super gespannt auf alles, was noch kommt und hoffe, dass ich schöne Geschichten erzählen und euch mit meiner Musik berühren kann. Das hat sie schon ganz früh getan und ich freue mich drauf, wenn von ihr auch mal wieder was Neues kommt. Vielleicht nimmt das Studio sie ganz schön mit. Ja. Wir sind gespannt. Du fühlst dich auf jeden Fall gut an. Hier ist Lena Luna Klee.

Die Welt war hinter Hessen zu Ende. Schluss aus, Grenzzaun und Selbstschussanlagen. Ganz junge Leute können sich das heute kaum noch vorstellen. Ein junger Historiker will aber die Erinnerung lebendig halten. Die HR-Reportage Make It begleitet

0: teilen. Und zwar die Geschichte an eine Zeit, wo wir so miteinander umgegangen sind.
1: Und so sehr das Gebiet auch durch die Grenze geteilt wurde, ist es zugleich durch den Kalibergbau vereint. Hier wurde schon vor der Teilung unter Tage gearbeitet und weil der Kalibergbau bereits Ost und West verbindet, möchte der Historiker einen Bergmann interviewen und dessen Geschichte auf einer Infotafel abbilden. Den passenden Bergmann hat er dafür bereits gefunden. Paul Schäfer, 65 Jahre alt, aus dem ehemaligen Zonengrenzgebiet Kleinensee.
2: Ich finde Max seine Arbeit wirklich klasse, weil niemand wahrscheinlich das Ausmaß erkennen kann, dass das grausame Zeiten waren, dass viele, viele, viele Menschen gestorben sind, drunter gelitten haben. Nicht nur im Krieg, auch nach dem Krieg. Und sowas brauchen wir nicht wieder.
1: Mit dem Bergmann hat Maximilian Kunzner ein langes Interview geführt und über seine Erfahrungen während des Kalten Kriegs gesprochen. Über einen QR-Code auf der geplanten Infotafel können Passanten das Gespräch anschauen. Der Tag des Aufbaus. Mit festen Schlägen hämmert Maximilian Kunzner in Dagmarshausen einen Stahlstab zur Befestigung seiner Infotafel in den Boden. Die ersten Schaulustigen bleiben bereits stehen.
3: Und solchen Informationstafeln müssten noch viel mehr aufgebaut werden. Geschichte ist überhaupt wichtig. Ohne Geschichte gibt es keine vernünftige Zukunft.
1: Maximilian Kunzner möchte mit seiner Arbeit Verbindungen schaffen und die Erinnerungen lebendig halten.
4: Der Film über den Historiker Maximilian Kunzner läuft heute um 22 Uhr im HR-Fernsehen.
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Und wir schauen kurz auf die Straßen. Da haben wir die A44 Kassel Richtung Dortmund. Vorsicht, in Höhe Kreuz Kassel West liegen mehrere Reifenteile auf allen Fahrstreifen. Da bitte Vorsicht. Die A44 Kassel Richtung Dortmund, in Höhe Kreuz Kassel West liegen mehrere Reifenteile auf allen Fahrstreifen.

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4: 15 Uhr. Auch Hessen will Lkw-Fahrverbot lockern. Zahl der Firmenpleiten in Hessen auf Rekordhoch. Großeinsatz der Feuerwehr in Greifenstein. Das Wetter sonnig und trocken bei 22 bis 31 Grad. Mein Name ist Heiko Schneider. Auch Hessen lockert das Fahrverbot für Lastwagen an Sonn- und Feiertagen. Das hat das Wirtschaftsministerium angekündigt. Einzelheiten will Minister Mansouri jetzt auf einer Pressekonferenz mitteilen. Andere Bundesländer haben das Fahrverbot für bestimmte Lkw schon ausgesetzt, zum Beispiel Niedersachsen, Rheinland-Pfalz und Nordrhein-Westfalen. Grund ist der extrem niedrige Wasserstand in Flüssen wie dem Rhein. Schiffe können deshalb weniger Ladung transportieren oder gar nicht mehr fahren. In Hessen sind in der ersten Jahreshälfte so viele Unternehmen pleite gegangen wie seit 20 Jahren nicht mehr. Laut Statistischem Landesamt haben rund 1100 Firmen Insolvenz angemeldet. 12% mehr als zur selben Zeit vor einem Jahr. HR-Reporter Lars Hofmann.
5: Damit setzt sich der Trend zunehmender Unternehmenspleiten im sechsten Jahr fort. Vor allem Betriebe aus dem Baugewerbe und dem Handelsbereich sind pleite gegangen. Die weitaus meisten Unternehmensinsolvenzen mit rund 870 gab es in Südhessen mit dem Rhein-Main-Gebiet. In Mittelhessen meldeten mehr als 100 Betriebe Insolvenz an, im Regierungsbezirk Kassel etwa 100.
4: Weil er einen Gerichtsvollzieher ermordet hat, hat das Landgericht Saarbrücken einen 42 Jahre alten Mann zu 10 Jahren Haft verurteilt. Das Gericht sah es als erwiesen an, dass der 42-Jährige den Gerichtsvollzieher im November bei einer Zwangsräumung in seiner Wohnung erstochen hat. Der Mann soll dauerhaft in einer Klinik und für psychisch kranke Straftäter untergebracht werden. Er gilt wegen einer schizophrenen Störung als vermindert schuldfähig. Das Urteil ist noch nicht rechtskräftig. In Greifenstein in Mittelhessen ist die Feuerwehr seit heute Vormittag im Großeinsatz. Ein Feuer in einer Garage hatte sich schnell auf ein angrenzendes Wohnhaus ausgebreitet. HR-Reporterin Lena Lachnit.
6: Circa 100 Einsatzkräfte der Feuerwehr sind vor Ort, um den Brand zu löschen. Aktuell laufen die Nachlöscharbeiten. 4 Personen konnten sich rechtzeitig aus dem Wohnhaus retten. Sie sind unverletzt. Wie genau das Feuer entstanden ist, das ist derzeit unklar. Auch wie hoch der Schaden ist, steht noch nicht fest. Wegen der starken Rauchentwicklung sollten Anwohnerinnen und Anwohner zwischenzeitlich Fenster und Türen geschlossen halten.
4: Nächste Woche Donnerstag ist es wieder soweit. Dann laden das HR-Sinfonieorchester und die Europäische Zentralbank zum Europa Open Air ein. Das Freiluftkonzert am Main findet zum 9. Mal statt. HR-Reporterin Gabi Beck.
7: Celebrating Europe ist das Motto des rund 4-stündigen Open-Air-Konzerts. Und es beginnt traditionell um 18 Uhr mit der HR Big Band. Diesmal mit Jazzsänger Kurt Elling aus den USA, bekannt durch seinen markanten Bariton. Der zweite Teil wird dann eine musikalische Reise durch Europa. Unter der bewährten Leitung des Dirigenten des HR-Sinfonieorchesters Alain Altinoglu geht es unter anderem mit Tschaikowski nach Italien und mit Gershwin nach Paris.
4: Und das waren die Nachrichten.
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8: Heute scheint die Sonne und am Himmel haben wir wirklich alles blau. Es bleibt auch trocken, keine Wolken. Die Höchstwerte liegen so zwischen 22 Grad in höher gelegenen Ortschaften von Nordhessen und 31 sogar im tiefsten Süden. In Habichtswald im Landkreis Kassel 23 Grad. Ja, und da sehen wir es in den Temperaturen in Pfungstadt. Im Landkreis Darmstadt-Dieburg sind es sogar 30 Grad. Die Nacht wird sternklar, morgen haben wir durchweg wieder alles sonnig und trocken, 26 bis 33 Grad. Die Aussichten dann für Donnerstag, weiter sonniges, trockenes Sommerwetter und es wird immer wärmer, 30 bis 36 Grad. Und da geht noch mehr am Freitag, noch mehr Sonnenschein und gelegentlich ein paar lockere Wolken, meistens trocken, heiß bis sehr heiß bei 33 bis 38 Grad.
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8: Da geht's los auf der A67 Mannheim Richtung Darmstadt. Zwischen Firnheimer Dreieck und Lorsch liegen Spanngurte auf der Fahrbahn. A3 Frankfurt Richtung Würzburg zwischen Obertshausen und Hanau, 2 Kilometer stockender Verkehr. A5 Karlsruhe Richtung Heidelberg zwischen Kronau und Kreuzwaldorf, 7 Kilometer Stau. A7 Kassel Richtung Hannover zwischen Kreuzkassel Mitte und Kassel Ost, 3 Kilometer stockender Verkehr. A45 Gießen Richtung Dortmund. Zwischen Wetzlarer Kreuz und Ehringshausen ist die Fahrbahn auf einen Fahrstreifen verengt. Dadurch 4 Kilometer Stau. Dort muss nach einem LKW-Brand die Fahrbahn repariert werden. A45 Dortmund Richtung Gießen. Zwischen Ehringshausen und Wetzlarer Kreuz 2 Kilometer Stau wegen Fahrbahnausbesserung. Der Verkehr wird über die Parallelfahrbahn geleitet. Die A60 Rüsselsheim Richtung Mainz zwischen Mainspitzdreieck und Weisenauer Brücke, 1 Kilometer Stau. A671 Wiesbaden-Mainz zwischen Hochheim Süd und Mainspitzdreieck in beiden Richtungen jeweils 1 Kilometer Stau wegen Brückenarbeiten.
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8: Schönen guten Tag. Baccarat war ein spanisches Disco-Duo, 1977 von den Tänzerinnen Maite Mateos und Maria Mendiola gegründet. Und die haben wirklich einige Hits landen können, bevor sie sich wieder getrennt haben. Wir hören The Devil Sent You to Laredo, vorher Andrea Jürgens.
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0: Roy Black, frag den Abendwind.
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0: Hier in HR4 haben wir heute schon die wichtige Arbeit von Heike Leitsch und den Therapiehunden Osthessen aus Wartenberg im Vogelsbergkreis vorgestellt. Die Teams besuchen mit ihren Vierbeinern Senioren- und Pflegeheime, Kliniken, Schulen und auch Kindergärten. Da spenden sie Trost oder sorgen einfach nur mal für ein strahlendes Lächeln.
2: Die Hunde nehmen die Menschen so, wie sie sind. Sie gucken nicht, ob sie dick sind oder dünn sind oder egal, eine Krankheit haben. Die Hunde nehmen die Menschen so, wie sie sind.
0: Ja, Hunde können richtige Seelenwärmer und Türöffner sein. An einem ganz besonderen Einsatz erinnert sich Heike Leitsch immer wieder gerne.
2: Ein junges Mädchen war im Wachkoma und konnte den Kopf nicht bewegen. Und der Hund hat sich nebenhin gelegt. Ich habe dann die Hand genommen von dem Mädchen und habe dann an den Hund gestreichelt. Und mein Hund hat dann ganz langsam an dem Hals angefangen zu lecken. Und in dem Moment macht das Kind die Augen auf und tut den Kopf drehen. Also die Therapeuten, die haben alle geguckt. Mir läuft es jetzt noch eiskalt den Rücken runter. Und das ist wunderschön gewesen. Und das ist eigentlich das, was wir wollen.
0: Ja, eine ganz, ganz wichtige ehrenamtliche Arbeit. Heike Leitsch freut sich immer, wenn ihre Therapiehunde unterstützt werden.
2: Wir brauchen unbedingt Spenden. Und wenn es nur ein kleiner Betrag ist, weil wir haben wirklich viele Ausgaben. Wir haben jetzt wieder neue Teams, die ausgebildet werden. Und dann brauchen wir wieder Kleidung. Wir brauchen Gegenstände für die Hunde. Wir brauchen Koffer oder Rucksäcke und so. Und das kostet halt alles Geld. Und natürlich für die Hunde Leckerlis.
0: Genau, Leckerlis sind nämlich als Belohnung immer ganz, ganz wichtig. Wer mehr über die Arbeit der Therapie Osthessen erfahren möchte, auf der Vereinswebseite gibt's viele Informationen und auch Eindrücke.
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Die Nockies haben eine neue Single rausgebracht. Der Titel heißt Eins, genau wie das gleichnamige Album, das mit 12 Songs am 18. September auf den Markt kommt. Bei uns in der ID-Schlagerparade ist die Single schon auf Platz 5.

0: Toller Gitarrist Mike Oldfield, tolle Sängerin Maggie Reilly und ein richtig schöner Song Moonlight Shadow hier bei uns in HR4. Es ist jetzt 3:30 in der Hessenschau, melden sich unsere Reporterinnen und Reporter mit allem, was wichtig ist aus ihrer Region.
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2: Petersberg könnte das Trinkwasser ausgehen. Die Gemeinde ruft deshalb den Trinkwassernotstand aus. Ab sofort wird der Wasserverbrauch stark eingeschränkt. Zwischen 8 Uhr morgens und 8 Uhr abends dürfen Pflanzen im Garten nicht mehr bewässert werden. Der Rasen darf überhaupt nicht mehr bewässert werden. Das Autowaschen verboten. Das gleiche gilt für das Befüllen von Pools und künstlichen Teichen. Die Gemeinde reagiert damit auf die anhaltende Trockenheit. Bürgermeisterin Claudia Brandes sagt, man müsse jetzt handeln, ansonsten könnte es passieren, dass im Falle eines Feuerwehreinsatzes nicht genügend Löschwasser verfügbar ist. Auch die Stadt Fulda hat für die Stadtteile Dietershahn und Bernhards den Wassernotstand erklärt. Daniel Ketner, Petersberg.
3: Polizeieinsatz am Abend in Steinau an der Straße. Um kurz nach 21 Uhr macht ein Spaziergänger am Kinzigufer eine schreckliche Entdeckung. Im seichten Wasser des Flusses erkennt er ein menschliches Skelett. Die Polizei kommt, die Feuerwehr stellt Scheinwerfer auf, die Spurensicherung ist vor Ort. Ist hier ein schlimmes Verbrechen passiert? Aber die Antwort auf die Frage lautet, nö, nichts passiert. Denn das Skelett ist zur Überraschung aller Beteiligten aus Plastik. Wie es dahin kommt, wer es ins Wasser gelegt hat, das ist völlig offen. Möglich, dass es ein Überbleibsel von Halloween ist. Rainer Battefeld, Steiner an der Straße.
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0: Heute hat die ganz große Hitze mal eine kurze Pause gemacht. Die nächsten Tage werden da schon wieder heißer. Alle Einzelheiten jetzt von Martin Gutt.
4: Bevor die Temperatur hier in Osthessen ab morgen wieder richtig nach oben geht, wird die Nacht noch einmal klar und örtlich unter 10 Grad kühl. Damit starten wir in den Mittwoch, der dann mit viel Sonne wieder schlagartig wärmer wird und am Nachmittag 30 Grad abliefert, zum Beispiel in und um Hünfeld. Und dann geht's noch weiter nach oben. Donnerstag und Freitag bringen erneut große Hitze. Der Freitag wird mit über 35 Grad der heißeste Tag dieser Hochsommerwoche.
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0: Die A3 Frankfurt Richtung Köln zwischen Frankfurt Süd und Frankfurter Kreuz, da liegen Reifenteile auf der Fahrbahn. A3 Frankfurt Richtung Würzburg zwischen Obertshausen und Hanau, 4 Kilometer stockender Verkehr. A5 Karlsruhe Richtung Heidelberg zwischen Kronau und Kreuz-Waldorf, 4 Kilometer Stau. A45 Gießen Richtung Dortmund zwischen Wetzlarer Kreuz und Ehringshausen ist die Fahrbahn auf einen Fahrstreifen verengt, dadurch momentan 4 Kilometer Stau. Da muss nach einem LKW-Brand die Fahrbahn repariert werden. A45 Dortmund Richtung Gießen zwischen Ehringshausen und Wetzlarer Kreuz, 2 Kilometer Stau wegen Fahrbahnausbesserung. Der Verkehr wird über die Parallelfahrbahn geleitet. A60 Rüsselsheim Richtung Mainz zwischen Rüsselsheim Mitte und Weisenauer Brücke, 5 Kilometer Stau. A643 Mainz Richtung Wiesbaden zwischen Mainz-Gonsenheim und Wiesbaden-Eppelallee, 2 Kilometer Stau nach einem Unfall auf den beiden rechten Fahrstreifen. A671 Wiesbaden-Mainz zwischen Hochheim Süd und Mainz-Spitzdreieck in beiden Richtungen jeweils 1 Kilometer Stau wegen Brückenarbeiten. Und noch die A66 Frankfurt Richtung Wiesbaden zwischen Wiesbaden-Mainzer Straße und Schiersteiner Kreuz, 3 Kilometer stockender Verkehr.
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0: Hallo, schönen Nachmittag. Und eins ist sicher, ich drehe jetzt hier so laut auf, dass die Wände beben. Einer meiner Lieblings-Oldies, Gilbert O'Sullivan mit Get Down.
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0: Ja, das ist der ganz aktuelle Titel von Die Rothensteiner. Ciao, ciao, amore, hier bei uns in
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0: Bewässerungshilfen für die Gartenbeete, die können wir selber bauen. Ollas zum Beispiel. Das sind Tongefäße, die mit Wasser befüllt werden und so langsam die Flüssigkeit an ihre Umgebung abgeben. Ja, und wenn man sie kauft, dann muss man auch nicht so viel Geld dafür ausgeben. Conny Strack aus unserem HR4-Team, die hat einen Garten und die hat sich so eine Olla selbst gebaut. Wie geht das?
2: Ganz einfach aus zwei Tontöpfen, die man an den offenen Rändern zusammenklebt. Bei dem einen Topf muss das Loch im Boden zugeklebt werden. Durch das Loch im anderen Topf befüllt man das Gefäß dann mit Wasser.
0: Okay, Conny, wir brauchen also Tontöpfe. Was wäre dann noch nötig?
2: Ja, wir brauchen Kraftkleber, sowas wie Bohren statt Kleben und eine Pappe als Unterlage. Das war schon.
0: Und dann geht's wie los? Wie geht das?
2: Als erstes das Loch im Boden des einen Tontopfes verschließen. Das geht am besten, indem man Silikon reinkleckert oder eben was von dem Kleber nimmt. Dann Kleber auf die oberen Ränder der Töpfe geben und die beide zusammenkleben. Wichtig ist, dass diese Naht auch wirklich dicht ist. Und jetzt erstmal einen Tag trocknen lassen.
0: Okay, und dann soll's ja auch ab ins Beet gehen. Muss ich da vorher nochmal über irgendwas nachdenken oder geht das einfach so?
2: Erstmal checken, ob die selbstgebaute Olla wirklich an den zusammengeklebten Rändern dicht ist. Mhm. Also einmal die Olla über den Topf mit dem noch offenen Loch mit Wasser befüllen und abwarten, was passiert. Check bestanden, dann Loch im Beet ausheben und die Olla reinsetzen. Wichtig ist, dass man am Anfang die Olla öfter mit Wasser befüllt, damit das System gut funktioniert. Denn nur wenn die Töpfe gut durchfeuchtet sind, dann kann die Olla langsam ihr Wasser über den Ton freigeben.
0: Ja, hatte ich bislang überhaupt noch nicht drüber nachgedacht. Schon viel Gedanken gemacht mit Mulch und so, damit das Wasser sich da länger drin hält. Aber das ist mal eine gute Idee mit einer Olla. Conny Strack aus unserem HR4-Team hat einen Garten und sich die Bewässerungshilfen Ollas mal selbst gebaut. Danke dafür.
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0: Und da ist er, der Michael. Michael ist wieder mal pünktlich wie sowas. Ja. Und Michael, wie ist das bei dir eigentlich? Das interessiert mich mal.
1: Was denn?
0: Wenn du heute Abend nach Hause kommst, was ist das Erste, was du auf dem Sofa machst?
1: Auf dem Sofa?
0: Ja, ich gehe mal davon aus, dass du da auf dem Sofa liegst.
1: Nee, eben nicht. Ich muss heute noch einen Reifen reparieren. Von der Schubkarre ist mir der Reifen kaputt gegangen.
0: Ach,
1: ich habe einen Platten. Und jetzt kann ich nicht weiterarbeiten im Garten. Und das muss ich heute Abend noch machen, sonst werde ich wahnsinnig.
0: Aber du wirst den Reifen nicht reparieren und dann noch den Garten machen, oder?
1: Nee, heute Abend nicht mehr. Aber den Reifen, da schaffe ich noch, habe ich mir fest vorgenommen.
0: Siehst du?
1: Da muss halt ein neuer Schlauch rein. Ich habe keine Ahnung, wie das geht, aber das kriege ich schon hin.
0: Siehst du, so ist der Mann.
1: Der Abend ist lang, sage ich mal.
0: Jetzt wissen wir alle, was du heute Abend machst, wenn du nach Hause kommst und auf dem Sofa sitzt.
1: Ja, du wolltest das ja wissen. Also,
0: ne? Ja, natürlich.
1: Nichts auf dem Sofa sitzen hier. Für sowas habe ich keine Zeit.
0: Dann hast du dir auf jeden Fall Sofa nach dem Reifenflicken verdient.
1: Dann gehe ich ins Bett, schätze ich mal. Schon viel zu spät ist dann.
0: Michael, immer positiv denken, ne? Das wird schon klar.
1: Reifenwechsel war noch nie so mein Ding. Deswegen, naja, das schaffe ich.
0: Ich bin Uwe Becker, ich sage tschüss. Michael ist gleich für Sie da.

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1: 16 Uhr. Auch Hessen lockert Lkw-Fahrverbot. Grüne und Linke unterstützen Vorstoß zum Hitzeschutz. Zwei Jugendliche sollen Feuer in Fuldabrück gelegt haben. Das Wetter sonnig und trocken bei 22 bis 31 Grad. Mein Name ist Heiko Schneider. Andere Bundesländer haben das Lkw-Fahrverbot schon gelockert. Jetzt zieht Hessen nach. Auch bei uns dürfen ab dem kommenden Wochenende bestimmte Lastwagen auf den Autobahnen fahren. Das hat Verkehrsminister Mansouri von der SPD in Wiesbaden mitgeteilt. HR-Reporterin Katinka Muhme.
2: Das ist eine gute Sache, sagt der Klimaexperte der Linken Pfahl. Obwohl der Bund schon jetzt mehr Geld für die Kommunen locker machen könne.
1: Das ist nicht die Kollegin Muhme, Verzeihung. Die reiche ich nach. Jetzt kommt die Kollegin Katinka Muhme.
3: Hintergrund sind die niedrigen Wasserstände der deutschen Flüsse. Dadurch werden mehr Lkw gebraucht, um Güter zu transportieren. Die Ausnahme gilt nur für Lkw, die als Ersatz für die ausgefallenen Schiffe fahren. Das sagte SPD-Verkehrsminister Mansouri in Wiesbaden. Es werde stichprobenartige Kontrollen geben. Normalerweise dürfen Lkw über 7,5 Tonnen deutschlandweit an Sonn- und Feiertagen von 0 bis 22 Uhr nicht fahren. In Hessen ist dieses Verbot voraussichtlich bis Ende des Monats teilweise ausgesetzt.
1: Hitzeschutz durch mehr Bäume, öffentliche Wasserspender oder klimatisierte Schulen. Das ist bisher Sache der Länder und Kommunen. Der Städte- und Gemeindebund fordert eine Grundgesetzänderung, damit sich der Bund flächendeckend beteiligen kann. Linke und Grüne zeigen sich offen, wie auch der Deutsche Städtetag. ARD-Hauptstadtkorrespondent Jim Bob Nikschas.
4: Er sieht Hitzeschutz als gemeinsame staatliche Aufgabe, die im Grundgesetz verankert werden sollte, um Kommunen mit wenig Geld unter die Arme zu greifen. Das unterstützt auch der Sozialverband VdK. Hitzeschutz sei längst kein Komfort mehr, findet Verbandschefin Verena Bentele, sondern entscheide im Extremfall über Leben und Tod. Die Bundesregierung aus Union und SPD hat sich im Koalitionsvertrag bereits vorgenommen, eine solche Grundgesetzänderung zu prüfen.
1: Mitte Juli war in Fuldabrück im Kreis Kassel eine Sporthalle ausgebrannt. Jetzt ist bekannt geworden, dass zwei 13 und 14 Jahre alte Jungen das Feuer gelegt haben sollen. Polizei und Staatsanwaltschaft teilten mit, dass gegen die beiden wegen Brandstiftung ermittelt wird. Sie stehen im Verdacht, eine große Altpapiertonne vor den Notausgang der Sporthalle geschoben und in Brand gesetzt zu haben. Das Feuer hatte einen Schaden von geschätzt 1,5 Millionen Euro verursacht. Der Doktortitel von Thüringens Ministerpräsident Vogt bleibt aberkannt. Wie die TU Chemnitz mitteilte, hat das zuständige Gremium den Widerspruch des CDU-Politikers zurückgewiesen. Vogt will jetzt vor dem Verwaltungsgericht Chemnitz gegen die Uni klagen. ARD-Reporter Moritz Meissner.
5: Aus seiner Brombeer-Koalition erhält Vogt unterdessen Rückendeckung. Infrastrukturminister Steffen Schütz vom BSW erklärte, dass Vogt das Recht auf eine juristisch fundierte Prüfung und Entscheidung habe. Thüringens AfD-Fraktionschef im Landtag, Björn Höcke, hat dagegen erneut den Rücktritt Vogts gefordert und von einem unwürdigen Schauspiel und Heimlichtuerei gesprochen.
1: Die Fußballerinnen von Eintracht Frankfurt wollen in der Champions League mitspielen, müssen sich aber noch dafür qualifizieren. In Nyon in der Schweiz ist jetzt der nächste Playoff-Gegner ausgelost worden. Es ist der französische Topclub Paris Saint-Germain. HR-Sportreporter Matthias Merget.
6: Es war klar, dass die Aufgabe eine schwere wird, denn die Frauen der Eintracht waren nur im Lostopf 2. Das bedeutet, die Frankfurterinnen spielen zuerst am 26. August zu Hause und eine Woche später in Paris. Vor der Auslosung sagte Trainer Nico Anautis, es sei schön, mit diesem Team durch Europa zu reisen. Das wolle man dieses Jahr möglichst lange machen.
1: Das waren die Nachrichten.
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7: Blauer Himmel und Sonnenschein und heute mal ein bisschen frischer als gewohnt. Ne? Im Norden aktuell um 23 Grad, ansonsten bis 28 Grad. Kommende Nacht sternenklar und kühl. Tiefstwerte zwischen, also wirklich kühl, zwischen 16 und 7 Grad. Morgen sonnig und wieder wärmer, 27 bis 33 Grad. Am Donnerstag weiterhin sonnig und noch wärmer, bis 36 Grad. Und am Freitag sogar bis 38 Grad, natürlich auch sonnig.
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7: Vorsicht auf der A7, Kassel Richtung Fulda. Zwischen Niederaula und Hünfeld-Schlitz liegt ein LKW-Dachspoiler auf dem linken Fahrstreifen. A3, Frankfurt Richtung Würzburg. Zwischen Obertshausen und Hanau, streckenweise stockender Verkehr. A45, Gießen Richtung Dortmund. Zwischen Wetzlarer Kreuz und Ehringshausen ist die Fahrbahn auf einen Fahrstreifen verengt. Dadurch 4 Kilometer Stau. A45 Dortmund Richtung Gießen zwischen Ehringshausen und Wetzlarer Kreuz. 2 Kilometer Stau wegen Fahrbahnausbesserung. Der Verkehr wird über die Parallelfahrbahn geleitet. A49 Gießen Richtung Kassel zwischen Gudensberg und Baunatal Süd. 2 Kilometer Stau wegen eines defekten LKW auf dem Beschleunigungsstreifen und dem rechten Fahrstreifen. A643 Mainz Richtung Wiesbaden zwischen Dreieck Mainz und Wiesbaden-Eppelallee. 4 Kilometer Stau nach einem LKW-Unfall auf den beiden rechten Fahrstreifen. A643 Wiesbaden Richtung Mainz zwischen Wiesbaden-Dotzheim und Mainz-Mombach. 3 Kilometer Stau, dadurch auch 4 Kilometer Stau auf der A66 zwischen Wiesbaden-Erbenheim und Schiersteiner Kreuz. Und A671 Wiesbaden-Mainz zwischen Hochheim-Süd und Mainz-Spitz-Dreieck. In beiden Richtungen jeweils 1 Kilometer Stau wegen Brückenarbeiten.
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7: Und ich wünsche Ihnen einen schönen Dienstagnachmittag bei diesen angenehmen Temperaturen. Heute nochmal Energie tanken, ne? Bevor es dann wieder in die neue Hitzewelle geht.
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0: 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Umgerechnet etwa 80 Fußballfelder groß. So groß war das Feuer gestern zwischen Ober- und Niederrodenbach im Main-Kinzig-Kreis. Der größte Waldbrand, den es bisher in Hessen gegeben hat. 700 Feuerwehrleute waren im Einsatz. Unser Reporter Andreas Heigen ist am Lagezentrum. Andreas, wie ist denn die Lage aktuell?
1: Also die Lage hier am Lagezentrum ist gut. Man kann auch sagen, entspannt, alles im Griff. Es kamen jetzt eben Feuerwehrleute von der Einsatzstelle zurück, weil die wurden vorhin schon von 6 neuen Löschzügen aus der Wetterau, aus dem Kreis und auch aus dem Kreis Offenbach abgelöst. Also 150 frische Einsatzkräfte. Und jetzt kommen die von heute Morgen nach und nach zurück. Und vor Ort sind 200 Einsatzkräfte, die noch die Glutnester bekämpfen. Weil das Feuer ist ja aus seit gestern. Also da ist alles im Griff, alles gut. Aber sie gehen eben mit Spaten, mit Hacken umher und auch mit Löschrucksäcken. Und punktuell versuchen sie dann eben nach und nach die Glutnester unschädlich zu machen. Übrigens auch unterstützt mit 4 Drohnen, also 4 Drohneneinheiten von oben. Die gucken mit der Wärmebildkamera ganz genau, wo ist es noch heiß. Und dann können die Feuerwehrleute ganz gezielt das ansteuern und auch mit relativ wenig Wassereinsatz dann die Nester unschädlich machen.
0: Es gab ja so einen Aufruf, die Menschen in Rodenbach, Freigericht, Lang-Selbold und Bruchköbel sollen Wasser sparen. Nichts mit Duschen und sowas, weil das Wasser sonst zum Löschen fehlt. Darf man jetzt wieder duschen? Ja.
1: Genau, also das war gestern eine verschärfte Situation, weil man ja enorme Wassermengen erstmal brauchte. Du hast es umgerechnet gesagt und es sind ja in Zahlen 50 Hektar, also gut 50 Hektar, 500.000 Quadratmeter, die hier gebrannt haben, die betroffen waren. Und da brauchte man enorme Wassermengen. Deswegen dieser akute Aufruf, eben so viel wie möglich Wasser zu sparen. Das hat sich aber gegen früher Nachmittag heute hat sich das auch über die Warn-Apps, über Katwarn dann sozusagen zurückgenommen und die Leute sollen trotzdem noch sparen, so wie es geht, weil die Trinkwassersituation ist ja aufgrund der Trockenheit allgemein auch angespannt, aber wir haben nicht mehr diese akute Mangellage und ich habe mit vielen Leuten ja auch gesprochen, die hier Anwohner sind und die haben gesagt, wir verstehen das natürlich, wir kommen dem nach. Also der Bürgermeister sagte auch, sehr besonnen haben die Leute reagiert, das freut ihn und übrigens auch sehr, sehr viel Lob für die Einsatzkräfte. Ich meine, das ging gestern los, 50 Hektar und heute, kleiner Ausblick jetzt, kann man sagen, dass es vielleicht in der Nacht schon so ist, dass nur noch in Anführungszeichen eine Kontrolle, also eine Nachtwache nötig ist, aber kein akutes Bekämpfen der Flammen oder eben auch der Nester.
0: Vielleicht noch kurz, die Polizei schließt ja Brandstiftung nicht aus. Gibt es da neue Hinweise?
1: Da gibt es aktuell keine neuen Hinweise. Ich habe ja vorhin hier auch mit der Pressestelle der Polizei natürlich gesprochen. Wir haben ja, man sagt, mehrere Stellen gehabt, wo es sozusagen losging mit dem Waldbrand und es deutet ja auf vielleicht auch eine Brandstiftung hin. Die Polizei sagt, man kann es nicht ausschließen, man ermittelt, aber da müssen wir einfach noch warten, was die dann rausbekommen. Also das wäre dann einfach zu spekulativ. Die Leute hier sind natürlich auch geschockt und fragen sich auch, wie kann das sein, mehrere Stellen gleichzeitig, die hier brennen, was steckt dahinter, ist das Brandstiftung? Aber klar, die Gemüter sind natürlich dann erhitzt im wahrsten Sinne des Wortes, aber wir müssen da ganz besonnen sein und warten, was die Polizei rausbekommt.
0: Der Waldbrand im Main-Kinzig-Kreis, also die Lage entspannt sich. Aktuelle Infos waren das von Andreas Heigen. Vielen Dank.

HR4, aktuelle Meldung aus dem Verkehrszentrum. Vorsicht auf der A3 Frankfurt Richtung Würzburg. Zwischen Frankfurt Süd und Offenbacher Kreuzer liegen Kanister auf den beiden linken Fahrstreifen. Und Vorsicht auf der A66 Frankfurt Richtung Wiesbaden. Zwischen Frankfurt Miquelallee und Frankfurt Ludwig-Landmann-Straße steht ein defektes Fahrzeug auf dem rechten Fahrstreifen. Aufpassen!

0: was aus dem Verkehrszentrum. Vorsicht auf der A3 Köln-Frankfurt. Zwischen Bad Camberg und Idstein sind zwei Rehe auf der Fahrbahn unterwegs.
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0: Und jetzt gibt's wieder Aktuelles aus Ihrer Region von unseren Reportern vor Ort.
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2: Ein Mann stirbt bei einem Unfall mit einem Traktor im Vogelsberg. Der genaue Unfallhergang ist noch unklar. Wie die Polizei berichtet, passiert das Ganze zwischen gestern Abend und heute Morgen im Ulrichsteiner Ortsteil Bobenhausen. Demnach fällt der Traktor aus unbekannter Ursache auf einem Feld an der Straße Hinterwiese auf die Seite. Der 53-jährige mutmaßliche Fahrer gerät dabei unter die Maschine und wird tödlich verletzt. Die Staatsanwaltschaft Gießen hat jetzt einen Gutachter beauftragt, der herausfinden soll, wie es zu dem Unfall kommen konnte. Die Polizei sucht derweil nach Zeugen. Wer in dem Zusammenhang etwas beobachtet hat, wird gebeten, sich zu melden. Das geht bei jeder Polizeidienststelle und über die Online-Wache. Paul Mosbacher, Ulrich Stein.
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0: Ja, die Sonne scheint, wir haben blauen Himmel und es ist ausnahmsweise mal nicht so heiß wie bisher. Martin Gutsch weiß, wie das jetzt weitergeht.
4: Dieser Dienstag endet hier in Osthessen mit Sonnenschein und angenehmer Wärme, wobei sich die Abendstunden dann ein bisschen mehr abkühlen und es in der Nacht auf örtlich unter 10 Grad runtergeht. Morgen steigert sich die Hitze wieder. Es geht schon wieder hoch auf bis zu 30 Grad. Erneut scheint die Sonne von früh bis spät. Das tut sie dann auch danach. Es bleibt dabei von Fulda bis Kornberg weiter trocken. Und vor allem am Freitag ist es mit über 35 Grad dann auch wieder sehr, sehr heiß.
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0: Vorsicht auf der A3 Köln-Frankfurt. Zwischen Bad Camberg und Idstein sind zwei Rehe auf der Fahrbahn unterwegs. Vorsicht auf der A4 Erfurt Richtung Kirchheimer Dreieck. Zwischen Friedewald und Bad Hersfeld ungesicherte Unfallstelle auf dem rechten Fahrstreifen. Und Vorsicht auf der A66 Frankfurt Richtung Wiesbaden. Zwischen Frankfurt-Miquel-Allee und Frankfurt-Ludwig-Landmann-Straße. Da steht ein defektes Fahrzeug auf dem rechten Fahrstreifen. A5 Frankfurt Richtung Kassel zwischen Friedberg und Obermörnen. 5 Kilometer Stau wegen Reinigungsarbeiten auf dem rechten Fahrstreifen. A45 Gießen Richtung Dortmund zwischen Wetzlarer Kreuz und Ehringshausen ist die Fahrbahn auf einen Fahrstreifen verengt. Da muss nach einem Lkw-Brand die Fahrbahn repariert werden. Dadurch 7 Kilometer Stau. A45 Dortmund Richtung Gießen zwischen Ehringshausen und Wetzlarer Kreuz 2 Kilometer Stau wegen Fahrbahnausbesserung. Der Verkehr wird über die Parallelfahrbahn geleitet. A49 Gießen Richtung Kassel zwischen Gudensberg und Baunatal Süd 2 Kilometer Stau wegen eines defekten Lkw auf dem Beschleunigungsstreifen und dem rechten Fahrstreifen. Und A643 Wiesbaden Richtung Mainz zwischen Wiesbaden-Dotzheim und Mainz-Mombach 4 Kilometer Stau, dadurch auch 3 Kilometer Stau auf der A66 zwischen Wiesbaden-Erbenheim und Schiersteiner Kreuz. Und noch was, Vorsicht kommt gerade noch. Auf der A3 Köln Richtung Frankfurt zwischen Limburg Süd und Bad Camberg liegen Reifenteile auf der Fahrbahn.
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0: Der Dienstagnachmittag jetzt mit allem, was Sie wollen. Ja, da wenden Sie sich mal an Roland Kaiser, der bietet das an. Alles, was du willst.

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0: Nachmittag mit HR4. Es war ein furchtbarer Unfall. Ein Offenbacher soll mit 140 Sachen durch die Stadt gefahren sein. Erlaubt sind 50. Er prallt mit seinem Wagen frontal gegen ein anderes Auto. Drei Menschen sterben, eine 66-Jährige, eine 88 Jahre alte Frau und ein 9-jähriges Mädchen. Das war im November letzten Jahres. Nun steht der 38-jährige Fahrer vor dem Landgericht Darmstadt. HR4-Reporterin Petra Demann steht vor dem Gericht. Du hast den Prozessauftakt verfolgt. Wie ist denn der Angeklagte aufgetreten? Hat er was gesagt?
1: Nein, er hat nichts gesagt. Also er kam rein, hat sich das Gesicht verdeckt mit einer Akte, hat sich dann hingesetzt. Dann konnte man auch von ihm nicht mehr viel sehen, weil er nach vorn gebeugt gesessen hat, hat keine Angaben gemacht heute, auch nicht zur Person. Der Richter hat stattdessen dann schon mal den ersten Sachverständigen aufgerufen. Da ging es um das Umfeld des Unfalls. Wir haben uns Straßenkarten angeguckt und auch es gibt auch ziemlich viele Überwachungsvideos, einfach damit man sich so ein bisschen orientieren kann.
0: Was ist denn an diesem Tag genau passiert?
1: Das war ja der erste Advent letztes Jahr, also 30.11., 2 Uhr nachmittags auf der Mülheimer Straße. Das ist eine vierspurige Straße zwischen Mülheim und Offenbach. Und dieser 31-Jährige ist mit einem ganz normalen VW Golf da lang geheizt, kann man sagen. Er soll bis zu 145 km/h drauf gehabt haben. Ja, und dann ist ein Audi aus einer Einfahrt gekommen. Und dann musste er ausweichen, ist in den Gegenverkehr gekommen und ist eben mit einem anderen Audi kollidiert. Und da saßen eben zwei Frauen drin und das Mädchen. Die drei kannten, die waren nicht verwandt, die waren Nachbarn und die waren auf dem Weg zum Kirchenchor. Also das ist echt schon ganz dramatisch und die sind alle drei gestorben. Und man hat auf den Videos gesehen, also der Unfall war echt heftig. Die sind richtig Stückchen durch die Luft geflogen. Ja, also böse Sache.
0: Waren dann jetzt beim Prozessauftakt auch Angehörige der Opfer da?
1: Ja, einer der Nebenkläger ist der Vater von dem Mädchen. Und der, ich habe es ja eben schon beschrieben, was man da sehen konnte, das wollte er sich nicht antun. Also der ist rausgegangen, als klar war, dass jetzt die Videos gezeigt werden.
0: Wie wird es jetzt weitergehen?
1: Ja, jetzt sind noch drei Folgetermine angesetzt. Der nächste Termin ist am kommenden Dienstag, dann noch zwei weitere am 1. und 4. September. Also noch einige Zeugen geladen und dann schauen wir mal, ob dann tatsächlich schon das Urteil fällt.
0: Prozessauftakt heute in Darmstadt. Ein Raser soll drei Menschen getötet haben. Infos waren das von Petra Demann. Vielen Dank.

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6: 17 Uhr. Auch Hessen lockert Lkw-Fahrverbot. Landgericht Frankfurt verurteilt Mann wegen heimtückischen Mordes. Großeinsatz der Feuerwehr in Greifenstein in Mittelhessen. Das Wetter sonnig und trocken bei 22 bis 31 Grad. Mein Name ist Heiko Schneider. Andere Bundesländer haben das Lkw-Fahrverbot schon gelockert. Jetzt zieht Hessen nach. Auch bei uns dürfen ab dem kommenden Wochenende bestimmte Lastwagen auf den Autobahnen fahren. Das hat Verkehrsminister Mansouri von der SPD in Wiesbaden mitgeteilt. hr-Reporterin Katinka Mumme.
7: Hintergrund sind die niedrigen Wasserstände der deutschen Flüsse. Dadurch werden mehr Lkw gebraucht, um Güter zu transportieren. Die Ausnahme gilt nur für Lkw, die als Ersatz für die ausgefallenen Schiffe fahren. Normalerweise dürfen Lkw über 7,5 Tonnen deutschlandweit an Sonn- und Feiertagen von 0 bis 22 Uhr nicht fahren. In Hessen ist dieses Verbot voraussichtlich bis Ende des Monats teilweise ausgesetzt. Minister Mansouri rechnet aber nicht mit deutlich mehr Lkw auf hessischen Straßen.
6: Lebenslange Haft für Mann aus Frankfurt. Das Landgericht hat einen 37-Jährigen wegen heimtückischen Mordes verurteilt. Er hatte im Juli vergangenen Jahres in Frankfurt-Bonnemees den neuen Freund seiner Frau getötet. Bis kurz vor der Tat hatte der Mann eine elektronische Fußfessel getragen wegen häuslicher Gewalt. hr-Gerichtsreporterin Heike Borowka.
8: Laut Urteil lauerte der 37-Jährige dem Paar vor dessen Wohnung auf. Er attackierte erst die Frau, die verletzt flüchten konnte. Danach ging er auf den Lebensgefährten los, stach 75 Mal zu. Während Staatsanwaltschaft und Gericht einen sogenannten Femizid beschrieben haben, hat die Verteidigung auf Totschlag plädiert. Der Angeklagte sei in einer Ausnahmesituation gewesen. Mit Besitzdenken habe die Tat nichts zu tun.
6: In Greifenstein in Mittelhessen ist die Feuerwehr seit heute Vormittag im Großeinsatz. Ein Feuer in einer Garage hatte sich schnell auf ein angrenzendes Wohnhaus ausgebreitet. hr-Reporterin Lena Lachnit.
9: Circa 100 Einsatzkräfte der Feuerwehr sind vor Ort, um den Brand zu löschen. Aktuell laufen die Nachlöscharbeiten. 4 Personen konnten sich rechtzeitig aus dem Wohnhaus retten. Sie sind unverletzt. Wie genau das Feuer entstanden ist, das ist derzeit unklar. Auch wie hoch der Schaden ist, steht noch nicht fest. Wegen der starken Rauchentwicklung sollten Anwohnerinnen und Anwohner zwischenzeitlich Fenster und Türen geschlossen halten.
6: Mitte Juli war in Fuldabrück im Kreis Kassel eine Sporthalle ausgebrannt. Jetzt ist bekannt geworden, dass 2 13 und 14 Jahre alte Jungen das Feuer gelegt haben sollen. Polizei und Staatsanwaltschaft teilten mit, dass gegen die beiden wegen Brandstiftung ermittelt wird. Sie stehen im Verdacht, eine große Altpapiertonne vor den Notausgang der Sporthalle geschoben und in Brand gesetzt zu haben. Das Feuer hatte einen Schaden von geschätzt 1,5 Millionen Euro verursacht. Die Fußballerinnen von Eintracht Frankfurt wollen in der Champions League mitspielen, müssen sich aber dafür noch qualifizieren. In Nyon in der Schweiz ist jetzt der nächste Playoff-Gegner ausgelost worden. Es ist der französische Topclub Paris Saint-Germain. hr-Sportreporter Matthias Merget.
10: Es war klar, dass die Aufgabe eine schwere wird, denn die Frauen der Eintracht waren nur im Lostopf 2. Das bedeutet, die Frankfurterinnen spielen zuerst am 26. August zu Hause und eine Woche später in Paris. Vor der Auslosung sagte Trainer Trainer Nico Arnautis, es sei schön, mit diesem Team durch Europa zu reisen. Das wolle man dieses Jahr möglichst lange machen.
6: Das waren die Nachrichten.
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11: Sonnenschein, blauer Himmel, Temperaturen aktuell 23, 24 Grad im Norden, so 26, 27 in der Mitte und 29 Grad im Süden des Landes. Kommende Nacht sternenklar und dann kühlt es ab auf Tiefstwerte zwischen 16 und 7 Grad und morgen wieder Sonnenschein und wieder wärmer, 27 bis 33 Grad. Da geht noch mehr, und zwar am Donnerstag bis 36 Grad, Sonne dazu, und am Freitag sogar bis 38 Grad und natürlich auch sonnig.
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11: A3, Frankfurt Richtung Würzburg, zwischen Offenbacher Kreuz und Hanau, 5 Kilometer stockender Verkehr. A4, Erfurt Richtung Kirchheimer Dreieck, zwischen Friedewald und Bad Hersfeld, 1 Kilometer Stau nach einem Unfall. Der Verkehr wird über den Standstreifen geleitet. A5, Heidelberg Richtung Darmstadt, zwischen Hirschberg und Kreuz Weinheim, 5 Kilometer Stau nach einem Unfall auf dem rechten Fahrstreifen. A45, Gießen-Dortmund, zwischen Wetzlarer Kreuz und Ehringshausen in beiden Richtungen, 4 Kilometer Stau wegen Fahrbahnreparaturen. Da hatte ein LKW gebrannt. Richtung Dortmund ist nur ein Fahrstreifen frei. Richtung Gießen wird der Verkehr über die Parallelfahrbahn geleitet. A643 Wiesbaden Richtung Mainz, zwischen Wiesbaden-Dotzheim und Mainz-Mombach 3 Kilometer Stau und dadurch auch 4 Kilometer Stau auf der A66 zwischen Wiesbaden-Erbenheim und Schiersteiner Kreuz. Und A661 Egelsbach Richtung Oberursel, zwischen Offenbach-Taunusring und Frankfurt-Friedberger Landstraße 3 Kilometer stockend.
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11: Und mit den Stimmen im Wind. Juliane Werding, wie gut, dass heute fast Windstille herrscht. Da kann man die Stimmen besser verstehen.
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0: Kennen Sie noch Dobby? Es könnte sein, denn Dobermann Dobby, den haben wir 2021 schon mal vorgestellt. Der rund 8 Jahre alte Rüde war zwischendurch auch vermittelt, aber sucht jetzt leider schon wieder ein neues Zuhause. Diesmal hoffentlich aber für immer. HR4-Reporter Till Möller hat Hund und Pflegerin in Bad Karlshafen im Kreis Kassel getroffen.
1: Dobby, sitz. Super, sitz.
2: Dobermann Dobby hat Bronja Schäfer fest im Blick. Schließlich hat die 29-jährige Tierpflegerin die Leckerlis in der Hand.
1: Na fein. Und such.
3: Er ist unglaublich futtermotiviert. Ne? Also das merkt man. Sobald man Essen hat, hat man keinen ruhigen Hund mehr.
2: Dobby ist etwa 8 Jahre alt, ein rund 60 cm großer Hund, wache Augen, braunes Fell.
3: Na, so schokobraun, dunkelbraun. Dobby ist ein netter Dobermann-Mischling. Also klar, man muss wissen, was man sich da holt. Natürlich hat er Territorialverhalten, aber er ist vom Wesen her super sanft. Er ist feinfühlig, er ist manchmal auch unsicher. Aber er kann halt auch anders, er kann super frech sein.
2: Der Dobermann-Rüde wurde zunächst als Hofhund gehalten, dann hin und her gereicht, mit Station im Tierheim in Kassel. So schildert es der Tierhafen in Bad Karlshafen, wo Dobby nun untergekommen ist.
3: Ja, und dann hat er immer mal wieder Interessenten gehabt, aber nichts Ernstes. In Kassel war er schon mal vermittelt und ist dann auffällig geworden. Und im Endeffekt ist es da halt wirklich wichtig, dass man die Körpersprache vom Hund lesen kann und dass man auch lernt, ihn zu lesen einfach. Weil das werden wahrscheinlich so die Punkte sein, die schiefgelaufen sind.
2: Trotz dieses unsteten Lebens und obwohl der Alltag im Heim Stress mit sich bringt, hat Dobby sein freundliches Wesen bewahrt und ist bestenfalls in erfahrene Hände abzugeben.
3: Das ideale Zuhause wäre tatsächlich jemand, der Dobermann-Erfahrung hat, der Lust hat, auch wirklich mit ihm noch ein bisschen was zu machen, sich natürlich auch damit auskennt, wenn der Hund schon mal gebissen hat. Aber auch damit umgehen kann, dass der Hund auch zwischendurch einfach unsicher ist oder frech wird.
2: Was man noch wissen sollte, Dobby leidet unter einer Schilddrüsenunterfunktion und er hat leichte Arthrose, kann aber immer noch regelmäßig 5 bis 6 Kilometer Gassi gehen.
3: Sobald man ihn einmal kennengelernt hat und sein Vertrauen erobert hat, sage ich mal, macht er halt wirklich Spaß und hat Freude daran, mit einem zu arbeiten.
2: Dobermann Dobby freut sich über neue Besitzer, die Spaß hätten, mit ihm zu arbeiten und ihm ein neues Zuhause schenken.
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0: Und eine aktuelle Meldung aus dem Verkehrszentrum. Vorsicht auf der A44 Kassel-Dortmund zwischen Kreuz Kassel-West und Kassel-Bad Wilhelmshöhe. Da sind Personen auf der Fahrbahn. Bitte aufpassen.

0: Michael Leon Grosch mit seinem aktuellen Titel Dein Leben. Half hier am Dienstagnachmittag gleich wieder mit der Hessenschau. Vorher noch Anne Haller und Musik von Smokey, also Chris Norman und Co. 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

0: halb sechs.
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3: In Neukirchen im südlichen Schwalm-Eder-Kreis machen bislang unbekannte Täter fette Beute. Dass in letzter Zeit häufig Diesel aus Fahrzeugen abgezapft wird, ist nicht neu. Aber auf einer Baustelle in der Birkenallee geben sich die Langfinger mit Kleinkram nicht zufrieden. Sie klauen ein ganzes Dieselfass. Und was für eines. 1000 Liter passen rein. Es ist aber nicht ganz voll. Immerhin 870 Liter Diesel sind im Fass. Und das transportieren die Unbekannten mit einem Radlader rund 200 Meter weit, wo sie es leeren. Danach verschwinden sie. Die Polizei im Schwalm-Eder-Kreis bittet um Hinweise von möglichen Zeugen. Rainer Battefeld, Neukirchen.
4: 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Antonia Troschke, Studio Fulda.
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1: Heute hat die große Hitze mal eine kleine Pause gemacht, aber wirklich nur eine kleine, denn die nächsten Tage, die werden schon wieder heißer. Einzelheiten von Martin Gutt.
5: Bevor die Temperatur hier in Osthessen ab morgen wieder richtig nach oben geht, wird die Nacht noch einmal klar und örtlich unter 10 Grad kühl. Damit starten wir in den Mittwoch, der dann mit viel Sonne wieder schlagartig wärmer wird und am Nachmittag 30 Grad abliefert, zum Beispiel in und um Hünfeld. Und dann geht's noch weiter nach oben. Donnerstag und Freitag bringen erneut große Hitze. Der Freitag wird mit über 35 Grad der heißeste Tag dieser Hochsommerwoche.
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1: Vorsicht auf der A44 Kassel-Dortmund. Zwischen Kreuz Kassel-West und Kassel-Bad Wilhelmshöhe sind Personen auf der Fahrbahn. Und Vorsicht auf der A44 Eisenach Richtung Kassel. Zwischen Waldkappel und Hessisch-Lichtenau-Ost liegen Reifenteile auf der Fahrbahn. A3 Frankfurt Richtung Würzburg zwischen Obertshausen und Hanau 4 Kilometer stockend. A4 Erfurt Richtung Kirchheimer Dreieck zwischen Friedewald und Bad Hersfeld 1 Kilometer Stau nach einem Unfall. Der Verkehr wird über den Standstreifen geleitet. A45 Gießen-Dortmund zwischen Wetzlarer Kreuz und Ehringshausen in beiden Richtungen 4 Kilometer Stau wegen Fahrbahnreparaturen. Richtung Dortmund ist nur ein Fahrstreifen frei. Richtung Gießen wird der Verkehr über die Parallelfahrbahn geleitet. A643 Wiesbaden Richtung Mainz zwischen Wiesbaden-Dotzheim und Mainz-Gonsenheim 3 Kilometer Stau und dadurch auch streckenweise stockender Verkehr auf der A66 zwischen Wiesbaden-Mainzer Straße und Schiersteiner Kreuz. Und A661 Egelsbach Richtung Oberursel zwischen Offenbach-Taunus-Ring und Frankfurt-Friedberger Landstraße 4 Kilometer stockender Verkehr.
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1: Und mit Musik, die über 60 Jahre alt ist und doch immer noch schön zu hören ist. Ring of Fire von Johnny Cash. Oldie von 1963.
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0: Aktueller Titel von Helene Fischer. HR4, der Nachmittag, jetzt mit Reinhard May. Ich wollte immer mal nach Barbados. Warum das denn? Ich habe gerade mal geguckt, das sind 14 Stunden Flug von Frankfurt aus. Ich meine, karibisches Wetter haben wir hier auch. Also den Weg kann man sich ja wohl sparen.
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0: von Black in HR4. Und jetzt HR4 übrigens heute mit Pfarrerin Katrin Wienhold-Hocker aus Bad Soden-Allendorf von der Evangelischen Kirche.
1: Möchten Sie sich setzen? Ein junger Mann schaut mich fragend an und deutet auf seinen Sitz. Inzwischen passiert mir das öfter. Beim ersten Mal in der Straßenbahn habe ich mich noch verdutzt umgeschaut und dann schnell abgelehnt. Bin wirklich ich gemeint? Gefühlt hatte ich doch gerade selbst einer alten Dame Platz gemacht. Sehe ich schon so alt aus? Ja, sagt mein Spiegelbild, grau und faltig bist du und ehrlich gesagt auch ein bisschen klapprig. Inzwischen nehme ich Platzangebote gern an. Aufatmend manchmal, in vollen Zügen. Auch mit dem Koffer lasse ich mir gerne helfen. Andere haben entschieden mehr Kraft im Oberarm als ich. Und es freut mich, wenn junge Leute, Männer und auch Frauen, so hilfsbereit auf ihre Mitreisenden achten. Ein gutes Miteinander lebt ja auch davon, dass Hilfe angenommen wird. Nur dann kann einer des anderen Last tragen und diese gute christliche Regel umsetzen. Übrigens sind die Hilfsbereiten auffallend oft junge Leute, die sichtbar oder hörbar aus anderen Ländern stammen. Sie lernen in ihrer Familie den Respekt vor älteren Leuten, nehme ich an. Und es ist wunderbar, wie sie damit das Miteinander der Generationen stärken. Wir müssen das Miteinander in unserer Gesellschaft pflegen, nicht nur in überfüllten Zügen. Ich überlege, wo ich dazu beitragen kann, wo ich Platz machen kann für die Jungen. Wo kann ich für sie aufstehen, auch im übertragenen Sinn? Wo kann ich für sie einstehen und meine Kraft ins Spiel bringen, damit wir gegenseitig unsere Lasten tragen? Alt und jung gemeinsam.
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2: 18 Uhr. Nachlöscharbeiten nach großem Waldbrand in Rodenbach. Auch Hessen lockert LKW-Fahrverbot. Autozulieferer Lear will Produktionsstandort Gründau schließen. Das Wetter am Abend weiter sonnig, in der Nacht kühlt es aber auf 16 bis 7 Grad. Mein Name ist Kevin Arnold. Nach dem großen Waldbrand in Rodenbach im Main-Kinzig-Kreis entspannt sich die Lage etwas. Die Kreiswerke haben ihre Warnmeldung zum Wassersparen wieder aufgehoben. Der Bürgermeister bittet aber trotzdem darum, weiter sparsam mit Trinkwasser umzugehen. Im Wald ist die Feuerwehr immer noch mit Nachlöscharbeiten beschäftigt. Aus Rodenbach, HR-Reporter Andreas Heigen.
3: Etwa 200 Feuerwehrleute waren den Tag über immer vor Ort, um Glut- und Wärmenester sowie kleinere aufflammende Feuerstellen zu bekämpfen. Unterstützt wurden sie dabei von 4 Drohnen, die Glutnester von oben mit einer Wärmebildkamera aufspüren können. Feuerwehren aus dem ganzen Main-Kinzig-Kreis, Hanau sowie dem Wetteraukreis und dem Kreis Offenbach waren im Einsatz. Zur Nacht hin können die Kräfte reduziert werden, die Brandabschnitte werden kontrolliert.
2: Andere Bundesländer haben das Lkw-Fahrverbot schon gelockert. Jetzt zieht Hessen nach. Auch bei uns dürfen ab dem kommenden Wochenende bestimmte Lastwagen auf den Autobahnen fahren. Das hat Verkehrsminister Mansouri von der SPD in Wiesbaden mitgeteilt. AR-Reporterin Katinka Mumme.
4: Hintergrund sind die niedrigen Wasserstände der deutschen Flüsse. Dadurch werden mehr Lkw gebraucht, um Güter zu transportieren. Die Ausnahme gilt nur für Lkw, die als Ersatz für die ausgefallenen Schiffe fahren. Normalerweise dürfen Lkw über 7,5 Tonnen deutschlandweit an Sonn- und Feiertagen von 0 bis 22 Uhr nicht fahren. In Hessen ist dieses Verbot voraussichtlich bis Ende des Monats teilweise ausgesetzt. Minister Mansouri rechnet aber nicht mit deutlich mehr Lkw auf hessischen Straßen.
2: Nach dem schweren Erdbeben in Kolumbien steigen die Opferzahlen weiter. Offiziell bestätigt sind inzwischen 224 Tote und fast 1000 Verletzte. Und die Behörden rechnen damit, dass es noch mehr werden. Das Beben hatte gestern Morgen den Süden und Westen des südamerikanischen Landes erschüttert. Erst Ende Juni gab es ähnlich schwere Erdbeben im Nachbarland Venezuela. Dabei kamen über 6000 Menschen ums Leben. Der Autozulieferer Lear will seine Produktionsstandort in Gründau im Main-Kinzig-Kreis bis Mitte kommenden Jahres schließen. Nach Angaben der EG Metall verlieren dadurch 180 Menschen ihren Job. Sie wurden heute vom Unternehmen über die Pläne informiert. HR-Reporter Lars Hofmann.
5: Nur die rund 120 Beschäftigten in der Entwicklungsabteilung sollen in Gründau bleiben. Die Produktion unter anderem von Sitz- und Lenkradheizungen sowie Sensoren soll aus Kostengründen in die Slowakei, nach Serbien und Tunesien verlagert werden. IG Metall und Betriebsrat wollen jetzt versuchen, den amerikanischen Mutterkonzern von diesen Plänen abzubringen.
2: Bei Länderspielen der deutschen Fußballnationalmannschaft gibt es künftig wieder Stehplätze nach mehr als 25 Jahren Pause. Wie der DFB mitteilte, macht die Heimpremiere von Bundestrainer Jürgen Klopp den Anfang. Die Stehplatzkarten für das Nations League-Spiel gegen Griechenland am 27. September in Augsburg werden 18 Euro kosten. Stehplätze soll es auch für die Spiele der Frauennationalelf und der U21-Auswahl geben. Das waren die Nachrichten.
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6: Blauer Himmel, Sonnenschein, Temperaturen aktuell zwischen 23 Grad im Norden und 29 im Süden. Kommende Nacht sternklar und kühl, Tiefstwerte zwischen 16 und 7 Grad. Und morgen sonnig und wieder deutlich wärmer, 27 bis 33 Grad. Es wird noch deutlich wärmerer, ne? 36 Grad am Donnerstag, Sonnenschein natürlich. Und am Freitag bis 38 Grad und auch sonnig.
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6: A3 Frankfurt Richtung Würzburg zwischen Obertshausen und Hanau. 4 Kilometer stockender Verkehr. A5 Heidelberg Richtung Darmstadt zwischen Kreuz Heidelberg und Dossenheim. 3 Kilometer Stau nach einem Unfall. A6 Heilbronn Richtung Kaiserslautern zwischen Viernheimer Dreieck und Mannheim-Sandhofen. 4 Kilometer stockend. A45 Gießen-Dortmund zwischen Metzlarer Kreuz und Ehringshausen in beiden Richtungen 4 Kilometer Stau wegen Fahrbahnreparaturen. Da hatte gestern ein LKW gebrannt. Richtung Dortmund ist nur ein Fahrstreifen frei. Richtung Gießen wird der Verkehr über die Parallelfahrbahn geleitet. A643 Mainz Richtung Wiesbaden, zwischen Mainz-Mombach und Schiersteiner Kreuz 2 Kilometer stockend, wegen eines defekten Fahrzeugs auf dem linken Fahrstreifen. A643 Wiesbaden Richtung Mainz, zwischen Wiesbaden-Dotzheim und Mainz-Mombach 2 Kilometer stockender Verkehr. Und das kam gerade noch, Vorsicht auf der B3, Gießen Richtung Marburg, zwischen Stauffenberg Süd und Frohnhausen-Bellenhausen liegen Reifenteile auf allen Fahrstreifen.
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6: Einen schönen, angenehmen Sommerabend wünsche ich Ihnen mit viel HR4-Musik. Zum Beispiel jetzt von den Hermanns Hermits. Andrea Berg hören wir gleich mit ihrem aktuellen Titel. Andreas Martin und auch Tony Christie. Schalala.

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0: Hermits in HR4 am Dienstagabend. Wir haben ja heute schon über die Extremschwimmerin berichtet, die 200 Kilometer weit von Frankfurt nach Köln schwimmen will, durch Main und Rhein. 4 Tage lang will sie schwimmen. Ja, so niedrig wie das Wasser ist, da kann sie eigentlich gleich laufen. Es geht dann schneller. Das niedrige Wasser in den Flüssen durch die andauernde Hitze und vor allem durch fehlenden Regen hat natürlich Folgen. Für die Schwimmerin wird es vielleicht noch reichen. Ja, aber für die Schifffahrt, na, die hat schon Probleme. Und dann gibt's da ja auch noch die Tiere. Wie kommen die denn klar, die ganzen Fischchen und so? Können die sich einfach so an die Klimaveränderung anpassen? Unsere Reporterin Katharina Wilhelm hat sich da mal schlau gemacht.
1: Also der Trend ist leider klar. Arten, die kühles und sauerstoffreiches Wasser brauchen, werden es viel schwerer haben. In Hessen betrifft das zum Beispiel Bäche, in denen es Forellen gibt im Mittelgebirge. Also einen siebten Sinn haben Fische, Muscheln oder Amphibien jetzt nicht. Aber sie reagieren natürlich wie Menschen empfindlich auf Veränderungen in ihrer Umwelt. Also Hitze und sinkende Wasserstände und auch Sauerstoffmangel. Diese Signale nehmen sie wahr und verändern dann auch ihr Verhalten. Und das bedeutet zum Beispiel, dass Fische sich bei Niedrigwasser oft in tiefere und kühlere Bereiche zurückziehen, wenn es die dann noch gibt. Und das eigentliche Problem ist aber oft gar nicht der niedrige Wasserstand selbst, sondern das Zusammenspiel aus wenig Wasser und Hitze. Flache Gewässer, die erwärmen sich, warmes Wasser kann weniger Sauerstoff speichern und gleichzeitig steigt der Sauerstoffbedarf bei den Tieren. Für viele Fischarten bedeutet das einfach purer Stress und im Extremfall kommt es dann zum Fischsterben.
0: Also anders gesagt, den Fischen in den Flüssen und Bächen steht das Wasser bis zum Hals. Nur wenige Arten können bei Wärme auch so, also gut leben. Der Wels zum Beispiel, der mag das, der könnte sich weiter ausbreiten, aber auch nur, wenn genügend Wasser da ist. Also es bleibt dabei, wir brauchen auf alle Fälle Niederschläge, damit sich die Lage für alle Arten möglichst bald wieder entspannt.

0: 18.31 Uhr.
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0: Sonnenschein, Temperaturen aktuell in Kassel 24 Grad, Fulda und Gießen 26 und im Süden in Frankfurt 29 Grad. Kommende Nacht sternklar und kühl wird's, Tiefstwerte zwischen 16 und 7 Grad. Und morgen wird's wieder wärmer. Wärmer als heute auf alle Fälle, nämlich 27 bis 33 Grad und dazu scheint natürlich die Sonne.
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0: Vorsicht auf der A3 Frankfurt Richtung Würzburg am Offenbacher Kreuz in der Verbindung zur A661 Richtung Darmstadt. Eine ungesicherte Unfallstelle. Und Vorsicht auf der A661 Egelsbach Richtung Oberursel. Zwischen Bad Homburger Kreuz und Bad Homburg steht ein defektes Fahrzeug auf dem Abbiegestreifen. A3 Frankfurt Richtung Würzburg zwischen Offenbacher Kreuz und Hanau 6 Kilometer stockend. Und A45 Gießen Richtung Dortmund zwischen Wetzlarer Kreuz und Ehringshausen ist die Fahrbahn auf einen Fahrstreifen verengt. Dadurch 4 Kilometer Stau. Da muss noch nach einem LKW-Brand die Fahrbahn repariert werden.
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0: Und mit Dalia Lavi. Ich wollte nur mal mit dir reden, singt sie.
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0: Ute Freudenberg und Christian Leis in HR4 am Dienstag. Heute beginnt der Ernst des Lebens. Oder vielleicht wird es auch nicht ganz so dramatisch, ne? Für die rund 58.400 Kinder in Hessen, die in dieser Woche eingeschult werden. 30 von ihnen hatten heute ihren großen Tag in der Brüder-Grimm-Schule in Gießen-Kleinlinden. Da war Einschulung mit Schultüte unterm Arm, wie sich das gehört.
1: Gestern war ich aufgeregt auf die Schule. Als erstes hab ich versucht, das zu vergessen.
2: Der Herr Burg hat mir ein Buch vorgelesen.
3: Ich habe länger als mein Wecker geschlafen.
1: Dann kann ich auch schreiben lernen und mehr lesen, weil zu Hause lese ich auch schon.
0: Ich habe länger als mein Wecker geschlafen. Das fängt ja gut an. Das hätte von mir sein können.

4, aktuelle Meldung aus dem Verkehrszentrum. Vorsicht, A5 Frankfurt Richtung Darmstadt zwischen Langenmörfelden und Weiterstadt. Da ist eine Person auf der Fahrbahn. Aufpassen bitte. Hey!

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2: 19 Uhr. Nachlöscharbeiten nach großem Waldbrand in Rodenbach. Zahl der Toten nach Erdbeben in Kolumbien steigt weiter. Hessen verdoppelt Förderung für jüdische Gemeinden. Das Wetter am Abend noch sonnig, in der Nacht kühlt es ab auf 16 bis 7 Grad. Mein Name ist Kevin Arnold. Nach dem großen Waldbrand in Rodenbach im Main-Kinzig-Kreis entspannt sich die Lage etwas. Die Kreiswerke haben ihre Warnmeldung zum Wassersparen wieder aufgehoben. Der Bürgermeister bittet aber trotzdem darum, weiter sparsam mit Trinkwasser umzugehen. Im Wald ist die Feuerwehr immer noch mit Nachlöscharbeiten beschäftigt. Aus Rodenbach, HR-Reporter Andreas Heigen.
3: Etwa 200 Feuerwehrleute waren den Tag über immer vor Ort, um Glut- und Wärmenester sowie kleinere aufflammende Feuerstellen zu bekämpfen. Unterstützt wurden sie dabei von 4 Drohnen, die die Glutnester von oben mit einer Wärmebildkamera aufspüren können. Feuerwehren aus dem ganzen Main-Kinzig-Kreis, Hanau sowie dem Wetteraukreis und dem Kreis Offenbach waren im Einsatz. Zur Nacht hin können die Kräfte reduziert werden, die Brandabschnitte werden kontrolliert.
2: Andere Bundesländer haben das Lkw-Fahrverbot schon gelockert. Jetzt zieht Hessen nach. Auch bei uns dürfen ab dem kommenden Wochenende bestimmte Lastwagen auf den Autobahnen fahren. Das hat Verkehrsminister Mansouri in Wiesbaden mitgeteilt. HR-Reporterin Katinka Mumme.
4: Hintergrund sind die niedrigen Wasserstände der deutschen Flüsse. Dadurch werden mehr Lkw gebraucht, um Güter zu transportieren. Die Ausnahme gilt nur für Lkw, die als Ersatz für die ausgefallenen Schiffe fahren. Normalerweise dürfen Lkw über 7,5 Tonnen deutschlandweit an Sonn- und Feiertagen von 0 bis 22 Uhr nicht fahren. In Hessen ist dieses Verbot voraussichtlich bis Ende des Monats teilweise ausgesetzt. Minister Mansouri rechnet aber nicht mit deutlich mehr Lkw auf hessischen Straßen.
2: Nach dem schweren Erdbeben in Kolumbien steigen die Opferzahlen immer weiter. Offiziell bestätigt sind inzwischen 224 Tote und fast 1000 Verletzte. Und die Behörden rechnen damit, dass es noch mehr werden. Das Beben hatte gestern Morgen den Süden und Westen des südamerikanischen Landes erschüttert. Die hessische Landesregierung verdoppelt die Förderung für die jüdischen Gemeinden. Bis 2031 steigt die Summe von 4 auf 8 Millionen Euro. Das steht im Staatsvertrag, der heute verlängert wurde. Insgesamt soll die Unterstützung für jüdisches Leben auf mehr als 11 Millionen Euro steigen. HR-Reporter Nicolas Buschlüter.
5: Bei der Vertragsunterzeichnung sagte Ministerpräsident Rhein, es sei ein Skandal, dass jüdische Einrichtungen in Hessen weiter unter Polizeischutz stehen müssten. Nach den Anschlägen vom 7. Oktober sei die Solidarität mit Juden in Hessen nicht gestiegen, sondern gesunken. Hessen ist das erste Bundesland, das 1986 einen Staatsvertrag mit dem Landesverband jüdischer Gemeinden abgeschlossen hat, um jüdische Gemeinden mit Kirchen gleichzustellen.
2: Bei Länderspielen der deutschen Fußballnationalmannschaft gibt es künftig wieder Stehplätze nach mehr als 25 Jahren Pause. Wie der DFB mitteilte, macht die Heimpremiere von Bundestrainer Jürgen Klopp den Anfang. Die Stehplatzkarten für das Nations League-Spiel gegen Griechenland am 27. September in Augsburg werden 18 Euro kosten. Das waren die Nachrichten.
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6: Sonnenschein, Temperaturen aktuell 22 Grad in Korbach, da ist es am kühlsten. Kassel 24, Fulda 25, Gießen 26, Frankfurt 28 Grad. So sieht's jetzt aus. Es geht dann runter mit den Temperaturen in der Nacht. Da haben wir dann Tiefstwerte zwischen 16 und 7 Grad und morgen geht's wieder rauf und zwar ordentlich 27 bis 33 Grad. Und natürlich scheint auch morgen wieder die Sonne. Das geht auch weiter so mit der Sonne. Auch am Donnerstag und am Freitag. Die Temperaturen, die steigen noch weiter. Donnerstag bis 36, am Freitag bis 38 Grad.
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6: Vorsicht auf der A5 Frankfurt-Darmstadt. Zwischen Zeppelinheim und Walterstadt ist eine Person auf der Fahrbahn. Und Vorsicht auf der A7 Fulda Richtung Kassel. Zwischen Hünfeld-Schlitz und Niederaula liegt ein Metallteil auf dem rechten Fahrstreifen. A3 Frankfurt Richtung Würzburg zwischen Frankfurt Süd und Offenbach. 2 Kilometer stockender Verkehr nach einem Unfall auf dem Abbiegestreifen. Und im weiteren Verlauf zwischen Obertshausen und Hanau 4 Kilometer stockend. A45 Gießen Richtung Dortmund zwischen Metzlarer Kreuz und Ehringshausen ist die Fahrbahn auf einen Fahrstreifen verengt, dadurch 4 Kilometer Stau. A66 Frankfurt Richtung Wiesbaden zwischen Nordwestkreuz Frankfurt und Frankfurt Höchst, 3 Kilometer Stau nach einem Unfall auf dem rechten und dem mittleren Fahrstreifen.
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6: Und mit Spaß, Spaß, Spaß. Fun, fun, fun von den Beach Boys.
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D'Angelo und Marina Marx in HR4 am Dienstagabend. Morgen Abend um diese Zeit ist ja Sonnenfinsternis, ne? Naja gut, nicht ganz. Partielle Sonnenfinsternis nennt sich das, wenn der Mond die Sonne nicht so ganz verdeckt. Der Wetterdienst sagt aber, es gibt einen blauen Himmel, ne? Also höchstens so ein paar Schleierwolken. Also die Sonnenfinsternis, die kann man sehr gut sehen. Es ist allerdings das Letzte, was Sie sehen, wenn Sie ohne spezielle Brille in die Sonne gucken. Also bitte das unbedingt sein lassen. Ne? Morgen Abend, so gegen 19 Uhr, geht das los mit der Sonnenfinsternis, mit der partiellen. Einen Tag haben Sie also noch Zeit, sich eine Brille zu besorgen.

0: 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Siehst du, sag ich doch. 19.31 Uhr.
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0: Zwei Meldungen haben wir noch für Sie. A3 Frankfurt Richtung Würzburg zwischen Offenbach und Obertshausen. 4 Kilometer Stau nach einem Unfall auf dem rechten Fahrstreifen. Und A45 Gießen Richtung Dortmund zwischen Wetzlarer Kreuz und Ehringshausen ist die Fahrbahn auf einen Fahrstreifen verengt. Hier muss nach einem LKW-Brand die Fahrbahn repariert werden. Und dadurch gibt es 2 Kilometer Stau.
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0: Und jetzt mit der Sarah Gasser Band.

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Mond die Sonne berührt, ja, das nennt sich Sonnenfinsternis, das hatten wir vorhin schon. Kommt morgen Abend. So, für heute Abend war es das. HR4 mit Michael Mayer. Ich wünsche Ihnen einen schönen Abend. Genießen Sie den und bis demnächst.

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3: Um 20 Uhr mit Kevin Arnold. Der große Waldbrand in Rodenbach im Main-Kinzig-Kreis ist offenbar absichtlich gelegt worden. Laut Polizei gibt es Hinweise auf Brandstiftung an mehreren Stellen im Wald. Daraus hatte sich gestern ein Großbrand entwickelt. Aktuell laufen die Nachlöscharbeiten. HR-Reporter Andreas Heigen.
4: Etwa 200 Feuerwehrleute waren den Tag über immer vor Ort, um Glut- und Wärmenester sowie kleinere aufflammende Feuerstellen zu bekämpfen. Unterstützt wurden sie dabei von 4 Drohnen, die Glutnester von oben mit einer Wärmebildkamera aufspüren können. Feuerwehren aus dem ganzen Main-Kinzig-Kreis, Hanau sowie dem Wetteraukreis und dem Kreis Offenbach waren im Einsatz. Zur Nacht hin können die Kräfte reduziert werden, die Brandabschnitte werden kontrolliert.
3: Nach dem schweren Erdbeben in Kolumbien steigen die Opferzahlen weiter. Offiziell bestätigt sind inzwischen 224 Tote und fast 1000 Verletzte. Und die Behörden rechnen damit, dass es noch mehr werden. Das Beben hatte gestern Morgen den Süden und Westen des südamerikanischen Landes erschüttert. Der Autozulieferer Lear will seinen Produktionsstandort in Gründau im Main-Kinzig-Kreis bis Mitte kommenden Jahres schließen. Nach Angaben der IG Metall verlieren dadurch 180 Menschen ihren Job. Sie wurden heute vom Unternehmen über die Pläne informiert. HR-Reporter Lars Hofmann.
5: Nur die rund 120 Beschäftigten in der Entwicklungsabteilung sollen in Gründau bleiben. Die Produktion unter anderem von Sitz- und Lenkradheizungen sowie Sensoren soll aus Kostengründen in die Slowakei, nach Serbien und Tunesien verlagert werden. IG Metall und Betriebsrat wollen jetzt versuchen, den amerikanischen Mutterkonzern von diesen Plänen abzubringen.
3: Großer Polizeieinsatz in Frankfurt-Nied. Dort ist heute Mittag ein schwer verletzter Mann gefunden worden. Laut Polizei starb er wenig später an seinen Verletzungen. Was genau passiert ist, weiß man noch nicht. Am Fundort standen 2 Fahrräder von verschiedenen Lieferdiensten. Gefahndet wird nach einem Tatverdächtigen, der möglicherweise ein Messer bei sich hat. Schwerer Gegner für die Fußballerinnen von Eintracht Frankfurt. Um die Ligaphase der Champions League zu erreichen, müssen sich die Frankfurterinnen gegen den französischen Topclub Paris Saint-Germain durchsetzen. Das hat die Auslosung der Playoffs in Lyon ergeben. Das Hinspiel ist am 26. August in Frankfurt, das Rückspiel eine Woche später in Paris. Das waren die Nachrichten. Das Wetter, die Nacht wird relativ kühl, Tiefstwerte zwischen 16 und 7 Grad. Morgen wieder den ganzen Tag sonnig, kaum Wolken am Himmel. Die Temperaturen steigen auf 27 bis 33 Grad. Auch in der zweiten Wochenhälfte bleibt es sonnig und trocken und es wird noch einmal sehr heiß. Donnerstag bis 36 Grad, Freitag und Samstag bis 38 Grad. Im Laufe des Samstags entwickeln sich Schauergewitter, die auch heftig ausfallen können. Ab Sonntag wird es voraussichtlich nicht mehr so heiß. Die Zeit 20.03 Uhr.
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3: Eine Meldung betrifft die A45 Gießen Richtung Dortmund. Zwischen Wetzlarer Kreuz und Ehringshausen ist die Fahrbahn auf einen Fahrstreifen verengt, dadurch 2 Kilometer Stau.
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1: Um 21 Uhr mit Kevin Arnold. Nach dem Waldbrand in Rodenbach im Main-Kinzig-Kreis geht die Polizei von Brandstiftung als Ursache aus. Es gebe Hinweise, dass gestern an mehreren Stellen im Wald absichtlich Feuer gelegt wurde. Daraus entwickelte sich ein Großbrand. Laut Polizei brannte es auf einer Fläche von rund 55 Hektar. Das entspricht 77 Fußballfeldern. Aktuell laufen die Nachlöscharbeiten. Den ganzen Tag über sind hunderte Feuerwehrleute im Einsatz gewesen, um Glutnester aufzuspüren und kleinere Feuerstellen zu bekämpfen. Nach mehreren anderen Bundesländern lockert auch Hessen das Lkw-Fahrverbot. Ab dem Wochenende dürfen bestimmte Lastwagen auf den Autobahnen fahren. Das hat Verkehrsminister Mansouri mitgeteilt. HR-Reporterin Katinka Mumme.
2: Hintergrund sind die niedrigen Wasserstände der deutschen Flüsse. Dadurch werden mehr Lkw gebraucht, um Güter zu transportieren. Die Ausnahme gilt nur für Lkw, die als Ersatz für die ausgefallenen Schiffe fahren. Normalerweise dürfen Lkw über 7,5 Tonnen deutschlandweit an Sonn- und Feiertagen von 0 bis 22 Uhr nicht fahren. In Hessen ist dieses Verbot voraussichtlich bis Ende des Monats teilweise ausgesetzt.
1: Mehrere Menschenrechtsgruppen haben US-Präsident Trump verklagt, wegen dessen Sanktionen gegen den Internationalen Strafgerichtshof. Trumps Regierung hatte gegen mehrere Richter und Staatsanwälte in Den Haag Einreiseverbote verhängt. Aus Washington ARD-Korrespondentin Giselle Utscher.
3: Hauptgrund dafür waren Ermittlungen und Haftbefehle des Gerichts gegen hochrangige Amtsträger Israels, darunter Premierminister Benjamin Netanyahu, im Zusammenhang mit dem Krieg im Gazastreifen. In der Klage werden diese Sanktionen als rechtswidriger Angriff auf die internationale Justiz bezeichnet. Aus Sicht der Menschenrechtler verhindern sie, Personen strafrechtlich zu verfolgen, die für die schlimmsten Verbrechen gegen die Menschlichkeit verantwortlich seien.
1: Großer Polizeieinsatz in Frankfurt-Nied. Dort ist heute Mittag ein schwer verletzter Mann gefunden worden. Laut Polizei starb er wenig später an seinen Verletzungen. Was genau passiert ist, weiß man noch nicht. Am Fundort standen zwei Fahrräder von verschiedenen Lieferdiensten. Gefahndet wird nach einem Tatverdächtigen, der möglicherweise ein Messer bei sich hat. Bei der Schwimm-Europameisterschaft in Paris gibt es zwei weitere Medaillen für Deutschland. Isabel Gose gewann über 800 Meter Freistil Silber. Bronze ging an Maja Werner. Die Goldmedaille gewann Simona Quadarella aus Italien. Für Gose war es schon die dritte Medaille bei dieser EM. Das waren die Nachrichten. Das Wetter, die Nacht wird relativ kühl, Tiefstwerte zwischen 16 und 7 Grad. Morgen wieder den ganzen Tag sonnig, kaum Wolken am Himmel. Die Temperaturen steigen auf 27 bis 33 Grad. Auch in der zweiten Wochenhälfte bleibt es sonnig und trocken und es wird noch einmal sehr heiß. Donnerstag bis 36 Grad, Freitag und Samstag bis 38 Grad. Es ist 21.03 Uhr.
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1: Vorsicht auf der A3 Frankfurt-Köln zwischen Bad Camberg und Limburg-Süd sind Rehe auf der Fahrbahn. Und Vorsicht auf der A49 Kassel Richtung Gießen zwischen Baunatal-Mitte und Baunatal-Süd liegen Gegenstände auf allen Fahrstreifen.
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1: Um 22 Uhr mit Kevin Arnold. Der große Waldbrand im Main-Kinzig-Kreis ist laut Polizei wahrscheinlich absichtlich gelegt worden. Die Ermittler teilten mit, man gehe nach jetzigem Stand von Brandstiftung aus. Der oder die Täter seien wohl mit einem Fahrzeug unterwegs gewesen. Polizeisprecher Christopher Leitner sagte dazu:
2: Da ermitteln wir gerade in alle Richtungen, gehen derzeit von mehreren Brandstellen aus. Das könnte ein Indiz dafür sein, dass es sich um eine Straftat handeln könnte. Die Untersuchungen laufen da noch und deswegen ist der Verdacht auch nahe, dass es hier sich um eine Brandstiftung handeln könnte.
1: In dem Waldstück bei Rodenbach hat es gestern auf einer Fläche von rund 55 Hektar gebrannt. Russland hat nach Angaben von US-Präsident Trump einen US-Bürger freigelassen, der 4 Jahre lang dort in Haft saß. Trump teilte mit, Russland habe zugestimmt, den Mann aus humanitären Gründen freizulassen. Laut der staatlichen russischen Nachrichtenagentur war dem früheren US-Soldaten vorgeworfen worden, Beamte angegriffen zu haben. Seine Familie wies die Vorwürfe zurück. Konsequenz aus Massenandrang in der spanischen Exklave Ceuta. Der Facebook-Mutterkonzern Meta und TikTok haben sich nach Angaben der EU-Kommission bereit erklärt, Inhalte zu Grenzübertritten künftig von Faktencheckern prüfen zu lassen. Schädliche Desinformationen sollen sie kennzeichnen. Die Kommission will verhindern, dass Kriminelle Migranten mit Falschinformationen über vermeintlich offene Grenzen anlocken. Lebenslange Haft für Mann aus Frankfurt. Das Landgericht hat einen 37-Jährigen wegen heimtückischen Mordes verurteilt. Er hatte im Juli vergangenen Jahres in Frankfurt-Bonnemees den neuen Freund seiner Frau getötet. Bis kurz vor der Tat hatte der Mann eine elektronische Fußfessel getragen, wegen häuslicher Gewalt. HR-Gerichtsreporterin Heike Borowka.
3: Laut Urteil lauerte der 37-Jährige dem Paar vor dessen Wohnung auf. Er attackierte erst die Frau, die verletzt flüchten konnte. Danach ging er auf den Lebensgefährten los, stach 75 Mal zu. Während Staatsanwaltschaft und Gericht einen sogenannten Femizid beschrieben haben, hat die Verteidigung auf Totschlag plädiert. Der Angeklagte sei in einer Ausnahmesituation gewesen. Mit Besitzdenken habe die Tat nichts zu tun.
1: Bei der Leichtathletik-Europameisterschaft in Großbritannien hat Hammerwerfer Merlin Hummel von Eintracht Frankfurt die Silbermedaille gewonnen. Es ist sein nächster Silbererfolg nach der WM im vergangenen Jahr in Tokio. EM-Gold ging an den Ungar Bence Hollers, Bronze an den Ukrainer Michaljo Kochan. Das waren die Nachrichten. Das Wetter, die Nacht wird relativ kühl, Tiefstwerte zwischen 16 und 7 Grad. Morgen wieder den ganzen Tag sonnig, die Temperaturen steigen auf 27 bis 33 Grad. Auch in der zweiten Wochenhälfte bleibt es sonnig und trocken und es wird noch einmal heiß. Donnerstag bis 36, Freitag bis 38 Grad. Es ist 22.03 Uhr.
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1: Eine Meldung, Vorsicht auf der A45 Dortmund-Gießen zwischen Willensdorf und Dillenburg, kommt Ihnen ein Fahrzeug entgegen. Bitte in beiden Richtungen äußerst vorsichtig fahren und nicht überholen. Nochmal, Vorsicht auf der A45 Dortmund-Gießen zwischen Willensdorf und Dillenburg, kommt Ihnen ein Fahrzeug entgegen. Bitte fahren Sie in beiden Richtungen äußerst vorsichtig und überholen Sie nicht.
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1: Um 23 Uhr mit Kevin Arnold. Der große Waldbrand im Main-Kinzig-Kreis ist laut Polizei wahrscheinlich absichtlich gelegt worden. Die Ermittler teilten mit, man gehe nach jetzigem Stand von Brandstiftung aus. Der oder die Täter seien wohl mit einem Fahrzeug unterwegs gewesen. Polizeisprecher Christopher Leitner sagte dazu:
2: Da ermitteln wir gerade in alle Richtungen, gehen derzeit von mehreren Brandstellen aus. Das könnte ein Indiz dafür sein, dass es sich um eine Straftat handeln könnte. Die Untersuchungen laufen da noch und deswegen ist der Verdacht auch nahe, dass es hier sich um eine Brandstiftung handeln könnte.
1: In dem Waldstück bei Rodenbach hat es gestern auf einer Fläche von rund 55 Hektar gebrannt. Nach dem schweren Erdbeben in Kolumbien suchen Rettungskräfte weiter nach Überlebenden. Die lokalen Behörden gehen mittlerweile von deutlich mehr als 200 Toten und mehr als 1000 Verletzten aus. Es wird damit gerechnet, dass die Opferzahlen weiter steigen. Das Beben gestern hatte eine Stärke von 7,4. Russland hat nach Angaben von Präsident Trump einen US-Bürger freigelassen, der 4 Jahre lang dort in Haft saß. Trump teilte mit, Russland habe zugestimmt, den Mann aus humanitären Gründen freizulassen. Laut der staatlichen russischen Nachrichtenagentur war dem früheren US-Soldaten vorgeworfen worden, Beamte angegriffen zu haben. Seine Familie wies die Vorwürfe zurück. Der Autozulieferer Lear will seine Produktion in Gründau im Main-Kinzig-Kreis bis Mitte kommenden Jahres schließen. Nach Angaben der IG Metall verlieren dadurch 180 Menschen ihren Job. Sie wurden heute vom Unternehmen über die Pläne informiert. HR-Reporter Lars Hofmann.
3: Nur die rund 120 Beschäftigten in der Entwicklungsabteilung sollen in Gründau bleiben. Die Produktion unter anderem von Sitz- und Lenkradheizungen sowie Sensoren soll aus Kostengründen in die Slowakei, nach Serbien und Tunesien verlagert werden. IG Metall und Betriebsrat wollen jetzt versuchen, den amerikanischen Mutterkonzern von diesen Plänen abzubringen.
1: Bei der Leichtathletik-Europameisterschaft in Großbritannien hat Hammerwerfer Merlin Hummel von Eintracht Frankfurt die Silbermedaille gewonnen. Es ist sein nächster Silbererfolg nach der WM im vergangenen Jahr in Tokio. EM-Gold ging an den Ungar Bence Hollos, Bronze an den Ukrainer Michailo Kocan. Und im 100-Meter-Sprint hat Owen Ansah die Bronzemedaille für Deutschland geholt. Gold und Silber gingen an die Briten Rommel Glaive und Jeremiah Asu. Das waren die Nachrichten. Das Wetter, die Nacht wird relativ kühl, Tiefstwerte zwischen 16 und 7 Grad. Morgen wieder den ganzen Tag sonnig, kaum Wolken am Himmel, die Temperaturen steigen auf 27 bis 33 Grad. Auch in der zweiten Wochenhälfte bleibt es sonnig und trocken und es wird noch einmal sehr heiß. Donnerstag bis 36 Grad, Freitag und Samstag bis 38 Grad. Im Laufe des Samstags entwickeln sich schon Gewitter, die auch heftig ausfallen können. Die Zeit 23.03 Uhr.
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1: Eine Meldung, die A45 Gießen Richtung Hagen ist zwischen Siegen Süd und Siegen nach einem Unfall gesperrt.
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1: Um 0 Uhr mit Kevin Arnold. Der große Waldbrand in Rodenbach im Main-Kinzig-Kreis ist offenbar absichtlich gelegt worden. Laut Polizei gibt es Hinweise auf Brandstiftung an mehreren Stellen im Wald. Daraus hatte sich vorgestern ein Großbrand entwickelt. HR-Reporter Andreas Heigen.
2: Etwa 200 Feuerwehrleute waren den Tag über immer vor Ort, um Glut- und Wärmenester sowie kleinere aufflammende Feuerstellen zu bekämpfen. Unterstützt wurden sie dabei von 4 Drohnen, die Glutnester von oben mit einer Wärmebildkamera aufspüren können. Feuerwehren aus dem ganzen Main-Kinzig-Kreis, Hanau sowie dem Wetteraukreis und dem Kreis Offenbach waren im Einsatz.
1: Auch in der Nacht will die Feuerwehr noch nach Glutnestern suchen und die Brandstellen kontrollieren. Russland hat nach Angaben von US-Präsident Trump einen US-Bürger freigelassen, der 4 Jahre lang dort in Haft saß. Trump teilte mit, Russland habe zugestimmt, den Mann aus humanitären Gründen freizulassen. Laut der staatlichen russischen Nachrichtenagentur war dem früheren US-Soldaten vorgeworfen worden, Beamte angegriffen zu haben. Seine Familie wies die Vorwürfe zurück. Immer mehr Bundesländer lockern das Sonntagsfahrverbot für Lkw. Auch in Hessen, Hamburg und Schleswig-Holstein dürfen bis Ende des Monats Lastwagen an Wochenenden auf Autobahnen fahren. Hintergrund ist die anhaltende Trockenheit, die Wasserstände in den Flüssen immer weiter sinken lässt. Schiffe können dadurch nicht mehr so viele Güter transportieren. Mitte Juli war in Fuldabrück im Kreis Kassel eine Sporthalle ausgebrannt. Jetzt ist bekannt geworden, dass 2 13 und 14 Jahre alte Jungen das Feuer gelegt haben sollen. Polizei und Staatsanwaltschaft halten mit, dass gegen die beiden wegen Brandstiftung ermittelt wird. Das Feuer hatte einen Schaden von geschätzt 1,5 Millionen Euro verursacht. 2 Medaillen für Deutschland bei der Leichtathletik-EM in Großbritannien. Sprinter Owen Unser holte über die 100 Meter Bronze hinter den Briten Rommel Glaive und Jeremiah Azu. Vorher hatte Hammerwerfer Merlin Hummel von Eintracht Frankfurt Silber gewonnen. ARD-Sportreporter Jens-Jörg Rieck.
3: Nach Silber bei den Weltmeisterschaften gewinnt er jetzt auch Silber bei den Europameisterschaften. Musste sich immer wieder konzentrieren gegen den überragenden Ungarn Bencsa Halas, der hier mit Weltjahresbestleistung von 84,25 Metern siegte. War aber kein Kraut gewachsen. Trotzdem 2 Medaillen für das deutsche Team und damit ein sehr guter 2. Tag für die DLV-Mannschaft.
1: Das waren die Nachrichten. Das Wetter, heute Nacht ist es relativ kühl, Tiefstwerte zwischen 16 und 7 Grad. Am Tag wieder durchgehend sonnig, die Temperaturen steigen auf 27 bis 33 Grad, es werden kaum Wolken am Himmel sein. Auch in der zweiten Wochenhälfte bleibt es sonnig und trocken und es wird noch einmal sehr heiß. Donnerstag bis 36 Grad, Freitag und Samstag bis 38 Grad. Die Zeit 0:03 Uhr.
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1: Um 1 Uhr mit Ronald Lessig. Bundesverkehrsminister Bilger will heute mit seinen Kolleginnen und Kollegen aus den Ländern über weitere Maßnahmen gegen die Folgen des extremen Niedrigwassers beraten. Bilger geht davon aus, dass die Einschränkungen für die Binnenschifffahrt noch den gesamten August dauern. Aus der Nachrichtenredaktion Marei Beermann.
2: Die Lage sei weiterhin sehr angespannt, sagte der CDU-Politiker bei einem Unternehmensbesuch in Neumünster. Um die Logistikketten einigermaßen stabil zu halten, hatte das Bundesverkehrsministerium darum gebeten, Transporte zumindest teilweise auf die Straße zu verlagern. Die Mehrheit der Bundesländer ist der Empfehlung mittlerweile nachgekommen und hat das Lkw-Fahrverbot für Sonn- und Feiertage vorübergehend ausgesetzt, darunter zuletzt Schleswig-Holstein, Hamburg und Hessen.
1: Nach dem Erdbeben in Kolumbien suchen die Rettungskräfte inzwischen nach mehr als 3000 Vermissten. Bislang haben die Behörden 240 Tote registriert. Der kolumbianische Präsident de la Espriella hat den nationalen Katastrophenfall ausgerufen. Das erleichtert unter anderem die Koordination von Hilfe aus dem Ausland, die inzwischen angelaufen ist. Das Beben der Stärke 7,4 hatte das südamerikanische Land am Montagmorgen erschüttert. In den USA beginnt heute ein Prozess gegen Meta, den Mutterkonzern von Instagram und Facebook. Meta wird vorgeworfen, mit seinen Plattformen Kinder und Jugendliche abhängig und psychisch krank zu machen. 4 Bundesstaaten verlangen, dass Funktionen wie das Endlos-Scrollen und häufige Benachrichtigungen massiv eingeschränkt werden. Außerdem fordern sie eine Strafe von bis zu 1,2 Billionen Euro, eine Summe, die fast so hoch ist wie der Börsenwert von Meta. Mit einem Urteil wird Anfang Oktober gerechnet. Bei der Leichtathletik-EM in Birmingham hat das deutsche Team am zweiten Wettkampftag 2 Medaillen geholt. Hammerwerfer Merlin Hummel gewann Silber, 100-Meter-Sprinter Owen Ansah holte Bronze. Aus Köln Jens-Jörg Rieck.
3: Was für ein Druck und was für eine Show. Owen Ansah, der deutsche Rekordhalter, der wegen einer verpassten Dopingprobe mit dem Rucksack einer drohenden Sperre an den Start ging, gewann hinter den Briten Glaive und Azu Bronze und damit die erste Medaille für einen deutschen 100-Meter-Sprinter bei Europameisterschaften seit 40 Jahren. Im Hammerwurf sicherte sich Merlin Hummel nach Silber bei den Weltmeisterschaften, jetzt auch Silber bei der EM. Der Bayer musste allerdings bis zum 5. Versuch zittern, ehe die insgesamt 4. deutsche EM-Medaille im Alexander Stadium feststand.
1: Das waren die Nachrichten. Das Wetter in Deutschland. Meist trocken bei Tiefstwerten von 17 bis 6 Grad. Tagsüber viel Sonne, im Norden ein paar Wolken, an den Alpen einzelne Schauer. Höchstwerte 19 Grad auf den Nordseeinseln bis 36 Grad im Mittelgebirge. Am Donnerstag sonnig bis 37 Grad. Es ist 1.03 Uhr.
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1: Um 2 Uhr mit Ronald Lessig. Bundesverkehrsminister Bilger berät heute erneut mit seinen Kollegen aus den Bundesländern über die schwierige Lage der Binnenschifffahrt. Hintergrund sind die niedrigen Wasserstände in mehreren Flüssen, die für den Warentransport wichtig sind. Aus der Nachrichtenredaktion Martin Seiler.
2: Die Ressortleiter wollen auch über mögliche weitere Maßnahmen sprechen. Die Aufhebung des Sonntagfahrverbots für Lkw haben die meisten Bundesländer schon beschlossen, auch wenn nur ein Bruchteil der für Schiffe vorgesehenen Güter so transportiert werden kann. Und Umweltverbände sowie Teile der Opposition kritisieren, dass dieser Schritt alles andere als klimafreundlich ist. Gestern hatte Bilger die Lage als weiterhin sehr angespannt bezeichnet. Man müsse davon ausgehen, dass die Probleme mit Niedrigwasser noch den ganzen August bestehen bleiben, so der CDU-Politiker.
1: Heute Abend können die Menschen in Europa und anderen Teilen der Erde eine Sonnenfinsternis erleben. In Deutschland wird die Sonne zwischen kurz nach 19 Uhr und kurz vor 21 Uhr bis zu 90% verdeckt sein. Bei einer Sonnenfinsternis steht der Mond genau zwischen Erde und Sonne und wirft einen Schatten auf die Erde. Wer dieses Phänomen beobachten will, sollte eine spezielle Schutzbrille tragen. In den USA beginnt heute ein Prozess gegen Meta, den Mutterkonzern von Instagram und Facebook. Meta wird vorgeworfen, mit seinen Plattformen Kinder und Jugendliche abhängig und psychisch krank zu machen. 4 Bundesstaaten verlangen, dass Funktionen wie das Endlos-Scrollen und häufige Benachrichtigungen massiv eingeschränkt werden. Außerdem fordern sie eine Strafe von bis zu 1,2 Billionen Euro. Eine Summe, die fast so hoch ist wie der Börsenwert von Meta. Mit einem Urteil wird Anfang Oktober gerechnet. Bei der Leichtathletik-EM in Birmingham hat das deutsche Team am 2. Wettkampftag 2 Medaillen geholt. Hammerwerfer Merlin Hummel gewann Silber, 100-Meter-Sprinter Owen Ansa holte Bronze. Aus Köln Jens-Jörg Rieck.
3: Was für ein Druck und was für eine Show. Owen Ansa, der deutsche Rekordhalter, der wegen einer verpassten Dopingprobe mit dem Rucksack einer drohenden Sperre an den Start ging, gewann hinter den Briten Glaive und Azu Bronze und damit die erste Medaille für einen deutschen 100-Meter-Sprinter bei Europameisterschaften seit 40 Jahren. Im Hammerwurf sicherte sich Merlin Hummel nach Silber bei den Weltmeisterschaften, jetzt auch Silber bei der EM. Der Bayer musste allerdings bis zum 5. Versuch zittern, ehe die insgesamt 4. deutsche EM-Medaille im Alexander Stadium feststand.
1: Das waren die Nachrichten. Das Wetter in Deutschland. Meist trocken bei Tiefstwerten von 17 bis 6 Grad. Tagsüber viel Sonne, im Norden ein paar Wolken, an den Alpen einzelne Gewitter. Höchstwerte 19 Grad auf den Nordseeinseln und bis 36 Grad im Mittelgebirge. Am Donnerstag ist es sonnig bei Höchstwerten zwischen 24 und 37 Grad. Es ist 2.03 Uhr.
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